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1: Ich bin Philipp Ringe und das sind die wichtigsten Meldungen aus Berlin und Brandenburg. Nach den Schüssen am Bahnhof Zoo gibt's jetzt eine heiße Spur. Ermittler haben einen Verdächtigen im Fokus. Laut BZ-Infos durchsuchten sie deshalb schon am Montag eine Wohnung in Friedrichshain, sammelten Beweismittel ein und beschlagnahmten auch ein Auto. Die Fahndung nach dem Schützen läuft währenddessen weiter. In der Nacht zum Montag waren mehrere Menschen auf dem Hardenbergplatz vor dem Bahnhof in Streit geraten. Dabei zog einer eine Waffe und schoss auf einen 30-Jährigen. Der verstarb noch vor Ort. Möglicherweise eine Auseinandersetzung im Clan-Bereich. Bei dem Opfer handelt es sich um ein Mitglied einer arabischen Großfamilie. Bald mehr gelbe, dicke Brommis auf den Straßen, denn die BVG bietet wieder mehr und längere Buslinien an. In Charlottenburg kommt etwa die eingestellte Linie 310 zurück. Sie fährt künftig zwischen dem U-Bahnhof Wilmersdorfer Straße, S-Bahnhof Charlottenburg bis zum U-Bahnhof Blissestraße, Uhlandstraße. Der M77 ist jetzt rund 5 Kilometer länger, fährt über Altmariendorf bis zum S- und U-Bahnhof Hermannstraße. Und der X33 zwischen Spandau und Reinickendorf fährt am Tag öfter und abends länger. In unserem Nachbarland Polen ist Tanken bald wieder günstiger, denn dort wird die Mehrwertsteuer für Benzin und Diesel vorübergehend gesenkt. Das gilt ab Montag bis Ende August. Laut Regierungschef Tusk wird der Preis damit um etwa 23 Cent pro Liter sinken. Schon jetzt zahlen die Polen deutlich weniger als Autofahrer hier in Deutschland. Für Benzin zuletzt etwa 1,66 Euro oder für Diesel 1,88 Euro. Und jetzt weitere Meldungen aus Deutschland und der Welt.
2: Ich bin Dirk Zeitler. Die Abwehr von Drohnen muss in Deutschland schnell verbessert werden. Darüber waren sich die Innenminister von Bund und Ländern in einer Telefonkonferenz einig. Der sächsische Innenminister Schuster sagte, notwendig sei die gegenseitige Unterstützung sowie gemeinsame Forschung und Beschaffung. Notwendig sei die gegenseitige Unterstützung sowie gemeinsame Forschung und Beschaffung. Vergangene Woche war am Flughafen Leipzig eine mit Sprengstoff bestückte Drohne entdeckt worden. Am Rhein werden immer neue Tiefststände gemessen. Zum Beispiel in Köln sind gestern 49 Zentimeter gemessen worden und es wird erwartet, dass der Pegel noch weiter sinkt. Schifffahrt ist kaum noch möglich.
3: Vor allem, es rechnet sich schlicht nicht mehr, die Schiffe loszuschicken. Wenn überhaupt, dann können sie nur einen Bruchteil der üblichen Fracht laden. Bei Köln hat der Rhein bereits einen Rekordtiefststand erreicht und es wird wohl noch schlimmer. Manche Unternehmen verlagern bereits einen Teil ihrer Rohstofftransporte auf Schiene und Lkw. Doch das heißt, vieles wird teurer. Auch die Spritpreise an der Tankstelle haben bereits angezogen. Claudia Wächter, Nachrichtenredaktion.
2: Wegen Hitze und Trockenheit fehlt Landwirten in Baden-Württemberg und Bayern Futter für ihre Tiere, die deshalb früher als geplant geschlachtet werden müssen. Auch in Hessen wird das Tierfutter knapp.
4: Auf vertrockneten Wiesen finden Rinder nichts mehr zu fressen und es kann kein Heu gemacht werden. Beim Futtermais, der auch als Vorrat für den Winter gedacht ist, sieht es nicht besser aus. Bei Schlachthöfen gibt es schon Wartelisten. Landwirte sehen sich gezwungen, ihre Bestände zu verkleinern. Auch die Getreide- und Rapsernte hat unter der Trockenheit gelitten. Der Raiffeisenverband sagt, dass die Landwirtschaft dadurch 600 Millionen Euro an Einnahmen verloren hat. Jan-Henner Reitze, Nachrichtenredaktion.
2: Zum Sport. Medaillenflut für das deutsche Leichtathletik-Team. Zehnkampfweltmeister Leo Neugebauer hat sich bei der EM in Birmingham nach einem dramatischen 1500-Meter-Lauf erstmals auch den Titel des Europameisters gesichert. Niklas Kolbe gewann Silber. Über 3000 Meter Hindernis hat Gesa Krause Gold gewonnen. Bronze holte Olivia Gürt. Zum Abschluss des Abends konnte der Diskuswerfer Henrik Jansen über Bronze jubeln.
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2: Nadja aus Spandau ist mit dabei. 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
3: Glückwunsch, Nadja!
4: Marc Forster!
5: Super, danke, freue ich mich.

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1: Ich bin Philipp Ringe und das sind die wichtigsten Meldungen aus Berlin und Brandenburg. Nach den Schüssen am Bahnhof Zoo gibt's jetzt eine heiße Spur. Ermittler haben einen Verdächtigen im Fokus. Laut BZ-Infos durchsuchten sie deshalb schon am Montag eine Wohnung in Friedrichshain, sammelten Beweismittel ein und beschlagnahmten auch ein Auto. Die Fahndung nach dem Schützen läuft währenddessen weiter. In der Nacht zum Montag waren mehrere Menschen auf dem Hardenbergplatz vor dem Bahnhof in Streit geraten. Dabei zog einer eine Waffe und schoss auf einen 30-Jährigen. Der verstarb noch vor Ort. Möglicherweise eine Auseinandersetzung im Clanbereich. Bei dem Opfer handelt es sich um ein Mitglied einer arabischen Großfamilie. Bald mehr gelbe, dicke Promis auf den Straßen, denn die BVG bietet wieder mehr und längere Buslinien an. In Charlottenburg kommt etwa die eingestellte Linie 310 zurück. Sie fährt künftig zwischen dem U-Bahnhof Wilmersdorfer Straße, S-Bahnhof Charlottenburg bis zum U-Bahnhof Blissestraße, Uhlandstraße. Der M77 ist jetzt rund 5 Kilometer länger, fährt über Altmariendorf bis zum S- und U-Bahnhof Hermannstraße. Und der X33 zwischen Spandau und Reinickendorf fährt am Tag öfter und abends länger. In unserem Nachbarland Polen ist Tanken bald wieder günstiger, denn dort wird die Mehrwertsteuer für Benzin und Diesel vorübergehend gesenkt. Das gilt ab Montag bis Ende August. Laut Regierungschef Tusk wird der Preis damit um etwa 23 Cent pro Liter sinken. Schon jetzt zahlen die Polen deutlich weniger als Autofahrer hier in Deutschland. Für Benzin zuletzt etwa 1,66 Euro oder für Diesel 1,88 Euro. Und jetzt weitere Meldungen aus Deutschland und der Welt.
2: Ich bin Dirk Zeitler. Die Abwehr von Drohnen muss in Deutschland schnell verbessert werden. Darüber waren sich die Innenminister von Bund und Ländern in einer Telefonkonferenz einig. Vergangene Woche war am Flughafen Leipzig eine mit Sprengstoff bestückte Drohne entdeckt worden.
3: Gegenseitige Unterstützung, gemeinsame Forschung und Flughäfen besser mit Abwehrtechnik ausstatten. Diese Ansatzpunkte wollen die Innenminister verfolgen. Einigkeit gibt es aber nicht in allen Punkten. Aus Niedersachsen und Bremen kommt zum Beispiel die Forderung, dass der Bund auch Häfen besser in Sachen Drohnenabwehr ausstattet. Und bei Flughäfen haben bisher Standorte wie Frankfurt-Main, München, Berlin, Hamburg oder Stuttgart Priorität. Diese Liste wollen einige Länder gern ausweiten. Jan-Henner Reitzer, Nachrichtenredaktion.
2: Der Deutsche Bauernverband rechnet aufgrund der anhaltenden Trockenheit in diesem Jahr mit erheblichen Ernteeinbußen bis hin zum Totalausfall. Wir gehen von einer unterdurchschnittlichen Ernte bei Getreide aus, sagte Bauernpräsident Joachim Ruckwied dem Redaktionsnetzwerk Deutschland. In südlichen Teilen Deutschlands könnte das bis zum totalen Ertragsausfall gehen, sagte der Verbandspräsident. Etwas besser ist es demnach in nördlichen Regionen, wo es immer wieder etwas geregnet hat. Am Rhein werden immer neue Tiefststände gemessen. Zum Beispiel in Köln sind gestern 49 cm gemessen worden und es wird erwartet, dass der Pegel noch weiter sinkt. Schifffahrt ist kaum noch möglich.
4: Vor allem, es rechnet sich schlicht nicht mehr, die Schiffe loszuschicken. Wenn überhaupt, dann können sie nur einen Bruchteil der üblichen Fracht laden. Bei Köln hat der Rhein bereits einen Rekordtiefststand erreicht und es wird wohl noch schlimmer. Manche Unternehmen verlagern bereits einen Teil ihrer Rohstofftransporte auf Schiene und Lkw. Doch das heißt, vieles wird teurer. Auch die Spritpreise an der Tankstelle haben bereits angezogen. Claudia Wächter, Nachrichtenredaktion.
2: Zum Sport. Medaillenflut für das deutsche Leichtathletikteam. Zehnkampfweltmeister Leo Neugebauer hat sich bei der EM in Birmingham nach einem dramatischen 1500-Meter-Lauf erstmals auch den Titel des Europameisters gesichert. Niklas Kolbe gewann Silber. Über 3000 Meter Hindernis hat Gesa Krause Gold gewonnen. Bronze holte Olivia Gürth. Zum Abschluss des Abends konnte der Diskuswerfer Henrik Jansen über Bronze jubeln.
1: 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Viele neue Baustellen in der City, etwa in Friedrichshain auf der Straße der Pariser Kommune. In Richtung Karl-Marx-Allee gibt's bis Mitte Oktober eine Vollsperrung zwischen Rüdersdorfer Straße und der Hildegard-Jadamowitz-Straße. Außerdem starten am Morgen neue Arbeiten in Adlershof auf dem Adlergestell. Die nächsten Tage ist die Strecke stadtauswärts auf Höhe der Kreuzung Rudor-Chaussee und Dörpfeldstraße nur noch einspurig. Und in Kreuzberg gibt's zwischen 5 und 18 Uhr einen Kraneinsatz auf der Kochstraße. Die ist in beide Richtungen zwischen Friedrich und Wilhelmstraße komplett gesperrt. Und geblitzt wird in Tempelhof auf der Oberlandstraße und in Pankow auf der Prenzlauer Promenade. 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In der Nacht sind kaum Wolken unterwegs, aber es kühlt sich ordentlich ab. Die Temperaturen liegen so zwischen 16 bis 9 Grad. Dafür wird's am Tag ordentlich heiß mit 32 bis 35 Grad maximal.
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1: Ich bin Philipp Ringe und das sind die wichtigsten Meldungen aus Berlin und Brandenburg. Nach den Schüssen am Bahnhof Zoo gibt's jetzt eine heiße Spur. Ermittler haben einen Verdächtigen im Fokus. Laut BZ-Infos durchsuchten sie deshalb schon am Montag eine Wohnung in Friedrichshain, sammelten Beweismittel ein und beschlagnahmten auch ein Auto. Die Fahndung nach dem Schützen läuft währenddessen weiter. In der Nacht zum Montag waren mehrere Menschen auf dem Hardenbergplatz vor dem Bahnhof in Streit geraten. Dabei zog einer eine Waffe und schoss auf einen 30-Jährigen. Der verstarb noch vor Ort. Möglicherweise eine Auseinandersetzung im Clan-Bereich. Bei dem Opfer handelt es sich um ein Mitglied einer arabischen Großfamilie. Bald mehr gelbe, dicke Brommis auf den Straßen, denn die BVG bietet wieder mehr und längere Buslinien an. In Charlottenburg kommt etwa die eingestellte Linie 310 zurück. Sie fährt künftig zwischen dem U-Bahnhof Wilmersdorfer Straße, S-Bahnhof Charlottenburg bis zum U-Bahnhof Blissestraße, Uhlandstraße. Der M77 ist jetzt rund 5 Kilometer länger, fährt über Altmariendorf bis zum S- und U-Bahnhof Hermannstraße. Und der X33 zwischen Spandau und Reinickendorf fährt am Tag öfter und abends länger. In unserem Nachbarland Polen ist Tanken bald wieder günstiger, denn dort wird die Mehrwertsteuer für Benzin und Diesel vorübergehend gesenkt. Das gilt ab Montag bis Ende August. Laut Regierungschef Tusk wird der Preis damit um etwa 23 Cent pro Liter sinken. Schon jetzt zahlen die Polen deutlich weniger als Autofahrer hier in Deutschland. Für Benzin zuletzt etwa 1,66 Euro oder für Diesel 1,88 Euro. Und jetzt weitere Meldungen aus Deutschland und der Welt.
2: Ich bin Dirk Zeitler. Die Abwehr von Drohnen muss in Deutschland schnell verbessert werden. Darüber waren sich die Innenminister von Bund und Ländern in einer Telefonkonferenz einig. Vergangene Woche war am Flughafen Leipzig eine mit Sprengstoff bestückte Drohne entdeckt worden.
3: Gegenseitige Unterstützung, gemeinsame Forschung und Flughäfen besser mit Abwehrtechnik ausstatten. Diese Ansatzpunkte wollen die Innenminister verfolgen. Einigkeit gibt es aber nicht in allen Punkten. Aus Niedersachsen und Bremen kommt zum Beispiel die Forderung, dass der Bund auch Häfen besser in Sachen Drohnenabwehr ausstattet. Und bei Flughäfen haben bisher Standorte wie Frankfurt-Main, München, Berlin, Hamburg oder Stuttgart Priorität. Diese Liste wollen einige Länder gern ausweiten. Jan-Henner Reitzer, Nachrichtenredaktion.
2: Der Deutsche Bauernverband rechnet aufgrund der anhaltenden Trockenheit in diesem Jahr mit erheblichen Ernteeinbußen bis hin zum Totalausfall. Wir gehen von einer unterdurchschnittlichen Ernte bei Getreide aus, sagte Bauernpräsident Joachim Ruckwied dem Redaktionsnetzwerk Deutschland. In südlichen Teilen Deutschlands könnte das bis zum totalen Ertragsausfall gehen, sagte der Verbandspräsident. Etwas besser ist es demnach in nördlichen Regionen, wo es immer wieder etwas geregnet hat. Am Rhein werden immer neue Tiefststände gemessen. Zum Beispiel in Köln sind gestern 49 cm gemessen worden und es wird erwartet, dass der Pegel noch weiter sinkt. Schifffahrt ist kaum noch möglich.
4: Vor allem, es rechnet sich schlicht nicht mehr, die Schiffe loszuschicken. Wenn überhaupt, dann können sie nur einen Bruchteil der üblichen Fracht laden. Bei Köln hat der Rhein bereits einen Rekordtiefststand erreicht und es wird wohl noch schlimmer. Manche Unternehmen verlagern bereits einen Teil ihrer Rohstofftransporte auf Schiene und Lkw. Doch das heißt, vieles wird teurer. Auch die Spritpreise an der Tankstelle haben bereits angezogen. Claudia Wächter, Nachrichtenredaktion.
2: Zum Sport. Medaillenflut für das deutsche Leichtathletikteam. Zehnkampfweltmeister Leo Neugebauer hat sich bei der EM in Birmingham nach einem dramatischen 1500-Meter-Lauf erstmals auch den Titel des Europameisters gesichert. Niklas Kolbe gewann Silber. Über 3000 Meter Hindernis hat Gesa Krause Gold gewonnen. Bronze holte Olivia Gürt. Zum Abschluss des Abends konnte der Diskuswerfer Henrik Jansen über Bronze jubeln.
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1: Ich bin Philipp Ringe und das sind die wichtigsten Meldungen aus Berlin und Brandenburg. Nach den Schüssen am Bahnhof Zoo gibt's jetzt eine heiße Spur. Ermittler haben einen Verdächtigen im Fokus. Laut BZ-Infos durchsuchten sie deshalb schon am Montag eine Wohnung in Friedrichshain, sammelten Beweismittel ein und beschlagnahmten auch ein Auto. Die Fahndung nach dem Schützen läuft währenddessen weiter. In der Nacht zum Montag waren mehrere Menschen auf dem Hardenbergplatz vor dem Bahnhof in Streit geraten. Dabei zog einer eine Waffe und schoss auf einen 30-Jährigen. Der verstarb noch vor Ort. Möglicherweise eine Auseinandersetzung im Clanbereich. Bei dem Opfer handelt es sich um ein Mitglied einer arabischen Großfamilie. Bald mehr gelbe, dicke Promis auf den Straßen, denn die BVG bietet wieder mehr und längere Buslinien an. In Charlottenburg kommt etwa die eingestellte Linie 310 zurück. Sie fährt künftig zwischen dem U-Bahnhof Wilmersdorfer Straße, S-Bahnhof Charlottenburg bis zum U-Bahnhof Blissestraße, Uhlandstraße. Der M77 ist jetzt rund 5 Kilometer länger, fährt über Altmariendorf bis zum S- und U-Bahnhof Hermannstraße. Und der X33 zwischen Spandau und Reinickendorf fährt am Tag öfter und abends länger. In unserem Nachbarland Polen ist Tanken bald wieder günstiger, denn dort wird die Mehrwertsteuer für Benzin und Diesel vorübergehend gesenkt. Das gilt ab Montag bis Ende August. Laut Regierungschef Tusk wird der Preis damit um etwa 23 Cent pro Liter sinken. Schon jetzt zahlen die Polen deutlich weniger als Autofahrer hier in Deutschland. Für Benzin zuletzt etwa 1,66 Euro oder für Diesel 1,88 Euro. Und jetzt weitere Meldungen aus Deutschland und der Welt.
2: Ich bin Dirk Zeitler. Die Abwehr von Drohnen muss in Deutschland schnell verbessert werden. Darüber waren sich die Innenminister von Bund und Ländern in einer Telefonkonferenz einig. Es bestehe Handlungsbedarf, sagte Bremens SPD-Innensenatorin Eva Högel im ZDF.
3: Wir brauchen dringend eine moderne Technik, die uns in die Lage versetzt, Drohnen zu identifizieren und dann auch abzuwehren. Das ist der Auftrag.
2: Vergangene Woche war am Flughafen Leipzig eine mit Sprengstoff bestückte Drohne entdeckt worden. Der Deutsche Bauernverband rechnet aufgrund der anhaltenden Trockenheit in diesem Jahr mit erheblichen Ernteeinbußen bis hin zum Totalausfall. Wir gehen von einer unterdurchschnittlichen Ernte bei Getreide aus, sagte Bauernpräsident Joachim Ruckwitt dem Redaktionsnetzwerk Deutschland. In südlichen Teilen Deutschlands könnte das bis zum totalen Ertragsausfall gehen, sagte der Verbandspräsident. Etwas besser ist es demnach in nördlichen Regionen, wo es immer wieder etwas geregnet hat. Wegen Niedrigwassers ist die Binnenschifffahrt in Deutschland stark eingeschränkt. Transporte auf mehr überlange Lastwagen zu verlagern, ist aus Sicht des Verbands Deutscher Verkehrsunternehmen keine Alternative. Der Verband verweist auf strukturelle Probleme.
4: Überlange Lkw sind 6,50 Meter länger als der Standard und dürfen nur auf bestimmten Strecken fahren. Jetzt mehr davon einzusetzen, bringe angesichts riesiger Gütermengen, die normalerweise per Schiff transportiert werden, keine spürbare Entlastung, so der Verband Deutscher Verkehrsunternehmen. Noch mehr Lkw seien außerdem eine zusätzliche Belastung für sowieso schon sanierungsbedürftige Straßen und Brücken. Als Reaktion auf das Niedrigwasser haben fast alle Bundesländer das Sonntagsfahrverbot für Lkw gelockert oder aufgehoben. Jan-Henner Reitze, Nachrichtenredaktion.
2: Zum Sport: Medaillenflut für das deutsche Leichtathletikteam. Zehnkampfweltmeister Leon Leugebauer hat sich bei der EM in Birmingham nach einem dramatischen 1500-Meter-Lauf erstmals auch den Titel des Europameisters gesichert. Niklas Kolbe gewann Silber. Über 3000 Meter Hindernis hat Gesa Krause Gold gewonnen. Bronze holte Olivier Goerth. Zum Abschluss des Abends konnte der Diskuswerfer Henrik Jansen über Bronze jubeln.
1: 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Viele neue Baustellen in der City, etwa in Friedrichshain auf der Straße der Pariser Kommune. In Richtung Karl-Marx-Allee gibt's bis Mitte Oktober eine Vollsperrung zwischen Rüdersdorfer Straße und der Hildegard-Jadamowitz-Straße. Außerdem starten am Morgen neue Arbeiten in Adlershof auf dem Adlergestell. Die nächsten Tage ist die Strecke stadtauswärts auf Höhe der Kreuzung Rudor-Chaussee und Dörpfeldstraße nur noch einspurig. Und in Kreuzberg gibt's zwischen 5 und 18 Uhr einen Kraneinsatz auf der Kochstraße. Die ist in beide Richtungen zwischen Friedrich und Wilhelmstraße komplett gesperrt. Und geblitzt wird in Tempelhof auf der Oberlandstraße und in Pankow auf der Prenzlauer Promenade. 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
1: In der Nacht sind kaum Wolken unterwegs, aber es kühlt sich ordentlich ab. Die Temperaturen liegen so zwischen 16 bis 9 Grad. Dafür wird es am Tag ordentlich heiß mit 32 bis 35 Grad maximal.
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1: Ich bin Philipp Ringe und das sind die wichtigsten Meldungen aus Berlin und Brandenburg. Nach den Schüssen am Bahnhof Zoo gibt's jetzt eine heiße Spur. Ermittler haben einen Verdächtigen im Fokus. Laut BZ-Infos durchsuchten sie deshalb schon am Montag eine Wohnung in Friedrichshain, sammelten Beweismittel ein und beschlagnahmten auch ein Auto. Die Fahndung nach dem Schützen läuft währenddessen weiter. In der Nacht zum Montag waren mehrere Menschen auf dem Hardenbergplatz vor dem Bahnhof in Streit geraten. Dabei zog einer eine Waffe und schoss auf einen 30-Jährigen. Der verstarb noch vor Ort. Möglicherweise eine Auseinandersetzung im Clan-Bereich. Bei dem Opfer handelt es sich um ein Mitglied einer arabischen Großfamilie. Bald mehr gelbe, dicke Brommis auf den Straßen, denn die BVG bietet wieder mehr und längere Buslinien an. In Charlottenburg kommt etwa die eingestellte Linie 310 zurück. Sie fährt künftig zwischen dem U-Bahnhof Wilmersdorfer Straße, S-Bahnhof Charlottenburg bis zum U-Bahnhof Blissestraße, Uhlandstraße. Der M77 ist jetzt rund 5 Kilometer länger, fährt über Altmariendorf bis zum S- und U-Bahnhof Hermannstraße. Und der X33 zwischen Spandau und Reinickendorf fährt am Tag öfter und abends länger. In unserem Nachbarland Polen ist Tanken bald wieder günstiger, denn dort wird die Mehrwertsteuer für Benzin und Diesel vorübergehend gesenkt. Das gilt ab Montag bis Ende August. Laut Regierungschef Tusk wird der Preis damit um etwa 23 Cent pro Liter sinken. Schon jetzt zahlen die Polen deutlich weniger als Autofahrer hier in Deutschland. Für Benzin zuletzt etwa 1,66 Euro oder für Diesel 1,88 Euro. Und jetzt weitere Meldungen aus Deutschland und der Welt.
2: Ich bin Dirk Zeitler. Die Abwehr von Drohnen muss in Deutschland schnell verbessert werden. Darüber waren sich die Innenminister von Bund und Ländern in einer Telefonkonferenz einig. Es bestehe Handlungsbedarf, sagte Bremens SPD-Innensenatorin Eva Högel im ZDF.
3: Wir brauchen dringend eine moderne Technik, die uns in die Lage versetzt, Drohnen zu identifizieren und dann auch abzuwehren. Das ist der Auftrag.
2: Vergangene Woche war am Flughafen Leipzig eine mit Sprengstoff bestückte Drohne entdeckt worden. Der Deutsche Bauernverband rechnet aufgrund der anhaltenden Trockenheit in diesem Jahr mit erheblichen Ernteeinbußen bis hin zum Totalausfall. Wir gehen von einer unterdurchschnittlichen Ernte bei Getreide aus, sagte Bauernpräsident Joachim Ruckwitt dem Redaktionsnetzwerk Deutschland. In südlichen Teilen Deutschlands könnte das bis zum totalen Ertragsausfall gehen, sagte der Verbandspräsident. Etwas besser ist es demnach in nördlichen Regionen, wo es immer wieder etwas geregnet hat. Wegen Niedrigwassers ist die Binnenschifffahrt in Deutschland stark eingeschränkt. Transporte auf mehr überlange Lastwagen zu verlagern, ist aus Sicht des Verbands Deutscher Verkehrsunternehmen keine Alternative. Der Verband verweist auf strukturelle Probleme.
4: Überlange Lkw sind 6,50 Meter länger als der Standard und dürfen nur auf bestimmten Strecken fahren. Jetzt mehr davon einzusetzen, bringe angesichts riesiger Gütermengen, die normalerweise per Schiff transportiert werden, keine spürbare Entlastung, so der Verband Deutscher Verkehrsunternehmen. Noch mehr Lkw seien außerdem eine zusätzliche Belastung für sowieso schon sanierungsbedürftige Straßen und Brücken. Als Reaktion auf das Niedrigwasser haben fast alle Bundesländer das Sonntagsfahrverbot für Lkw gelockert oder aufgehoben. Jan-Henner Reitze, Nachrichtenredaktion.
2: Zum Sport: Medaillenflut für das deutsche Leichtathletikteam. Zehnkampf-Weltmeister Leon Leugebauer hat sich bei der EM in Birmingham nach einem dramatischen 1500-Meter-Lauf erstmals auch den Titel des Europameisters gesichert. Niklas Kolbe gewann Silber. Über 3000 Meter Hindernis hat Gesa Krause Gold gewonnen. Bronze holte Olivier Gürth. Zum Abschluss des Abends konnte der Diskuswerfer Henrik Jansen über Bronze jubeln.
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1: Ich bin Philipp Ringe und das sind die wichtigsten Meldungen aus Berlin und Brandenburg. Nach den Schüssen am Bahnhof Zoo gibt's jetzt eine heiße Spur. Ermittler haben einen Verdächtigen im Fokus. Laut BZ-Infos durchsuchten sie deshalb schon am Montag eine Wohnung in Friedrichshain, sammelten Beweismittel ein und beschlagnahmten auch ein Auto. Die Fahndung nach dem Schützen läuft währenddessen weiter. In der Nacht zum Montag waren mehrere Menschen auf dem Hardenbergplatz vor dem Bahnhof in Streit geraten. Dabei zog einer eine Waffe und schoss auf einen 30-Jährigen. Der verstarb noch vor Ort. Möglicherweise eine Auseinandersetzung im Clanbereich. Bei dem Opfer handelt es sich um ein Mitglied einer arabischen Großfamilie. Bald mehr gelbe, dicke Promis auf den Straßen, denn die BVG bietet wieder mehr und längere Buslinien an. In Charlottenburg kommt etwa die eingestellte Linie 310 zurück. Sie fährt künftig zwischen dem U-Bahnhof Wilmersdorfer Straße, S-Bahnhof Charlottenburg bis zum U-Bahnhof Blissestraße, Uhlandstraße. Der M77 ist jetzt rund 5 Kilometer länger, fährt über Altmariendorf bis zum S- und U-Bahnhof Hermannstraße. Und der X33 zwischen Spandau und Reinickendorf fährt am Tag öfter und abends länger. In unserem Nachbarland Polen ist Tanken bald wieder günstiger, denn dort wird die Mehrwertsteuer für Benzin und Diesel vorübergehend gesenkt. Das gilt ab Montag bis Ende August. Laut Regierungschef Tusk wird der Preis damit um etwa 23 Cent pro Liter sinken. Schon jetzt zahlen die Polen deutlich weniger als Autofahrer hier in Deutschland. Für Benzin zuletzt etwa 1,66 Euro oder für Diesel 1,88 Euro. Und jetzt weitere Meldungen aus Deutschland und der Welt.
2: Ich bin Dirk Zeitler. Wegen Hitze und Trockenheit fehlt Landwirten in Baden-Württemberg und Bayern Futter für ihre Tiere, die deshalb früher als geplant geschlachtet werden müssen. Auch in Hessen wird das Tierfutter knapp.
3: Auf vertrockneten Wiesen finden Rinder nichts mehr zu fressen und es kann kein Heu gemacht werden. Beim Futtermais, der auch als Vorrat für den Winter gedacht ist, sieht es nicht besser aus. Bei Schlachthöfen gibt es schon Wartelisten. Landwirte sehen sich gezwungen, ihre Bestände zu verkleinern. Auch die Getreide- und Rapsernte hat unter der Trockenheit gelitten. Der Raiffeisenverband sagt, dass die Landwirtschaft dadurch 600 Millionen Euro an Einnahmen verloren hat. Jan-Henner Reitze, Nachrichtenredaktion.
2: Angesichts hoher Spritpreise fordern die Grünen eine Übergewinnsteuer für Mineralölkonzerne. Die Ölkonzerne machen sich die Taschen voll, während viele Familien jeden Euro dreimal umdrehen müssen, sagte Grünen-Fraktionschefin Dröge der Bild. Um Abhilfe zu schaffen, fordert sie eine Übergewinnsteuer. Nach Einschätzung des ADAC ist das Preisniveau für Sprit seit Wochen zu hoch. Als Treiber gelten der jüngste Anstieg des Ölpreises. Die Abwehr von Drohnen muss in Deutschland schneller verbessert werden. Darüber waren sich die Innenminister von Bund und Ländern in einer Telefonkonferenz einig. Es bestehe Handlungsbedarf, sagte Bremens SPD-Innensenatorin Högel im ZDF.
4: Wir brauchen dringend eine moderne Technik, die uns in die Lage versetzt, Drohnen zu identifizieren und dann auch abzuwehren. Das ist der Auftrag.
2: Vergangene Woche war am Flughafen Leipzig eine mit Sprengstoff bestückte Drohne entdeckt worden. Zum Sport. Medaillenflut für das deutsche Leichtathletikteam. Zehnkampf-Weltmeister Leo Neugebauer hat sich bei der EM in Birmingham nach einem dramatischen 1500-Meter-Lauf erstmals auch den Titel des Europameisters gesichert. Niklas Kolbe gewann Silber. Über 3000 Meter Hindernis hat Gesa Krause Gold gewonnen. Bronze holte Olivia Gürth. Zum Abschluss des Abends konnte der Diskuswerfer Henrik Janssen über Bronze jubeln.
1: 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Viele neue Baustellen in der City, etwa in Friedrichshain auf der Straße der Pariser Kommune. In Richtung Karl-Marx-Allee gibt's bis Mitte Oktober eine Vollsperrung zwischen Rüdersdorfer Straße und der Hildegard-Jadamowitz-Straße. Außerdem starten am Morgen neue Arbeiten in Adlershof auf dem Adlergestell. Die nächsten Tage ist die Strecke stadtauswärts auf Höhe der Kreuzung Rudor-Chaussee und Dörpfeldstraße nur noch einspurig. Und in Kreuzberg gibt's zwischen 5 und 18 Uhr einen Kraneinsatz auf der Kochstraße. Die ist in beide Richtungen zwischen Friedrich und Wilhelmstraße komplett gesperrt. Und geblitzt wird in Tempelhof auf der Oberlandstraße und in Pankow auf der Prenzlauer Promenade. 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
1: In der Nacht sind kaum Wolken unterwegs, aber es kühlt sich ordentlich ab. Die Temperaturen liegen so zwischen 16 bis 9 Grad. Dafür wird es am Tag ordentlich heiß mit 32 bis 35 Grad maximal.
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3: morgen.
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0: 8 Minuten nach 5, 5 Uhr 8.
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0: Schönen Freitag. Hier ist die 104.6 RTL
1: Morgen. Morgen.
0: Berlins und Brandenburgs lustigste Morgenshow. Mit Blick auf die Temperaturen ist das Thema ist nicht so viel Spaß, aber wir müssen mal drüber sprechen.
1: Ja.
0: Die BVG sagt nämlich, es wird noch bis 2032 dauern, um alle Trams mit Klimaanlagen auszustatten.
1: Ah je, das dauert ja noch einen Moment.
0: 6 Jahre schützen heißt das, umgerechnet noch.
1: Mhm.
0: Klingt auch erstmal nicht so geil, I know, aber mit Blick auf die Pläne der Berliner U-Bahn, lieber 2032 als gar kein Ziel.
1: Du, immerhin.
0: Weißt du?
1: Sagst du was.
0: Die besten neuen Hits jetzt für deinen Freitag. Nicht mittanzen, sonst kommst du auch ins Schwitzen. Self-aware.

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1: Es ist 5.20 Uhr. Ich bin Benjamin Herrmann. Guten Morgen. Die Drohnenabwehr am BER soll verstärkt werden. Das hat Brandenburgs Innenminister Jan Redmann jetzt gesagt. Er hofft dabei auf noch mehr Hilfe vom Bund, vor allem weil am Hauptstadtflughafen auch immer wieder Regierungsmaschinen landen. Angekündigt ist bislang, dass die Bundespolizei ihre Drohnenabwehr an allen großen deutschen Flughäfen verdoppeln will. Gleichzeitig will Redmann noch in diesem Jahr einen Gesetzentwurf vorlegen, der Betreibern kritischer Infrastruktur die eigene Drohnenabwehr erlaubt. Am BER sind im ersten Halbjahr 28 Drohnen gesichtet worden, mehr als an jedem anderen deutschen Flughafen. Tanken in Polen lohnt sich bald wieder. Ab Montag wird im Nachbarland die Mehrwertsteuer auf Benzin und Diesel von 23 auf 8% gesenkt. Damit dürfte der Sprit in Polen rund 23 Cent günstiger werden. Das soll Autofahrer vor allem bei der Rückkehr aus dem Urlaub entlasten. Außerdem wird der Energieminister künftig täglich einen Höchstpreis für Kraftstoff festlegen. Aktuell kostet der Liter Benzin direkt hinter der polnischen Grenze im Schnitt 1,70 Euro und Diesel 1,81. Brutaler Ernteausfall in Süddeutschland. Damit rechnet Bauernpräsident Joachim Ruckwied jetzt wegen der anhaltenden Trockenheit in Deutschland. Jan-Henner Reitze.
2: Kartoffeln, Gemüse, Mais oder Rüben. Felder damit in Süddeutschland seien so stark vertrocknet, dass überhaupt kein Ertrag mehr übrig bleibe, sagt Ruckwied, der auch bei Getreide von einer unterdurchschnittlichen Ernte ausgeht. Ein großes Problem sei auch, dass Futter für Rinder oder andere Tiere fehlt. Weil kein Gras nachwächst, kann kein Heu gemacht werden. Im Norden Deutschlands sehe es etwas besser aus, weil es dort immer wieder geregnet hat. Seine offizielle Erntebilanz stellt der Bauernverband nächsten Dienstag vor.
1: König der Athleten. Leo Neugebauer ist Europameister im Zehnkampf. In der Finaldisziplin, dem 1,5 Kilometer Lauf, ist er komplett erschöpft ins Ziel gefallen.
3: In den letzten 50 haben mich meine

0: Eine wieder ein bisschen im Stich gelassen, aber ich habe nochmal durchgezogen. Deswegen musste ich schon wieder auf die Ziellinie fallen, aber es hat gereicht.
1: Auch der Vize-Europameister kommt aus Deutschland. Niklas Kaul hat Silber geholt. Beim Zehnkampf werden in 100 Meter, 400 Meter und 1,5 Kilometer Lauf Weitsprung, Kugelstoßen, Stab und normalem Hochsprung, Hürdenlauf, Diskus und Speerwurf Punkte gesammelt und am Ende ein Gesamtsieger gekürt. Für Deutschland hat es außerdem weitere Medaillen gegeben. Gesa Felicitas Krause gewann Gold im 3000 Meter Hindernislauf. Olivia Gürt sicherte sich dabei Bronze. Und Diskuswerfer Hendrik Janssen sicherte sich ebenfalls Bronze bei der Leichtathletik-EM. 104.6 RTL, immer 10 Minuten früher, auf den Punkt informiert.
2: 5:23 Minuten. Guten Morgen, ich bin Oliver Preuß aus dem 104.6 RTL Verkehrslagezentrum. Wir schauen nach Wedding, da gibt's weiterhin die Bauarbeiten auf der Müllerstraße. Zwischen der Ofener Straße und der Schöningstraße ist es ab jetzt nur noch einspurig. Und da müssen wir uns auch noch ein bisschen gedulden, ganz genau noch bis zum 31. August. Geblitzt wurde aktuell in Lichterfelde auf der Mariannenstraße, Schönefeld auf der Rodoer Straße und in Mitte auf der Torstraße. Staus und Blitzer bitte an die 030 884 84110.
3: Guten Morgen, 18 Grad, bis zu 33 Grad werden es heute. Es scheint wieder den ganzen Tag die Sonne. Morgen noch knackiger, bis zu 35 Grad, auch sehr sonnig. Sonntag dann nur noch um die 25 Grad und da kann es auch mal gewittern.
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0: Hier ist die 104.6 RTL Morgencrew. Berlins und Brandenburgs lustigste Morgenshow. Das Wetter macht mich kürre.
1: Ja.
0: Ich sag's ehrlich. Heute gibt's tolles Badewetter in Berlin-Brandenburg. Bis zu 33 Grad. Eigentlich echt schön.
1: Ordentlich
0: man könnte
1: heiß.
0: Sagen, ab jetzt werden Pastagerichte wieder mit Schwimmnudeln gemacht.
1: Was ist da denn los? Hast du jetzt schon Sonnenstich?
0: Und die Sonne ist noch nicht mal richtig aufgegangen, ey. Naja, es ist ein Thema, das vielleicht auch unser Alleskönner Jürgen Klopp mal lösen müsste, das mit dem Wetter. Unsere neue Comedy.
2: Der Morgencrew Super Kloppo. Jetzt rettet er die ganze Welt.
3: Ja, man kennt das. Du hast nach dem Urlaub die ganze bucklige Verwandtschaft mit Sack und Pack im Kombi verstaut und jetzt steht ihr von der Nordsee bis zum Brenner in der größten Hubkolonne ever. Horrorstau. Ja, hier vorne bitte.
4: Alfred Asphalt vom Infrastrukturmagazin Stadt, Land, Frust. Brauchen wir einheitliche Ferienzeiten zur Stauvermeidung?
3: Ja, nee, das verschiebt ja den Mumpitz nur. Ich kann ja nicht gegen eine Schafplage eine Ladung Wölfe abwerfen. Dann habe ich einen Wolf-Problem anschließend. Verstehst du? Wir müssen das Thema von innen herausdenken. Weitere Fragen?
5: Beate Bio vom Waldfreunde-Journal.
3: Wahnsinn, was es alles gibt. Ja.
5: Herr Klopp, wie wäre es mit autofreien Werktagen rund um die Uhr plus sonntags?
3: Na, Quatsch. Wir brauchen zwei weitere Fahrspuren. Eine für Familienväter, denen die Belger schon Hornhaut ins Mittelohr gebrüllt haben und eine für Brummifahrer, die am Steuer so Doku lösen und erst von einer zu niedrigen Tunneleinfahrt aufgeweckt werden. Fertig. Also, mit Klopp zurück to the top und Zähne zeigen.

0: Kickers und Walk the Moon am Freitagmorgen. 104.6 RTL hier, Berlins und Brandenburgs lustigste Morgenshow, die Morgencrew. Ja, große Sommer-Action jetzt am Wochenende in Berlin City.
1: Richtig, also
0: es gibt
1: los.
0: Zum Beispiel den Rave auf dem 17. Juni.
1: Genau. Ne?
0: Und ein großes Squash-Battle steht auch an.
1: Auch cool.
0: Und dafür kannst du die Tickets gewinnen. Also heute Morgen einschalten, ab 6.35 Uhr geht's los. Die besten neuen Hits jetzt, Hey That I Made You Love Me, Ariana Grande.

0: Freitagmorgen haben wir's. Hier ist die 104.6 RTL Morgencrew.
1: Guten Morgen.
0: Neu mit mir, Jan Lohan. Und vorm Wochenende wird natürlich auch jetzt nochmal schnell gezockt.
1: Ja, klar.
2: Jan oder Janich?
0: Schönen guten Morgen, Helena aus Königs Wusterhausen.
3: Hallo.
4: Hi. Guten Morgen.
0: Was machst du Schönes am Wochenende? Hast du schon ein paar Pläne?
4: Nee, eigentlich nicht, nur ausruhen.
1: Du, ja, wird ja auch so heiß.
0: Und Verena ist genauso. Die hat auch freitagmorgens nie Pläne fürs Wochenende.
1: Nee, das
0: aber
1: ist ja...
0: Trotzdem, ist ja trotzdem super.
1: Eben.
0: Das heißt, ihr seid flexibel. Ja. Das ist doch
1: genau.
0: Geil.
1: Genau. Wir gucken, was auf uns zukommt.
0: Perfekt. Apropos flexibel. Niveauflexibel bin ich auch mittlerweile, das hat man gelernt.
1: Ja.
0: Wir spielen Jans oder Janich. Ich gebe dir zwei Aussagen über mich und du musst erraten, welche stimmt und welche ist Bullshit. Okay?
4: Okay, alles klar.
0: Aussage Nummer 1, ich habe in meinem Leben noch nie ein Fahrrad besessen.
1: Aha.
0: Oder Aussage Nummer 2, ich habe in meinem Leben noch nie an einer Zigarette gezogen. Was glaubst du, was ist Jan, was ist es Janich?
4: Ich glaube, das zweite ist Jan.
0: Ich will dir da auch gar nicht ins Wort fallen. Ist vollkommen richtig. Ich habe tatsächlich noch nie eine Zigarette gezogen. Ja, stimmt. Ist richtig. Ich habe noch nie das Verlangen danach gehabt, um ehrlich zu sein. Und du ja auch kaum, Verena.
1: Eine war es. Ich war 16.
0: Helena, du schon mal?
4: Nee.
0: Na, siehst du, da sind wir ja ein elitärer Kreis. Das ist doch perfekt. Nee, Fahrrad habe ich tatsächlich schon mehrere und auch aktuell eins, das ich sehr, sehr gerne nutze. Also da bist du dem Braten auf die Schliche gekommen, Helena. Glückwunsch. Kriegst von uns noch eine limitierte 104.6 RTL Louis Vuitton-Tasche, mit der du dann beim Shoppen am Wochenende vielleicht auch hier und da den Sack voll machen kannst.
4: Vielen Dank.
0: Dann hab ein schönes Wochenende und danke fürs Mitmachen.
1: Ciao.
4: Danke, ja.
0: Ciao.
4: Ciao.
1: Wenn du auch mal zocken willst, Jans oder Janich, melde dich an per WhatsApp 030 884 8484. Nächste Runde um kurz nach 8:30.
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6: 5.50 Uhr. Ich bin Benjamin Herrmann. Guten Morgen. Der BER soll sicherer werden. Brandenburgs Innenminister Jan Redmann will die Drohnenabwehr am Hauptstadtflughafen deutlich verstärken. Hintergrund ist der Fund einer Sprengstoffdrohne am Flughafen Leipzig-Halle in der vergangenen Woche. Christian Hafmann.
7: Der BER sei nicht nur Verkehrs-, sondern auch Regierungsflughafen. Redmann begrüßt die Ankündigung des Bundes, die Drohnenabwehr der Bundespolizei zu verdoppeln. Laut deutscher Flugsicherung sind am BER im ersten Halbjahr 28 Drohnen gesichtet worden, mehr als an jedem anderen deutschen Airport. In 7 Fällen musste der Flugverkehr deswegen unterbrochen werden. Redmann will noch dieses Jahr einen Gesetzentwurf vorlegen, der Betreibern kritischer Infrastruktur eigene Drohnenabwehr erlaubt.
6: Die partielle Sonnenfinsternis hat für einige Berliner ein Nachspiel. Etliche mussten jetzt wegen Augenbeschwerden in der Charité und Vivantes-Kliniken behandelt werden. Als Grund nennen die Ärzte immer wieder ungeschützte Blicke in die Sonne. Wer während der Sonnenfinsternis ohne Schutzbrille direkt in die Sonne geschaut hat, sollte die nächsten Tage besonders vorsichtig sein, da Symptome auch noch verzögert auftreten können. Und falls dem so ist, sollte man sofort zum Arzt oder in die Notaufnahme gehen. Brutaler Ernteausfall in Süddeutschland. Damit rechnet Bauernpräsident Joachim Ruckwied jetzt wegen der anhaltenden Trockenheit in Deutschland. Jan-Henner Reitze.
8: Kartoffeln, Gemüse, Mais oder Rüben. Felder damit in Süddeutschland seien so stark vertrocknet, dass überhaupt kein Ertrag mehr übrig bleibe, sagt Ruckwied, der auch bei Getreide von einer unterdurchschnittlichen Ernte ausgeht. Ein großes Problem sei auch, dass Futter für Rinder oder andere Tiere fehlt. Weil kein Gras nachwächst, kann kein Heu gemacht werden. Im Norden Deutschlands sehe es etwas besser aus, weil es dort immer wieder geregnet hat. Seine offizielle Erntebilanz stellt der Bauernverband nächsten Dienstag vor.
6: Nach 200 Kilometern will Extremschwimmerin Nathalie Pohl heute Nachmittag ihr Ziel Köln erreichen. Seit 3 Tagen ist die 31-Jährige von Frankfurt aus durch Main und Rhein von Sonnenauf- bis Untergang im Wasser unterwegs. Auf ihrem Weg trifft sie dabei immer wieder auf anfeuernde Schulklassen am Ufer, warmes Wasser und viele Algen, sagt sie. Mit der Aktion will Pohl auf sicheres Schwimmen für Kinder aufmerksam machen und Spenden für Schwimmprojekte sammeln. Bislang sind dabei mehr als 100.000 Euro zusammengekommen. Eine der seltensten Tierarten der Welt wurde jetzt im Berliner Tierpark geboren. Gleich 3 Somali-Wildesel sind zur Welt gekommen. Bruce, Amy und Susan sind ab sofort auch für Besucher auf ihrer Anlage zu sehen. Und ein 4. Fohlen wird in den nächsten Wochen noch erwartet. Der Somali-Wildesel gilt laut Weltnaturschutzunion als vom Aussterben bedroht. In freier Wildbahn gibt es nach Schätzungen nur noch 200 Tiere. 104.6 RTL, immer 10 Minuten früher, auf den Punkt informiert.
3: 55 Minuten. Guten Morgen, ich bin Oliver Buchholz aus dem 104.6 RTL Verkehrslagezentrum. Guten Morgen nach Marienfelde. Bei euch wird immer noch auf der Bukower Chaussee gebaut. In Höhe des Namitzer Damm ist es in beiden Richtungen nur einspurig. Und da muss man sich auch noch ein klein wenig gedulden, ganz genau noch bis zum 23. August. Geblitzt wird aktuell Tiergartenstraße des 17. Juni, Lichterfelde auf der Marianenstraße und in Schönefeld auf der Rodower Straße. Staus und Blitzer bitte an die 030 884 8410.
1: Guten Morgen, 18 Grad, 33 Grad höchstens heute. Es scheint wieder nur die Sonne den ganzen Tag lang. Das Wochenende so ein bisschen zweigeteilt. Morgen auch nochmal sehr sonnig und sogar bis zu 35 Grad. Sonntag kann es dann auch mal gewittern und es kühlt ein bisschen ab auf um die 25 Grad.
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0: Guten Morgen, 5.55 Uhr, 5 vor 6.
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1: Hi, morgen.
0: Am Freitag.
1: Yo.
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0: 6.04 Uhr, 4 Minuten nach 6.
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0: Kaigo, Khalid und Griffin, Save My Love. Die besten neuen Hits. 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
1: Morgen.
0: 6:08 haben wir's. Olli, Verena, Benny bei uns im Studio.
2: Ja.
0: Jo, es ist der Start in diesen Freitag. Und ihr erinnert euch bestimmt, letzte Woche stand ich ja hier und hab euch die Ohren vollgeholt, dass ich als Hertha-Fan Angst habe vom Saisonstart.
1: Ja.
0: Zack, hat Hertha gleich mal das erste Spiel gewonnen.
1: Ja,
0: so, es war ein super Start. Morgen geht's weiter, dann ist Bundesliga-Absteiger Heidenheim zu Gast im Olympiastadion. Also wenn die das morgen auch gewinnen, ne, ich will ja nichts sagen, aber dann bin ich völlig aus dem Häuschen. Ich will aber nichts trinken.
1: Verständlich.
0: Olli, Verena, ihr als absolute Fußball-Pros.
1: Ja.
0: Nicht.
1: Da sind wir. Ja, komm.
0: Haut mal einen Tipp raus. Komm, einfach mal so außer Rippe geleiert. Wie spielt Hertha morgen?
1: 2-1.
3: Ich würde es auch sagen.
1: Wirklich? Dann kann es stimmen.
3: Ist aber
1: dann
3: so ein Standard-Tipp. Ich, ich sage immer zu 1-2-1.
4: Wer schießt denn die Tore?
1: Nee.
4: Sag mal ein paar Namen. Wer schießt denn die Tore?
3: War dann nicht dieser Manuel Spaß? Nein.
1: Die guten Spieler halt, die im richtigen Moment am richtigen Ort sind.
0: Du, aber Benni, auch ich als Hertha-Fan frage mich manchmal, wer die Tore schießen soll. Aber das ist ein ganz anderes Thema. Jeder, der morgen im Oli ist, ich wünsche ganz viel Spaß. Ich drücke von zu Hause die Daumen. Also auch, dass man bei 36 Grad einen Schattenplatz findet im Olympiastadion.
1: Das wäre schön.
0: Ist auch so ein Thema.
1: Ja.
0: Benni, du bist ja am Wochenende auch auf Fußballreise, ne?
4: Ja, ja.
0: Erzähl mal. Ich bin schon fast ein bisschen neidisch, muss ich zugeben.
4: Ja, ich fahre zum Spiel wahrscheinlich von einem der besten Clubs der Welt und von Real Madrid.
0: Ja. Du als Schalke-Fan bist in Gelsenkirchen.
4: Genau, und da ist Real Madrid zu Gast. Und das da fahre ich so hin krass. Und guck mir das mal an.
0: Ey, es klingt wie die alten Tage.
4: Ja, wie Champions League ein bisschen. Ist aber leider nur ein Testspiel.
0: Ja, verrückt. Ich weiß. Also Anpfiff in Gelsenkirchen am Sonntag übrigens, das ist jetzt auch mal für uns nochmal wichtig, um 17 Uhr in Gelsenkirchen nochmal. Du bist im Stadion, bis du da raus bist, ist es so 19, 20 Uhr, schätze ich mal. Dann geht's noch 500 Kilometer nach Hause. Vielleicht kurze Frage nebenbei. Was ist dir wichtiger, dass Schalke gewinnt oder dass du am Montag pünktlich auf Arbeit bist?
4: Das ist ja gar keine Frage. Logisch, natürlich, dass ich hier auf Arbeit sein kann. Mit euch am Montag wieder.
0: Na klar. So, das lassen wir jetzt einfach mal so stehen. 10:06 haben wir's. Olli, was ist auf den Straßen schon los aktuell?
3: Also aktuell kommt man wirklich ganz gut durch, aber bitte dran denken, diese Baustelle wird uns hier die nächsten Tage morgens immer wieder so ein paar Problemchen machen, und zwar Wedding auf der Seestraße. Wird zwischen dem Donaugestell und der Auffahrt zum Stadtring 100 die Straße komplett frisch gemacht. Richtung Stadtring ist nur eine Spur frei und das sorgt dann natürlich für Anstehen. Ganz genau im Bereich Seestraße und Donaugestell und aus dem Wedding, um dann auf die 100 zu kommen, immer morgens so gut 5 bis 10 Minuten mehr einplanen. Und übrigens, diese Baustelle bleibt noch bis zum 21. August. Geblitzt wurde aktuell in Lichterfelde auf der Marianstraße, den hat Max entdeckt, und Schönefeld auf der Rudower Straße. Staus und Blitzer, bitte an die 030 884 84110.
1: Und zum Wetter noch kurz, auch heute geht's frisch los, 17 Grad jetzt, aber die Sonne scheint und es werden bis zu 33 Grad.
0: Benni, hast du noch Themen für uns zum Start in diesem Freitag?
4: Ja, Rave the Planet steht am Wochenende an, großes Thema ist natürlich, 3 Wochen nach dem CSD-Anschlag, die Sicherheit. Wir wollen aber auch aufs Gute gucken, auf das Programm.
0: Das dann also gleich in RTL aktuell. um 6:20 Uhr. Bis dahin Miley Cyrus und Mark Ronson. Nothing breaks like a heart. Schönen guten Morgen. 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

0: 6:14 Uhr. Guten Morgen.
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0: Alex Warren, Ordinary. Du hörst die 104.6 RTL Morgencrew.
1: Morgen.
0: Berlins und Brandenburgs lustigste Morgenshow am Freitag. Ja, für einen entspannteren Start ins neue Schuljahr gibt's heute nochmal deine Chance, 200 Euro zum Shoppen in den Hallen am Borsigturm zu gewinnen.
1: Voll gut.
0: Für die Federtasche, für den Rucksack, lustigste Morgenshow am Freitag. Ja, für einen entspannteren Start ins neue Schuljahr gibt's heute nochmal deine Chance, 200 Euro zum Shoppen in den Hallen am Borsigturm zu gewinnen.
1: Voll gut.
0: Für die Federtasche, für den

0: David Guetta und Bebe Rexha am Gut. Du hast die 104.6 RTL Morgencrew.
1: Guten Morgen.
0: Berlins und Brandenburgs lustigste Morgenshow. Wenn ich das Bild hier schon sehe, kriege ich schon wieder einen Ohrwurm. Das sind Bibi und Tina. Verena, ja, wir schauen in die Trends. Genau. Was hat es damit auf sich?
1: Bibi und Tina gibt es jetzt auch als Pizza im Supermarkt. Also die ist nicht zu übersehen. Es sind große Bibi und Tina-Motive drauf mit Pferden und allem drum und dran. Gibt es in den Sorten Frau Martins Gemüsegarten und Lieblingspizza Salami. Und das war's noch nicht.
0: Das find ich
1: die
0: cool.
1: Pizza ist in Herzform. Und auf der Rückseite sind auch noch Rezepte für Sommerlimonaden drauf. Also ich meine, was willst du mehr? Die Bibi und Tina Pizza
0: cool, ja.
1: Gibt's ab sofort bei Edeka.
0: Also ich habe zwei Dinge. Erstens, Frau Martins Gemüsegarten klingt nach einer super coolen Sorte.
1: Ja.
0: Und zweitens, in Herzform ist die Pizza doch ein bisschen kleiner als normal, ne? Wenn die noch rund wäre.
1: Ja, aber es geht ja auch einfach um die Optik.
0: Ja, das
1: hilft
0: stimmt.
1: Ja nichts.
0: Ja, aber es wird
1: würde ich
0: drauf warten.
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3: 6.22 Uhr. Ich bin Benjamin Herrmann. Guten Morgen. Nächstes Großevent im Tiergarten. Am Wochenende werden hunderttausende Menschen zu Rave the Planet, dem Nachfolger der Love Parade, erwartet. Jan Seifert.
4: Vor dem Rave schützt die Berliner Polizei den Tiergarten mit massiven Stahlsperren. An der Linnéstraße stehen jetzt sogenannte Okta-Blöcke bis zu 450 Kilo schwer. Genau dort war vor knapp 3 Wochen der CSD-Attentäter mit einem Kleintransporter in den Park gefahren. Morgen werden 300.000 Raver zwischen Siegessäule und Brandenburger Tor erwartet. 1.500 Polizisten sind im Einsatz. Am großen Stern steht außerdem ein Wasserwerfer bereit, der soll bei Hitze die Feiernden abkühlen.
3: Die Drohnenabwehr am BER soll verstärkt werden. Das hat Brandenburgs Innenminister Jan Redmann jetzt gesagt. Er hofft dabei auf noch mehr Hilfe vom Bund, vor allem weil am Hauptstadtflughafen auch immer wieder Regierungsmaschinen landen. Angekündigt ist bislang, dass die Bundespolizei ihre Drohnenabwehr an allen großen deutschen Flughäfen verdoppeln will. Gleichzeitig will Redmann noch in diesem Jahr einen Gesetzentwurf vorlegen, der Betreibern kritischer Infrastruktur die eigene Drohnenabwehr erlaubt. Am BER sind im ersten Halbjahr 28 Drohnen gesichtet worden, mehr als an jedem anderen deutschen Flughafen. Tanken in Polen lohnt sich bald wieder. Ab Montag wird im Nachbarland die Mehrwertsteuer auf Benzin und Diesel von 23 auf 8% gesenkt. Damit dürfte der Sprit in Polen rund 23 Cent günstiger werden. Das soll Autofahrer vor allem bei der Rückkehr aus dem Urlaub entlasten. Außerdem wird der Energieminister künftig täglich einen Höchstpreis für Kraftstoff festlegen. Aktuell kostet der Liter Benzin direkt hinter der polnischen Grenze im Schnitt 1,70 Euro und Diesel 1,81. König der Athleten. Leo Neugebauer ist Europameister im Zehnkampf. In der Finaldisziplin, dem 1,5 Kilometer Lauf,

0: ist er komplett erschöpft ins Ziel gefallen.
1: In den letzten 50 haben mich meine Beine wieder ein bisschen im Stich gelassen, aber ich habe nochmal durchgezogen. Deswegen musste ich schon wieder auf die Ziellinie fallen, aber es hat gereicht.
0: Auch der Vize-Europameister kommt aus Deutschland. Niklas Kaul hat Silber geholt. Beim Zehnkampf werden in 100 Meter, 400 Meter und 1,5 Kilometer Lauf, Weitsprung, Kugelstoßen, Stab und normalem Hochsprung, Hürdenlauf, Diskus und Speerwurf Punkte gesammelt und am Ende ein Gesamtsieger gekürt. Für Deutschland hat es außerdem weitere Medaillen gegeben. Gesa Felicitas Krause gewann Gold im 3000 Meter Hindernislauf, Olivia Gürt sicherte sich dabei Bronze und Diskuswerfer Hendrik Janssen sicherte sich ebenfalls Bronze bei der Leichtathletik-EM. 104.6 RTL, immer 10 Minuten früher, auf den Punkt informiert.
2: Guten Morgen, ich bin Oliver Buchholz, live aus dem 104.6 RTL Verkehrslagezentrum. Und wir schauen jetzt mal direkt nach Köpenick zur Rudolf-Rühl-Allee, weil es wird in Richtung Wohlheide jetzt nach und nach ein bisschen voller. Warum? Ja, dafür müssen wir nochmal zu einer anderen Sperrung in Köpenick schauen. Die Bahnhofstraße, die ist ja in beiden Richtungen komplett gesperrt, weil da ja an der S-Bahn-Brücke gearbeitet wird. Und daher nutzen dann zu dieser frühen Tageszeit viele Autofahrerinnen und Autofahrer die Rudolf-Rühl-Allee als Umfahrung, wodurch es dann natürlich ein bisschen voller läuft. Die aktuelle Passierdauer in diesem Bereich liegt bei 5 Minuten. Geblitzt wird aktuell auf der B5 in Höhe Nauen, den hat Diana entdeckt, Dankeschön, und in Charlottenburg auf der Kantstraße. Staus und Blitzer, bitte an die 030 884 84 110. 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
3: Morgen, 18 Grad, auch heute ist es sonnig und trocken, bis zu 33 Grad kriegen wir. Morgen am Samstag sogar 35 Grad, auch nur Sonnenschein. Sonntag kann es mal gewittern zwischendurch, bei dann nur noch 25 Grad.
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5: Guten Morgen, wir haben 6.27 Uhr.

0: Pink und Walk Me Home. Hier ist die 104.6 RTL
1: Morgencrew
0: am Freitag. Verena, du hast gestern was gebeichtet.
1: Ja, gebeichtet ist gut.
0: Du warst beim Zahnarzt.
1: Ja.
0: Und wie lief's?
1: Ganz schlimm.
0: Also wir beide sind kein Fan von Zahnärzten.
1: Auf gar keinen Fall.
0: Das haben wir schon gesagt. So, und du hast Spritzen bekommen?
1: 7.
0: Oh Gott. Und du lagst auf dem Stuhl?
1: 1 Stunde.
0: Oh Gott.
1: Also fix und fertig.
0: Hast du jetzt noch Schmerzen?
1: Ja.
0: Wofür macht man das dann?
1: Weiß ich auch nicht. Das ist aber überhaupt gar kein Konzept für mich.
0: Hat der Arzt gesagt, es wird besser?
1: Ja, er hofft es.
0: Oh Gottes Willen.
1: Toi, toi, toi.
0: Naja, gut, dass du nächste Woche Urlaub hast. Dann kannst du dem Problem mal auf den Grund gehen.
1: Genau.
0: Die besten neuen Hits für deinen Freitag, Alesso und Marvin Fahrenweg in your eyes.

0: Alesso und Juan Republic in your eyes. 6.37 Uhr, du hörst die 104.6 RTL.
1: Hi, Morgen.
0: Berlins und Brandenburgs lustigste Morgenshow. Yes, Freitag. Viel los am Wochenende.
1: Ja.
0: Wir haben es gerade schon erzählt, die Morgencrew ist ja im Fußballfieber.
1: Ja.
0: Also zumindest zu 50%. Ich freue mich auf Hertha gegen Heidenheim, morgen im Olympiastadion.
1: Aha.
0: Benny Herrmann aus den News, der fährt sogar nach Gelsenkirchen zum Schalke-Spiel gegen Real Madrid.
1: Das ist krass. Also wirklich.
0: Und dann gibt es aber noch ein schönes Highlight für alle anderen Berliner Fußballfans. Die Saisoneröffnung von Union Berlin. Morgen in der Alten Försterei. Ist für Fans natürlich ein Muss. Da wird die Mannschaft vorgestellt mit einigen neuen Namen, die man sich merken sollte.
1: Mhm.
0: Das bleibt mir als Hertha-Fan zum Glück erspart. Da gibt es wenig neue Namen.
1: Ja, und spielen die dann auch oder müssen die nur sagen, wie sie heißen?
0: Also, ja und ja, es gibt ein Testspiel gegen den Premier League-Aufsteiger Ipswich. Das ist schon ein schwerer Gegner.
1: Okay.
0: Ich meine, Premier League ist so die beste Liga der Welt. Also wer Union anfeiern möchte, kann vorbeischauen. Es gibt auch noch Tickets.
1: Und wer jetzt sagt, hier Sport am Wochenende will ich eigentlich lieber selber machen. In Berlin flammt ja gerade so ein neuer Hype um Squash auf. Ne? Dieses Spiel, wo man diesen kleinen Ball auf engstem Raum immer wieder gegen die Wand schlagen muss.
0: Ja, und wo man nach 5 Minuten sofort weiß, warum das Sport ist.
1: Richtig.
0: Unglaublich actionreich.
1: Das ist so anstrengend.
0: Aber macht richtig Spaß. Und du kannst das jetzt kostenfrei ausprobieren.
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1: Voll gut.
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3: 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Einfach zusammenkippen, was noch in den Flaschen ist. Mmm, lecker.
4: Hier ist Icky Mel. Ich mag nicht so gerne Sundowner. Ich mag lieber Sun-Upper.
5: Reaktion auf MoMA. 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Voll ich. Trink ich. Mir schön. 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
6: Montana Black hier. Digga, ich hab Sundowner früher falsch verstanden und mir Ketamin reingeballert. Ey, da ging morgens schon die Sonne unter, Alter. Nicht nachmachen.
7: Hier spricht eure Desiree Nick. Sundowner kann ich. Wenn ich die Sonne runterziehen will, frage ich sie, was sie heute Abend Schönes vorhat.
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0: Guten Morgen, ich bin Oliver Buchholz, live aus dem 104.6 RTL Verkehrslagezentrum. Und bitte dran denken, wir haben ja auch eine neue Baustelle in Haselhorst, und zwar auf der Nonndammallee, das Ganze stadtauswärts. In Höhe der Daumstraße gibt es nur noch eine freie Spur, daher muss man auch heute im Kreuzungsbereich Daumstraße auf der Nonndammallee stadtauswärts mit etwas Stau rechnen. Das waren in der Rush-Hour dann immer so knapp 10 Minuten, die man mehr einplanen musste, aber bisher geht's da noch wirklich gut durch. Und übrigens, die Baustelle bleibt noch bis zum 1. September. Geblitzt wird aktuell auf der B1 in Höhe der Rienstraße. Den hat Marina entdeckt. Dankeschön. Und noch auf der B5 in Höhe Nauen. Staus und Blitzer. Bitte an die 030 884 84110.
1: Und zum Wetter noch kurz. 17 Grad jetzt. Den ganzen Tag scheint die Sonne und es werden bis zu 33 Grad.
0: Ja, dieses Wochenende ziehen wieder tausende Raver durch die Stadt. Rave the Planet geht los. Großes Thema ist natürlich nach dem CSD-Anschlag die Sicherheit. Warum du dich beim Feiern am Wochenende aber sicher fühlen kannst, hörst du gleich in RTL aktuell. 10 vor.

0: Die besten neuen Hits, BTS und Swim. 6.46 Uhr, hier ist die 104.6 RTL Morgencrew.
1: Guten Morgen.
0: Berlins und Brandenburgs lustigste Morgenshow.
1: Schönen Freitag.
0: Wer ist denn bei uns am Telefon? Schönen guten Morgen.
2: Hallo. Hier ist Melissa. Ich war mit euch auf der Bühne.
0: Melissa aus der Bühne.
1: Wirklich?
0: Auf der Mall oder was?
2: Ja, wirklich.
1: Ach, wie toll.
0: Das ist ja ein Zufall. Schönen guten Morgen. Sag mal, du würdest gern Squash spielen gehen am Wochenende, oder was?
2: Ja, mit meinem Mann, wenn es möglich ist.
0: Hast du schon mal gesquasht? Habt ihr schon mal gesquasht?
2: Nee, noch gar nicht.
0: Dann können Verena und ich dir aus Erfahrung sagen, das wird richtig anstrengend.
1: Aber es wird gut.
0: Aber okay. Es wird richtig gut. 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
1: Glückwunsch.
2: Wow, cool. Vielen lieben Dank.
0: Sehr, sehr gerne. Hab einen schönen Freitag und ein schönes Wochenende.
1: Ciao.
2: Ja, ihr auch. Danke.
1: Dankeschön.

0: 6.50 Uhr, du hast die 104.6 RTL Morgencrew.
1: Morgen.
0: Und Brandenburgs lustigste Morgenshow. Das Wochenende wird sommerlich, richtig heiß.
1: Total.
0: Ich glaube 36 Grad.
1: Ja, ja.
0: Oh Gott. Deshalb vielleicht ein kleiner Reminder für dich. Falls du mit deiner Family ins Freibad willst, auf berlinerbäder.de gibt's eine wirklich schöne Übersichtskarte, die in Echtzeit die Auslastung der Bäder zeigt.
1: Genau, das funktioniert wie so ein Ampelsystem im Grunde. Also bei Grün gibt's noch viel Platz, bei Gelb okay. Bei Orange werden die Plätze dann so langsam knapp und wenn Rot angezeigt wird, dann kommt man nur noch rein, wenn man schon Tickets hat.
0: Ich finde, es fehlt nur noch eine Echtzeitampel, wie lange man dann auf Pommes warten muss.
1: Das wäre auch wichtig.
0: Ne? Freibad-Pommes gehören ja auf die Eins, wenn du mich
1: auf
0: fragst.
1: Auf jeden Fall.
0: Also bevor du auf Verdacht irgendwo baden willst jetzt am Wochenende, vielleicht lieber vorher nochmal online checken.
1: Ja.
0: Es gibt in diesem Jahr nämlich auch zum ersten Mal Express-Lines. Wenn man schon Tickets hat, dann muss man nämlich nicht anstehen.
1: Voll gut.
0: Auf die Gefahr hin, mich zu wiederholen. Express-Lines bei Pommes wäre auch eine geile Sache.
1: Das wäre sehr gut.
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4: Es ist 6.50 Uhr. Ich bin Benjamin Herrmann. Guten Morgen. Die Techno-Parade Rave the Planet startet morgen. Zum Start wird es erstmal eine Schweigeminute wegen des CSD-Anschlags vor 3 Wochen geben. Danach startet dann die Parade. Mitgründerin Ellen Dosch-Röhng im RBB.
5: Wir haben aus der Mongolei einen tollen Float dabei. Aus Indien, die zusammen mit einer Crew aus Frankreich was machen. Also 34 Floats, über 300 KünstlerInnen. Ein Float aus Spanien, die bauen ganz viel selber. Das ist so eine Burner-Crew. Das wird sehr, sehr kreativ.
4: Für die Sicherheit ist gesorgt. Das Konzept wurde nochmal geprüft. Die Veranstalter erwarten rund 300.000 Teilnehmer. Zum ersten Mal seit Jahren baut die BVG ihr Busangebot wieder aus. Möglich macht das deutlich mehr Personal. Die Linie M77 kann deshalb wieder bis zum S- und U-Bahnhof Hermannstraße fahren. Die X33 kommt außerdem häufiger und länger. Und in Charlottenburg kommt sogar die frühere Linie 310 zurück. Auch bei der U-Bahn läuft es besser. Die Zuverlässigkeit lag im ersten Halbjahr laut BVG bei rund 98%. Nach Jahren mit Fahrermangel und Fahrzeugproblemen wird der Nahverkehr in Berlin damit wieder deutlich zuverlässiger. Wegen eines großen Waldbrandes in der Eifel muss gerade ein Ortsteil in NRW sofort evakuiert werden. Rund 1800 Menschen müssen ihre Wohnungen verlassen. Die Flammen sind nach Polizeiangaben nur noch wenige hundert Meter von den Häusern entfernt. Das Feuer ist gestern Nachmittag ausgebrochen und hat inzwischen eine Fläche von mehr als 35 Fußballfeldern erfasst. Leo Neugebauer ist König der Athleten. Er ist neuer Zehnkampf-Europameister. Bei der Leichtathletik-EM gab es Gold für ihn nach einem wirklich dramatischen 1,5-Kilometer-Lauf. Lea Matschulat.
6: Die letzten Meter vor der Ziellinie, das war eigentlich kein Laufen mehr. Leo Neugebauer eierte eher ins Ziel, so fertig war er. Er hat sich durchgebissen gegen Teamkamerad Niklas Kaul, der vor dieser letzten Zehnkampfaufgabe punktemäßig ganz schön aufgeholt hatte. Kurz nach dem Start der 1500 Meter setzte sich Kaul an die Spitze. In der letzten Runde drehte Neugebauer dann auf, holte noch einmal alles aus sich heraus und das reichte dann, um sich nun auch Europameister nennen zu können.
4: Freundschaften sind gut für die Gesundheit. Wer sie pflegt, dem geht es laut einer aktuellen Studie sowohl körperlich als auch mental deutlich besser. David Riemer.
7: Positive Beziehungen zu den Eltern in der Kindheit haben ebenfalls einen Einfluss, allerdings schwächer. Die Forscher betonen, das soziale Umfeld verändert sich im Laufe des Lebens. Freundschaften, Partnerschaften und andere Beziehungen können deshalb frühere Erfahrungen verstärken, aber auch abmildern. Gute soziale Beziehungen seien eine universelle Säule des Wohlbefindens, heißt es in der Studie.
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0: Guten Morgen, ich bin Oliver Buchholz, live aus dem 104.6 RTL Verkehrslagezentrum. Und wir werfen jetzt mal einen Blick zur A103. Da sind nämlich die Einfahrten Sachsendamm und Kreuz Schöneberg voll gesperrt. Da geht's also nicht mehr rauf auf die A103 und auch auf dem Sachsendamm selbst. Da wird jetzt gearbeitet, da wird nämlich die Straße wieder frisch gemacht. In Richtung Schöneberg ist jetzt zwischen Schöneberger Straße und der Reichertstraße die rechte Spur gesperrt. Geblitzt wird aktuell im Wedding auf der Afrikanischen Straße, in Nico entdeckt, Dankeschön, und immer noch auf der B5 in Höhe Nauen. Staus und Blitzer, bitte an die 030 884 84110. 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
1: Guten Morgen, 17 Grad, auch heute, jetzt morgens noch ziemlich frisch dafür, dass wir später bis zu 33 Grad kriegen heute. Es scheint wieder den ganzen Tag die Sonne. Morgen Hitze-Highlight der Woche, 36 Grad. Sonntag dann ab und zu Gewitter und nur noch um die 25 Grad.
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1: 6.37 Uhr.

0: 7 Uhr in Berlin, Berlin und Brandenburg. Schönen Freitag. Hier ist die 104.6 RTL Morgen Crew. Und es geht wieder los.
1: Yo.
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0: Jetzt 7.04 Uhr. Guten Morgen.
1: Kreuzberg-Kürzi. Udo hört sie. Klein Machno hört sie.

0: Taylor Swift, Cruel Summer, 7:08. Du hast die 104.6 RTL Morgencrew, Berlins und Brandenburgs lustigste Morgenshow.
1: Guten Morgen.
0: Und dein Weekend-Vibes am Freitag. Ja, und kleiner Spoiler mit schön ausruhen jetzt am Wochenende.
1: Ja.
0: Ist nix, denn nee. Es wird laut in Berlin.
1: Oh ja.
0: Alter Vater, ey.
1: Heftig.
0: Die 5. Ausgabe von Rave the Planet startet. Das ist das Event, das man eigentlich erst hört, bevor man sieht.
1: Ja, eine große Musikdemo direkt auf dem 17. Juni mit mehr als 30 Floats, die da zwischen Brandenburger Tor und Großem Stern hin und her fahren werden und für Stimmung sorgen. Über 300 DJs sind dabei dieses Jahr. Dr. Motte auch. Der hat das Ganze ja erfunden.
0: Stimmt.
1: Warst du schon mal da, Jan?
0: Tatsächlich nicht, aber ich muss sagen, Techno ist jetzt auch nicht so meine Musikrichtung.
1: Ja, ist bei mir dasselbe.
0: Mhm. Aber die Veranstalter betonen, es soll keine simple Party sein, die da morgen stattfindet, sondern wirklich eine Demo, also für elektronische Musik und Clubkultur, aber auch natürlich für Frieden, für Liebe und Zusammenhalt. Dieses Jahr unter dem Motto Imagine Love, stell dir Liebe vor. Also eigentlich dasselbe Motto, das wir Singles jedes Wochenende haben. Aber okay.
1: Ja.
0: Ja, schauen wir auf die wichtigsten Themen, gerade in Sachen Sicherheit. Darum geht's ja, ne? Es einiges aufgestellt. Also die haben aufgestockt. Mehr als 1500 Einsatzkräfte überwachen diese Demo jetzt. Außerdem ist ein Hubschrauber im Einsatz. Und zusätzliche Sicherheitskräfte sorgen dafür, dass die Parade auch immer in Bewegung bleibt.
1: Ja, und das Wetter ist natürlich auch extrem morgen. Bis zu 36 Grad werden. So hat man auch sich was ausgedacht dafür.
0: Ja, ja.
1: Ne?
0: Also laut der Berliner Polizei ist man gut aufgestellt. Es werden wieder Wasserwerfer eingesetzt, um die Besucher mit so einem Sprühnebel abzukühlen.
1: Mhm, sehr gut, ja.
0: Und es gibt kostenlose Trinkwasserbrunnen entlang der gesamten Strecke. Also eine gute Sache.
1: Gut, auf jeden Fall.
0: Idealerweise will man ja auch bis 22 Uhr durchhalten.
1: Eben.
0: Oder sogar länger noch. Auf der offiziellen Aftershow-Party in der Columbia-Halle.
1: Die gibt's ja auch noch, ja.
0: Dürfte knackevoll werden. Da kann man dann gleich mal zeigen, was die Demo für Liebe und Frieden so gebracht hat. Also viel Spaß beim Feiern.
1: Jo.
2: Guten Morgen, ich bin Oliver Buchholz, live aus dem 104.6 RTL Verkehrslagezentrum. Und hier kommt eine ganz frische Meldung aus Friedrichshain. Vorsicht bitte auf der Straße der Pariser Kommune zwischen an der Ostbahn und dem Wriezener Karree. In beiden Richtungen gibt es jetzt eine Vollsperrung. In diesem Bereich ist aktuell die Feuerwehr im Einsatz. Achtung, Vollsperrung, Straße der Pariser Kommune zwischen an der Ostbahn und dem Wriezener Karree. In beiden Richtungen alles dicht. Dort ist gerade die Feuerwehr im Einsatz. Geblitzt wird in Mitte auf der Torstraße, den hat Johanna gerade reingemeldet. Dankeschön. Und noch auf der 115 im Dreieck Nutetal. Staus und Blitzer, bitte an die 030 884 84110.
1: Und zum Wetter noch kurz. Wird knackig heute. 33 Grad maximal, den ganzen Tag scheint die Sonne.
0: Ey, gute Nachrichten. Die BVG ist wieder zuverlässiger geworden.
1: Oh, schön.
0: Und kann jetzt sogar bestimmte Linien wieder häufiger fahren lassen. Wo sich Pendler freuen dürfen, hörst du gleich in RTL aktuell um 7:20 Uhr.

0: Miles Smith und Niall Horan, Drive Safe. 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
0: Berlins und Brandenburgs lustigste Morgenshow. Neu mit mir, Jan Lohan. Wir schließen die Woche Nummer 7 ab.
1: Krass, so lang schon.
0: Also es sind jetzt fast 2 Monate.
1: Verrückt.
0: Das macht immer noch Spaß. Und wir kriegen auch immer noch Sprachnachrichten.
2: Für mich sind Jan und die Morgencrew jeden Morgen einfach der Hammer. So viel gute Laune und so viel Energie, die da immer mitbringen. Also bei euch da braucht man im Prinzip ja überhaupt gar keinen Kaffee. Man braucht ja nur seine Ohren, wenn man einschaltet.
0: Stimmt.
1: Ja,
0: wobei man
1: richtig.
0: Wir fragen uns ja auch, wo wir die Energie hernehmen. Und die kommt wahrscheinlich aus dem Kaffee. Danke dir, Martin, für deine Sprachnachricht.
1: Ja.
0: Und einen guten Start in diesen Freitag.

0: 12 Minuten vor 7:30 Uhr.
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0: 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Dermot Kennedy, Funeral. 7.22 Uhr, hier ist die 104.6 RTL Morgen.
1: Hi, Morgen.
0: Berlins und Brandenburgs lustigste Morgenshow. Musik ist ein Steckenpferd von Verena.
1: Natürlich.
0: Steckenpferd, tolles Wort. Wir schauen in die Trends, Verena, du hast was für uns. Ein Steckenpferd.
1: Wo kam das Wort denn her?
0: Weiß ich nicht, keine Ahnung. Das frag mich nicht.
1: Ja, es wird zum ersten Mal ein K-Pop-Festival geben. Soll noch größer werden als das legendäre Coachella. Es soll Phenomenon heißen und 11 Tage dauern. Also
0: was?
1: Das ist ordentlich. Am 2. Dezember 2027 geht es zum ersten Mal los in der Nähe von Seoul. Dauert noch ein bisschen, aber die haben auch noch viel vor. Also alle großen K-Pop-Stars der Welt sollen da auftreten.
0: Okay.
1: Eine eigene Preisverleihung, so im Stil der Grammys, soll es auch noch geben.
0: Mhm.
1: Und natürlich wird Phenomenon dann auch live gestreamt. Also wir können alle dabei sein.
0: 11 Tage.
1: Heftig, oder?
0: Gefühlt das längste Festival der Welt, oder nicht?
1: Glaube ich auch.
0: Krass.
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3: 7.23 Uhr. Ich bin Benjamin Herrmann. Guten Morgen. Die Techno-Parade Rave the Planet startet morgen. Zum Start wird es erstmal eine Schweigeminute wegen des CSD-Anschlags vor 3 Wochen geben. Danach startet dann die Parade. Mitgründerin Ellen Doschröng im RBB.
4: Wir haben aus der Mongolei einen tollen Float dabei. Aus Indien, die zusammen mit einer Crew aus Frankreich was machen. Also 34 Floats, über 300 KünstlerInnen. Ein Float aus Spanien, die bauen ganz viel selber. Das ist so eine Burner-Crew. Das wird sehr, sehr kreativ.
3: Für die Sicherheit ist gesorgt. Das Konzept wurde nochmal geprüft. Die Veranstalter erwarten rund 300.000 Teilnehmer. Die BVG ist zuverlässiger geworden. Im ersten Halbjahr sind gut 99% der Bus- und Straßenbahnfahrten auch tatsächlich gefahren.

0: fahren. Jan Seifert.
1: Und auch bei der U-Bahn läuft's besser. Zuverlässig und Pünktlichkeit liegen bei über 98%. Dazu kommt, dass die BVG wieder mehr Personal hat und dadurch ihr Angebot sogar wieder ausweiten kann. Mit dem Schulstart ab dem 24. August kommt zum Beispiel die lange gestrichene Linie 310 durch Charlottenburg zurück. Außerdem fährt der M77er wieder bis zum S- und U-Bahnhof Hermannstraße und der X33er kommt auch wieder häufiger und länger.
2: Wegen eines großen Waldbrandes in der Eifel muss gerade ein Ortsteil in NRW sofort evakuiert werden. Rund 1800 Menschen müssen ihre Wohnungen verlassen. Die Flammen sind nach Polizeiangaben nur noch wenige hundert Meter von den Häusern entfernt. Das Feuer ist gestern Nachmittag ausgebrochen und hat inzwischen eine Fläche von mehr als 35 Fußballfeldern erfasst. Nach 200 Kilometern will Extremschwimmerin Nathalie Pohl heute Nachmittag ihr Ziel Köln erreichen. Seit 3 Tagen ist die 31-Jährige von Frankfurt aus durch Main und Rhein von Sonnenauf bis Untergang im Wasser unterwegs. Auf ihrem Weg trifft sie dabei immer wieder auf anfeuernde Schulklassen am Ufer, warmes Wasser und viele Algen, sagt sie. Mit der Aktion will Pohl auf sicheres Schwimmen für Kinder aufmerksam machen und Spenden für Schwimmprojekte sammeln. Bislang sind dabei mehr als 100.000 Euro zusammengekommen. Freundschaften sind gut für die Gesundheit. Wer sie pflegt, dem geht es laut einer aktuellen Studie sowohl körperlich als auch mental deutlich besser. David Riemer.
3: Positive Beziehungen zu den Eltern in der Kindheit haben ebenfalls einen Einfluss, allerdings schwächer. Die Forscher betonen, das soziale Umfeld verändert sich im Laufe des Lebens. Freundschaften, Partnerschaften und andere Beziehungen können deshalb frühere Erfahrungen verstärken, aber auch abmildern. Gute soziale Beziehungen seien eine universelle Säule des Wohlbefindens, heißt es in der Studie.
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4: 7:25 Uhr, guten Morgen, ich bin Oliver Buchholz, live aus dem 104.6 RTL Verkehrslagezentrum. Und da wird jetzt gebaut. Wir schauen nach Baumschulenweg, da ist jetzt die Baumschulenstraße zwischen der Beringstraße und der Eckehardtstraße in beiden Richtungen einspurig. Da wurde eine neue Baustelle aufgemacht und die wird uns auch noch ein bisschen begleiten, ganz genau noch bis zum 2. Oktober. Geblitzt wird aktuell auf der 115 im Dreieck Nutetal, den hat Thorsten entdeckt, Dankeschön fürs Melden, und in Mitte auf der Torstraße. Staus und Blitzer, bitte an die 030 884 84110. 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
5: Guten Morgen, 17 Grad. Man merkt es noch nicht so sehr, aber es werden tatsächlich 33 Grad heute und es scheint wieder nur die Sonne. Morgen auch nur Sonnenschein, am Samstag der heißeste Tag, bis zu 36 Grad. Sonntag dann direkt Abkühlung auf 25 Grad, da kann es dann auch mal gewittern.
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4: Wichtigste Frage an diesem Freitag. Wer gewinnt die nächsten Tickets für Stars for Free on Tour mit Mark Forster? Das klären wir gleich. Um kurz nach halb.
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5: Eine Minute vor halb acht.

0: Nico Santos, Human Being. Hier ist die 104.6 RTL.
1: Hallo, Morgen.
0: Am Freitag, kurz nach 7:30. Wir haben eine Nachricht bekommen übrigens auf Instagram von Maria. Die hat uns geschrieben, Verena, ich habe dich noch nie im Urlaub gehört, seitdem du in der Morgencrew bist. Könntest du dir auch mal eine Auszeit? So, wir können es ja jetzt offiziell verkünden, Verena. Willst du es sagen?
1: Ich glaub, nächste Woche habe ich Urlaub. Eine Woche.
0: Eine ganze Woche hast du dir gegönnt?
1: Crazy.
0: Und? Du hast nichts geplant.
1: Nein, natürlich nicht. Hä?
0: Nein, hast du dir sehr verdient. Ich kann das ja so sagen, wie es ist. Ich werde dich vermissen.
1: Wirklich?
0: Ja.
1: Ich dich auch.
0: Danke.
1: Soll ich mal vorbeikommen?
0: Nein, um Gottes Willen. Wehe, du kommst hierher.

0: Hier ist die 104.6 RTL Morgencrew am Freitagmorgen. Du hörst Berlins und Brandenburgs lustigste Morgenshow. Stars for Free on Tour mit Mark Forster. Das könnte das exklusivste Konzert deines Jahres werden.
1: Auf jeden Fall.
0: Am 8. September präsentiert von der Koch Automobile AG. 10-mal in Berlin und Brandenburg. Bei uns am Telefon ist jetzt Diana aus Mariendorf. Schönen guten Morgen.
1: Hallo.
2: Hallo.
1: Morgen.
0: Sag mal, hast du schon Pläne fürs Wochenende?
2: Tatsächlich, ja. Warte mal, ich bin nämlich gerade schon wieder auf dem Fahrrad aufgestiegen.
0: Ja.
2: Ich gehe zu, Crime and Wine.
0: Crime and Wine klingt ja sehr gut.
1: Verbrechensdinner oder sowas. Ah,
2: das
1: cool.
2: Ist in einer Malzfabrik.
0: Ach,
2: in der Bundesstraße. Noch nie mitgemacht, aber das will ich jetzt mal ausprobieren. Ist mal was anderes, als auf Konzert zu gehen.
1: Das stimmt.
0: Dann erzähl uns gerne mal, wie Crime and Wine war. Und
2: ja,
0: vielleicht kriegst du am Wochenende irgendwo aus auch noch hin, deine Kühlschranktür ein bisschen aufzuräumen. Denn da müssen zwei Tickets ran.
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0: Du gehst nur Stars for Free on Tour. Glückwunsch.
2: Geil. Oh Gott, ich freue mich so sehr.
1: Es wird eine Megaparty mit Mark Forster, total exklusiv mit nur ganz wenigen 100 Gästen. Auf der Terrasse des Now Berlin Hotels an der Stralauer Allee. Wirklich mit Premium-Sicht aufs Wasser und auf die Stadt.
0: Ja, super, super cool.
2: Oh, ich freue mich. Ich, wirklich, ja, made my day.
0: Sehr geil.
1: Cool.
0: Perfekt. Dann danke dir fürs Einschalten. Wir sehen uns am 8. September.
1: Bis
0: Mach's
1: dann.
0: Gut.
2: Auf jeden Fall, danke.
1: Ciao. Die nächsten Tickets gleich wieder um 8. Jetzt erstmal weiter mit Jürgen Klopp im Sondereinsatz, unsere neue Comedy.
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4: Ja, man kennt das. Was spielt man im Park? Ich meine, klar kannst du ein Gummiseil zwischen Bäume spannen und dir das in deine Loskugeln katapultieren. Aber wenn du mir deine Frisbee-Scheibe vorne in die Keramikausstellung schleuderst, dann bin ich weg. Ja, ganz klar. Du hast eine Frage?
5: Hannelore Halmer von der Ravensburger Spielanleitung. Wie stehen Sie zu Wikingerschach?
4: Naja, Holzklötzchen umschubsen ist ja eher was für Lagerfeuer-Gitarristen. Ne? Bisschen mehr Druck ist hinter Flunkyball. Ja, kannst du dir zwischendurch mal die Spatzscharniere einölen. da hinten war eine Frage.
6: Thor Bolz vom Männermagazin Fußball, Fußball, Fußball. Was ist im Park mit Fußball?
4: Ja, musst du aufpassen. Klar kannst du da mit dem Ball ein paar Einweggrills planieren, aber sobald du eine Pause machst, klebt dir der Infantino sein Logo auf die Kühltasche und lässt die Shakira über die Picknickdecken hoppeln. Also, mit Klopp zurück to the top und Zähne zeigen.
0: 7:39 haben wir es. Wir schauen ins 104.6 RTL Verkehrslagezentrum. Olli, was machen die Feuerwehreinsätze?
7: Jan, da haben wir mittlerweile mehr Infos bekommen. Das sind beides Hochhausbrände. Wir schauen jetzt direkt nochmal hin, wo das Ganze ist. Der erste Brand ist im Märkischen Viertel bei der Quickborner Straße zwischen der Treuenbrietzener Straße und dem Zerpenschleuser Ring. In beiden Richtungen wurde alles vollgesperrt. Und der zweite Brand ist in Friedrichshain auf der Straße der Pariser Kommune zwischen an der Ostbahn und dem Britzner Karree, auch in beiden Richtungen alles gesperrt. Also diese beiden Bereiche auf jeden Fall weiträumig umfahren. Und geblitzt wird aktuell im Prenzlauer Berg auf der Storkower Straße. Den hat Christine frisch reingemeldet. Dankeschön und einen schönen Start an den Freitag. Und auch noch in Mitte auf der Torstraße. Staus und Blitzer bitte an die 030 884 84110.
1: Und zum Wetter kurz. 18 Grad haben wir jetzt. Es wird richtig heiß heute, 33 Grad und es scheint den ganzen Tag die Sonne.
0: Ja, wichtige News aus Reinickendorf. Da brennt es gerade in einem 10-stöckigen Hochhaus. Die Feuerwehr ist schon vor Ort. Alles zur aktuellen Lage gleich in RTL aktuell.

0: Schönen Freitag, hier ist die 104.6 RTL Morgencrew.
1: Hallo, morgen.
0: Berlins und Brandenburgs lustigste Morgenshow. Endlich ist es Freitag. Endlich Wochenende, endlich entspannen.
1: Ja.
0: Der Großteil sagen. Das alles gleich nach Aufräumen, Putzen, Waschen, Wocheneinkauf, Kochen, wieder aufräumen.
1: Ach, hör doch auf.
0: Es wird herrlich. Nein, kleiner Spaß. Damit du dann auch weißt, was du am Wochenende so erleben kannst, gibt's heute bei uns in der Show den ganzen Tag die Weekend-Vibes.
1: Jawohl.
0: Und morgen von 8 bis 12 sind Verena und ich auch am Start für dich.
1: Auch nochmal.
0: Und schauen so auf das, was du dann am Samstag und Sonntag bei uns in der City erleben kannst.
1: So machen wir's.
0: Also schalte ein und genieß mit uns das Wochenende. Und zumindest jetzt schon mal den Start. Glockenbach und Tom Walker.

0: 12 Minuten vor 8, 7 Uhr 48.
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2: So, letzter Songverhörer für diese Woche. Und der kommt von Morgencrew-Hörerin Jenny aus Mariendorf.
0: Genau, und Jenny hat uns eine Sprachnachricht geschickt an die 030 88 48 84. Und da hören wir jetzt mal rein.
3: Hi und guten Morgen, liebe Morgencrew. Ich habe einen richtig witzigen Agathe Bauer Song für euch. Also pass auf, in der Meyer-Landrut-Song I'm Black gibt's was richtig Verrücktes. Und zwar singt sie bei ungefähr 45 Sekunden. Hier ist wirklich viel Blut. Es geht wirklich genau so. Ich bin gespannt, ob ihr es auch hört. Also bitte unbedingt mal reinhören und viel Spaß damit.
0: Okay.
3: Lasst euch liebe Grüße da, eure Jenny aus Mariendorf.
0: Dankeschön.
2: Machen wir, Jenny. Vielen Dank. Also das hier ist der Song, den du meinst.
0: Ja.
2: Okay, klingt
0: so
2: schön und
0: ja,
2: vor allem Englisch.
0: Und vor allem soll auch noch eine deutsche Stelle drin sein. Also bei 45 Sekunden singt Lena, hier ist wirklich viel Blut.
2: Das bin ich mal gespannt.
0: Ja.
4: Oh,
0: wie krass war das denn?
2: Das ist doch ein Easter Egg.
0: Unglaublich.
2: Das hat die doch absolut
0: gemacht. Mach nochmal.
2: Hä?
0: Was singt sie denn in Wirklichkeit? Ich weiß das.
2: Klingt auch genauso, als hätte sie es gewollt gesagt.
0: Wie krass ist das?
2: Das ist sehr deutlich.
0: Hier ist wirklich viel Blut.
2: Jenny, wenn wir dich nicht hätten. Sehr, sehr stark. Das ist, glaube ich, mein Highlight.
0: Gut gefunden, ja. Absolut, total. Dankeschön.
2: Danke, vielen Dank.
0: So, und du kannst natürlich auch übers Wochenende weiterhin deine Songverhörer an uns schicken als Sprachnachricht 030 88 48 84 oder einfach auf Insta.
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5: 7.50 Uhr. Ich bin Benjamin Herrmann. Guten Morgen. Hochhausbrand in Reinickendorf. Im märkischen Viertel brennt seit dem Morgen ein 10-stöckiges Wohnhaus. Der Brand hat sich von der 4. in die 5. Etage ausgebreitet. Mehr als 100 Feuerwehrleute sind aktuell im Einsatz. Verletzt wurde nach Angaben der Feuerwehr bislang niemand. Wegen des starken Rauchs mussten alle Bewohner das Haus verlassen und sind vorübergehend in einem Supermarkt in der Nähe untergekommen. Die Brandursache ist noch vollkommen unklar. Die Löscharbeiten laufen noch. Nächstes Großevent im Tiergarten. Am Wochenende werden hunderttausende Menschen zu Rave the Planet, dem Nachfolger der Love Parade, erwartet. Jan Seifert.
6: Vor dem Rave schützt die Berliner Polizei den Tiergarten mit massiven Stahlsperren. An der Linnéstraße stehen jetzt sogenannte Okta-Blöcke bis zu 450 Kilo schwer. Genau dort war vor knapp 3 Wochen der CSD-Attentäter mit einem Kleintransporter in den Park gefahren. Morgen werden 300.000 Raver zwischen Siegessäule und Brandenburger Tor erwartet. 1.500 Polizisten sind im Einsatz. Am großen Stern steht außerdem ein Wasserwerfer bereit. Der soll bei Hitze die Feiernden abkühlen.
5: Tanken in Polen lohnt sich bald wieder. Ab Montag wird im Nachbarland die Mehrwertsteuer auf Benzin und Diesel von 23 auf 8% gesenkt. Damit dürfte der Sprit in Polen rund 23 Cent günstiger werden. Das soll Autofahrer vor allem bei der Rückkehr aus dem Urlaub entlasten. Außerdem wird der Energieminister künftig täglich einen Höchstpreis für Kraftstoff festlegen. Aktuell kostet der Liter Benzin direkt hinter der polnischen Grenze im Schnitt 1,70 Euro und Diesel 1,81. König der Athleten. Leo Neugebauer ist Europameister im Zehnkampf. In der Finaldisziplin, dem 1,5 Kilometer Lauf, ist er komplett erschöpft ins Ziel gefallen.
7: In den letzten 50 haben mich meine Beine wieder ein bisschen im Stich gelassen, aber ich habe nochmal durchgezogen. Deswegen musste ich schon wieder auf die Ziellinie fallen, aber es hat gereicht.
5: Auch der Vize-Europameister kommt aus Deutschland. Niklas Kaul hat Silber geholt. Beim Zehnkampf werden in 100 Meter, 400 Meter und 1,5 Kilometer Lauf Weitsprung, Kugelstoßen, Stab und normalem Hochsprung, Hürdenlauf, Diskus und Speerwurf Punkte gesammelt und am Ende ein Gesamtsieger gekürt. Für Deutschland hat es außerdem weitere Medaillen gegeben. Gesa Felicitas Krause gewann Gold im 3000 Meter Hindernislauf. Olivia Gürt sicherte sich dabei Bronze. Und Diskuswerfer Hendrik Janssen sicherte sich ebenfalls Bronze bei der Leichtathletik-EM. 104.6 RTL, immer 10 Minuten früher, auf den Punkt informiert.
2: 7 Uhr 53 Minuten. Guten Morgen, ich bin Oliver Buchholz, live aus dem 104.6 RTL Verkehrslagezentrum. Da steht ein neuer Kran in Kreuzberg und zwar auf der Kochstraße. Zwischen der Friedrichstraße und der Wilhelmstraße ist ab sofort in beiden Richtungen alles gesperrt und das Ganze noch bis heute 18 Uhr. Und dann schauen wir nochmal zum längsten Stau aktuell. Den finden wir mal wieder auf dem Stadtring 100 in Richtung Tegel. 9 Minuten dauert es aktuell länger. Geblitzt wird in Mitte auf der Torstraße, den hat Johanna entdeckt. Dankeschön. Und Prenzlauer Berg auf der Storkower Straße. Staus und Blitzer bitte an die 030 884 84 110. 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
0: Guten Morgen, 19 Grad, Sonne den ganzen Tag, heute knackige 33 Grad werden es höchstens. Morgen noch heißer sogar, 36 Grad, danach kühlt es aber direkt wieder.

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1: 7:56 Uhr.

0: Wir haben es 8 Uhr in Berlin, Berlin und Brandenburg.
1: Hi,
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0: 8:03. 8:03.
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0: Hier ist die 104.6 RTL Morgencrew, Berlins und Brandenburgs lustigste Morgenshow.
1: Guten Morgen.
0: An diesem Freitag. Der Countdown läuft. In 10 Tagen beginnt das neue Schuljahr und wir helfen dir, deine Kids auszustatten.
1: Jo.
0: Zeit für Der Preis ist nice. Spielen wir heute Morgen mit Janine aus Tegel.
1: Hallo Janine.
2: Guten Morgen. Guten
1: Morgen. Morgen.
0: Motivation. Wahrscheinlich deutlich mehr als dein Kind wahrscheinlich, ne? Wenn es wieder in die Schule geht.
2: Das ist mein Neffe.
0: Der Neffe.
2: Der wird jetzt nächste Woche eingeschult. Der ist schon ganz stolz. Und den würde ich mir schnappen und dann nochmal gucken, was wir so brauchen für die Schule. Ja.
0: Sehr gut. Also schön. 200 Euro kriegt ihr für die Hallen am Borsigturm. Das ist ein bisschen Shoppinggeld. Also ich glaube, da werdet ihr ein bisschen was kriegen.
1: Also, du hörst von uns gleich echte Schulprodukte mit einem falschen Preis. Und deine Aufgabe ist es einfach, uns zu sagen, ob der tatsächliche Preis höher oder niedriger ist.
0: Genau, wir spielen 3 Runden. 2 richtige Antworten brauchen wir von dir. Dann gehören dir die 200 Euro für ein perfektes Shopping. Nicht nur zum Schulstart in den Hallen am Borsigturm. Okay?
2: Oh, ich gebe mir Mühe, danke.
0: Alright, let's go.
1: Gut.
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0: So, das erste Schulprodukt, was wir rausgesucht haben, ist ein Mini-Taschen-Regenschirm. Reflektierend bedruckt steht hier, von Scout. Wir sagen 17 Euro. Was glaubst du, Janine? Ist der echte Preis höher oder niedriger als 17 Euro? Ein Mini-Taschen-Regenschirm, reflektierend bedruckt. Du sagst was?
2: Ich sag tiefer.
0: Tiefer.
2: Ja. Wobei Scout ist eigentlich...
0: Nicht ganz.
2: Ja.
0: Egal. 2 Runden haben wir noch. Die gewinnen wir jetzt beide. Okay?
1: Wir machen weiter mit dem zweiten Schulprodukt. Da haben wir das Schulranzen-Set Purple Konfetti inklusive Federtasche, Etui und Tonbeutel von Step by Step für 179 Euro. Ist der echte Preis höher oder niedriger, Janine?
2: 179 Euro klingt verdammt teuer. Ich würde sagen, ein bisschen weniger.
1: Meinst du? Das
2: auch
1: ist
2: nicht.
1: Ja so ein ganz großes
0: Überleg
1: Set mit Ranzen und allem dabei.
0: Von Step by Step, die kennt man auch.
2: Okay, dann sag ich mehr.
1: Sagst du höher?
0: Richtig. Das stimmt. Sehr gut.
1: Sehr gut.
0: Pass auf, wir gehen in die letzte Runde. Jetzt All or Nothing.
1: Ja.
0: Die Entscheidungsrunde. Ja. Eine Brotdose aus leichtem und robustem Kunststoff von ErgoBag für 21 Euro. Was glaubst du? Ist der echte Preis höher oder niedriger?
2: Nein, jetzt aber niedriger. Kommt, hört auf. Also eine Brotdose kann ich 21 Euro.
0: Stimmt.
1: Ja.
0: Voll tatsächlich, gut. Du wirst lachen. Die Brotdose kostet aber trotzdem 19,99.
1: Ja, so günstig ist das auch nicht.
0: Aber ist alles egal.
1: Ja, Janine, du gewinnst 200 Euro zum Shoppen in den Hallen am Borsigturm. Da findest du alles, was Kids für die Schule brauchen. Ein großes Angebot aber auch an Shopping, Gastronomie und Entertainment.
2: Ich bin euch so dankbar.
0: Liebe Grüße an deinen Neffen. Ja. Ganz viel Spaß beim Geld ausgeben. Und
2: wir werden schön shoppen.
0: Wünsche ihm einen guten Start ins neue Schuljahr. Ja?
2: Danke
1: schön. Ciao.
0: Bis dann, ciao. 8.09 Uhr haben wir es. Wir hatten es ja schon in den News. Aktuell brennt es nämlich gleich 2-mal in Berlin. Oliver Buchholz sitzt im 104.6 RTL Verkehrslagezentrum. Olli, wie und wo wirkt sich das denn jetzt gerade auf die Straßen aus?
4: Also Jan, dafür werfen wir jetzt mal einen Blick nach Reinickendorf ins Märkische Viertel direkt. Hier finden wir den ersten Hochhausbrand. Die Quickborner Straße ist daher jetzt zwischen der Treuen Brezener Straße und dem Zerpenschleuser Ring in beiden Richtungen gesperrt. Und dann haben wir noch den zweiten Hochhausbrand in Friedrichshain. Da ist die Straße der Pariser Kommunen betroffen. Zwischen an der Ostbahn und dem Wrezener Karree hat die Polizei jetzt ebenfalls alles voll gesperrt. Also in diesen beiden Bereichen alles weiträumig umfahren. Geblitzt wird aktuell in Lichterfelde auf dem Hindenburgdamm. Den hat Carlotta entdeckt. Dankeschön. In Mitte noch auf der Torstraße und im Prenzlauer Berg auf der Storkower Straße. Staus und Blitzer. Bitte an die 030 884 84110.
1: Und zum Wetter kurz. Geht wieder los mit der Hitze heute. Bis zu 33 Grad. Es ist sonnig den ganzen Tag.
0: Ja, Rave the Planet findet dieses Wochenende wieder statt. Es sind Gruppen aus fast allen Ländern angemeldet. Und was die so planen, das hörst du gleich in RTL aktuell.

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1: Ed Sheeran am Freitag. Hier ist die 104.6 RTL Morgencrew.
2: Morgen.
1: Ja, bestes Sommerwetter in Berlin und Brandenburg.
2: Ja, so richtig.
1: Heute 33, morgen bis zu 36 Grad.
2: Kräftig, ja.
1: Da könnte man schon fast denken, wenn man den Grill anmacht, das ist ein bisschen erfrischender wahrscheinlich, ne?
2: Auf jeden Fall, ja.
1: Also habt einen guten Start in deinen letzten Tag vom Wochenende mit den besten neuen Hits. Handtricks, Golden.

0: Wir haben es 8.17 Uhr. Guten Morgen.
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0: Hier ist die 104.6 RTL Morgencrew, Berlins und Brandenburgs lustigste Morgenshow. Am 8. September ist es soweit. Stars for Free on Tour mit Mark Forster. Yo. 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
1: Es gibt 194 Stände, ich will jedes davon sehen. Flash mich nochmal.
0: Bei uns am Telefon ist jetzt Isabel aus Reinickendorf. Schönen guten Morgen.
2: Hallo Isabel.
3: Guten Morgen.
2: Morgen.
0: Isabel, du darfst dich freuen. Du bist mit dabei.
2: Glückwunsch.
3: Mega.
0: Freu dich auf ein super schickes Venue, Dachterrasse des Now Berlin Hotels in Friedrichshain. Falls du noch nie da warst, kannst du dir von uns sagen lassen. Hammer Ausblick.
2: Wirklich.
0: Über die City, auf die Spree. Dazu ein geiles Konzert. Also das wird ein wirklich richtig, richtig cooler
2: ja.
0: Tag.
2: Gekühlte Drinks haben wir natürlich auch noch. Es gibt Snacks und natürlich Mark Forster live und du wirst so nah rankommen wie niemals sonst.
3: Mega, ich freue mich. Ich war noch nie da.
0: Ja, perfekt.
2: Ja,
0: es
2: cool.
0: Gibt immer ein erstes Mal im Leben. Isabel, am 8. September sehen wir dich und deine Begleitung bei Stars for Free on Tour. Wir freuen uns sehr auf dich und hab ein schönes Wochenende.
2: Bis dann.
3: Dankeschön.
2: Ciao.
0: Mach's gut, ciao. Ja, und den ganzen Tag gibt's weiter Tickets zu gewinnen.
2: Na,
0: die nächste Chance heute um Punkt 11 bei Juliane.
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5: 8.21 Uhr. Ich bin Benjamin Herrmann. Guten Morgen. Die Berliner Feuerwehr ist aktuell bei gleich zwei Hochhausbränden im Einsatz. Im märkischen Viertel brennt es in der vierten Etage eines 10-stöckigen Wohnhauses. Das Feuer ist inzwischen aber weitgehend unter Kontrolle. Es gibt zwei leicht Verletzte. Der zweite Brand ist in Friedrichshain im 11. Stock eines Hochhauses. Feuerwehrsprecher Timo Tischler hat gegenüber 104.6 RTL aktuell die Situation vor Ort geschildert.
6: Mehrere Personen drohten hier zu springen. Das heißt, die standen beim Eintreffen der ersten Kräfte an den Fenstern, auf den Balkonen und mussten gerettet werden. Und auch hier gestaltet sich die Brandausbreitung und auch die Brandbekämpfung als sehr herausfordernd. In Friedrichshain sind wir garantiert noch mehrere Stunden im Einsatz.
5: Die Brandursachen sind in beiden Fällen noch unklar. Nächstes Großevent im Tiergarten. Am Wochenende werden hunderttausende Menschen zu Rave the Planet, dem Nachfolger der Love Parade, erwartet. Jan Seifert.
7: Vor dem Rave schützt die Berliner Polizei den Tiergarten mit massiven Stahlsperren. An der Linnéstraße stehen jetzt sogenannte Okta-Blöcke bis zu 450 Kilo schwer. Genau dort war vor knapp drei Wochen der CSD-Attentäter mit einem Kleintransporter in den Park gefahren. Morgen werden 300.000 Raver zwischen Siegessäule und Brandenburger Tor erwartet. 1.500 Polizisten sind im Einsatz. Im großen Stern steht außerdem ein Wasserwerfer bereit, der soll bei Hitze die Feiernden abkühlen.
5: Der BER soll sicherer werden. Brandenburgs Innenminister Jan Redmann will die Drohnenabwehr am Hauptstadtflughafen deutlich verstärken. Hintergrund ist der Fund einer Sprengstoffdrohne am Flughafen Leipzig-Halle in der vergangenen Woche. Christian Haffmann.
8: Der BER sei nicht nur Verkehrs-, sondern auch Regierungsflughafen. Redmann begrüßt die Ankündigung des Bundes, die Drohnenabwehr der Bundespolizei zu verdoppeln. Laut deutscher Flugsicherung sind am BER im ersten Halbjahr 28 Drohnen gesichtet worden, mehr als an jedem anderen deutschen Airport. In 7 Fällen musste der Flugverkehr deswegen unterbrochen werden. Redmann will noch dieses Jahr einen Gesetzentwurf vorlegen, der Betreibern kritischer Infrastruktur eigene Drohnenabwehr erlaubt.
5: Nach 200 Kilometern will Extremschwimmerin Nathalie Pohl heute Nachmittag ihr Ziel Köln erreichen. Seit drei Tagen ist die 31-Jährige von Frankfurt aus durch Main und Rhein von Sonnenauf bis Untergang im Wasser unterwegs. Auf ihrem Weg trifft sie dabei immer wieder auf anfeuernde Schulklassen am Ufer, warmes Wasser und viele Algen, sagt sie. Mit der Aktion will Pohl auf sicheres Schwimmen für Kinder aufmerksam machen und Spenden für Schwimmprojekte sammeln. Bislang sind dabei mehr als 100.000 Euro zusammengekommen. 104.6 RTL, immer 10 Minuten früher, auf den Punkt informiert.
9: 8 Uhr und 24 Minuten, guten Morgen, ich bin Oliver Buchholz, live aus dem 104.6 RTL Verkehrslagezentrum.

0: Und uns wurde gerade ganz aktuell eine ungesicherte Unfallstelle reingefunkt. Das Ganze auf der A2 Richtung Magdeburg zwischen Wolin und Ciesa. Da hat's gekracht. Und Achtung, das Ganze ist im Baustellenbereich. Vorsicht, ungesicherte Unfallstelle auf der A2 Richtung Magdeburg zwischen Wolin und Ciesa im Baustellenbereich. Die Polizei ist schon auf dem Weg. Geblitzt wird aktuell auf der 115 im Dreiknutetal, den hat Thorsten entdeckt. Dankeschön. In Mitte noch auf der Torstraße und auch noch in Lichterfelde auf dem Hindenburgdamm. Staus und Blitzer bitte an die 030 884 84 110. 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
1: Guten Morgen, 19 Grad, die Hitze legt wieder los, 33 Grad höchstens heute und es ist super sonnig den ganzen Tag lang. Morgen noch mehr Hitze bis zu 36 Grad, auch nur Sonne. Sonntag geht's ja wieder runter mit den Temperaturen auf 25 Grad und da kann's dann auch mal gewittern zwischendurch.
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3: Schönen guten Morgen. 8:29 Uhr.
19: Berlins Opa.

0: Drop Dead.
1: Die besten neuen Hits. Oliver Rodrigo, Drop Dead. Hier ist die 104.6 RTL Morgencrew.
2: Guten Morgen.
1: Berlins und Brandenburgs lustigste Morgenshow. Neu mit mir, Jan Lohan. Und eine Sprachnachricht von der Janette aus Spandau.
3: Ich wollte mal ein großes Kompliment an den lieben Jan ausrichten. Das ist ein ganz, ganz toller Moderator. Der ist eine richtig coole Socke. Der bringt Spaß, der bringt gute Laune. Das Team allgemein, auch mit Verena, das passt einfach, das matcht einfach. Ich finde euch klasse. Macht weiter so. Man hat richtig gute Laune, sobald man euch anschaltet und eure Morgencrew hört. Fette Daumen nach oben. Euch hören ganz, ganz viele hier aus unserer Siedlung zu. Liebe Grüße aus Spandau von Janette.
1: Sweet.
2: Oh, vielen Dank. Von dir. Danke.
1: Schönen Freitag, schönes Wochenende.

0: Die besten neuen Hits, Taylor Swift, I Knew It, I Knew You. 8.39 Uhr, du hörst die 104.6 RTL Morgen.
1: Morgen.
0: Neu mit mir, Jan Lohan. Und vor diesem warmen, ich würde sogar eher sagen, heißen Wochenende.
1: Kann man sagen, ja.
0: Wird jetzt nochmal eiskalt gequizt.
2: Oh. Jan? Oder ja auch nicht.
0: Die große Frage, wie durchgeknallt ist er morgen, Heini, wirklich?
1: Ja.
0: Und das will uns beantworten Steffi aus Fredersdorf. Schönen guten Morgen.
1: Hi Steffi.
3: Ja, guten Morgen. Hallo ihr
1: Morgen.
3: Zwei.
0: Pass auf, ich nenne dir zwei Dinge, zwei Fakten über mich. Eins davon stimmt wirklich und du musst mir verraten, was ist wirklich Jan und was ist es ja nicht, okay?
3: Alles klar, kriegen wir hin.
0: Okay, Aussage Nummer eins. Ich habe schon mal 120 Kilo gestemmt im Fitnessstudio.
1: Oh.
0: Oder stimmt Aussage Nummer zwei, ich bin schon mal 30.000 Schritte an einem Tag gelaufen. Die große Frage ist jetzt, was ist Jan und was ist es ja nicht, Steffi? Was glaubst du?
3: Boah, also, machbar wäre beides auf jeden Fall,
0: ja.
3: Denke ich mal.
0: Ja.
3: Ich glaube, wenn man mal Marathon oder so gelaufen. Ich würde sagen, die 120 Kilo ist es ja nicht und die 30.000 Schritte, also die sind auf jeden Fall machbar, die habe ich sogar schon geschafft, die wirst du auch geschafft haben.
0: Mhm. Ja, ich kann es ja auflösen.
1: Ja.
0: Beide Fakten stimmen.
1: Was?
0: Nein, um Gottes Willen. 120 Kilo gestemmt.
1: Ja,
0: das ist natürlich richtig. 30.000 Schritte an einem Tag. Ist doch gar nicht so lange her. In New York nämlich. Aber ich glaube, da ist das normal.
1: Ach so.
0: Da läuft man über 30.000 Schritte wahrscheinlich.
1: Ich weiß gar nicht, wie viel das ist. Ich habe gar keine Vorstellung. Ist das viel?
0: Viel. Also meine Füße taten danach weh. Das kann ich, schon mal sagen. Steffi, Glückwunsch. Das ist richtig.
1: Du hast die Beute gewonnen. Sehr gut.
3: Danke.
1: Jo, ciao.
3: Ja, ditto. Ciao.
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0: 120 Kilo, also bitte.
1: Also, Entschuldigung.
0: Wollen wir mal realistisch bleiben. 8.41 Uhr haben wir's. Rüber zu Oliver Buchholz ins 104.6 RTL Verkehrslagezentrum. Olli, was gibt's Neues?
4: Jan, bei dem schönen Wetter, da macht das Rasenmähen doch richtig Spaß, oder? Uns wurden zweimal Grünpflegearbeiten gemeldet. Einmal auf der A10 im südlichen Berliner Ring in Richtung Dreieck-Potsdam. Zwischen Dreieck-Nutetal und Michendorf wurde jetzt gerade die linke Spur gesperrt. Die wollen dort um 12 Uhr fertig sein. Und auch auf der 115 wird der Rasen nochmal frisch gemacht. Richtung Dreieck-Nutetal zwischen Samund und Dreieck-Nutetal. Nutetal ist jetzt ebenfalls die linke Spur gesperrt und auch hier soll es für die Kolleginnen und Kollegen dann um 12 Uhr in den wohlverdienten Feierabend gehen. Geblitzt wird aktuell im Prenzlauer Berg, auf der Storkower Straße, den hat Christine deckt, und in Lichterfelde auf dem Hindenburgdamm. Staus und Blitzer, bitte an die 030 884 84 110.
1: Und zum Wetter noch kurz, wird richtig heiß heute wieder, bis zu 33 Grad, die Sonne scheint den ganzen Tag.
0: Eine neue Studie zeigt jetzt, Freundschaften sind offensichtlich richtig gut für die Gesundheit.
1: Ja,
0: krass, dabei ist nicht nur psychisch, sondern sogar körperlich sollen Freundschaften positive Auswirkungen haben. Thema gleich in RTL aktuell um 10 Uhr.

0: Die besten neuen Hits, Kato und John, Turn the Lights Off. Du hast die 104.6 RTL Morgencrew.
1: Guten Morgen.
0: 47. Solltest du gerade an der Mall of Berlin vorbeifahren und dich wundern, warum da so lange Schlangen vor der Tür stehen, da macht jetzt ein neuer Shop auf für K-Beauty. Und der verschenkt Produkte. So, K-Beauty steht für Korean Beauty. Ich kann mir vorstellen, das ist dann wahrscheinlich fast so eine Art Style-Ratgeber fürs nächste BTS-Konzert.
1: Wahrscheinlich.
0: Bist du schon mal vorbereitet? Das hier Lady Gaga, Always Remember Us This Way. Schönen Freitag.

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1: Lady Gaga ist das. Always remember us this way um 8.51 Uhr.
2: Guten Morgen.
1: Du hast die 104.6 RTL Morgencrew. Berlins und Brandenburgs lustigste Morgenshow. In zwei Wochen ist, by the way, wieder lange Nacht der Museen.
2: Ja.
1: Unser Tipp an diesem Freitagmorgen, du solltest dich vielleicht jetzt schon um Tickets kümmern.
2: Aha.
1: Denn bis Sonntag kosten die noch 15 Euro. Danach steigt der Preis um fast 60%.
2: Das ist so
1: 23
2: heftig.
1: 23 Euro.
2: Unglaublich.
1: Preissystem kennt man sonst wahrscheinlich nur von der FIFA.
2: Ja. Es klingt aber auf jeden Fall so, als könnten sich die Tickets lohnen, denn die lange Nacht der Museen steht in diesem Jahr unter dem Motto Crime in Berlin.
1: Mm. Crime in Berlin. Gibt es wahrscheinlich genug Material.
2: Ich glaube ich auch. Also hier steht, in 750 Events entführen 75 Museen in die Welt des Verbrechens.
1: Kann mir vorstellen, da können die Remos die Tickets vielleicht als Fortbildung von der Steuer absetzen. Alle Infos zur langen Nacht der Museen und die noch günstigen Tickets gibt's im Netz. langenachtdermuseen.berlin
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4: 8.51 Uhr. Ich bin Benjamin Herrmann. Guten Morgen. Die Berliner Feuerwehr ist aktuell bei gleich zwei Hochhausbränden im Einsatz. Im Märkischen Viertel brennt es in der vierten Etage eines 10-stöckigen Wohnhauses. Das Feuer ist inzwischen aber weitgehend unter Kontrolle. Es gibt zwei Leichtverletzte. Der zweite Brand ist in Friedrichshain im 11. Stock eines Hochhauses. Feuerwehrsprecher Timo Tischler hat gegenüber 104.6 RTL aktuell die Situation vor Ort geschildert.
5: Mehrere Personen drohten hier zu springen. Das heißt, die standen beim Eintreffen der ersten Kräfte an den Fenstern, auf den Balkonen und mussten gerettet werden. Und auch hier gestaltet sich die Brandausbreitung und auch die Brandbekämpfung als sehr herausfordernd. In Friedrichshain sind wir garantiert noch mehrere Stunden im Einsatz.
4: Die Brandursachen sind in beiden Fällen noch unklar. Die partielle Sonnenfinsternis hat für einige Berliner ein Nachspiel. Etliche mussten jetzt wegen Augenbeschwerden in der Charité und Vivantes-Kliniken behandelt werden. Als Grund nennen die Ärzte immer wieder ungeschützte Blicke in die Sonne. Wer während der Sonnenfinsternis ohne Schutzbrille direkt in die Sonne geschaut hat, sollte die nächsten Tage besonders vorsichtig sein, da Symptome auch noch verzögert auftreten können. Und falls dem so ist, sollte man sofort zum Arzt oder in die Notaufnahme gehen. Wegen eines großen Waldbrandes in der Eifel muss gerade ein Ortsteil in NRW sofort evakuiert werden. Rund 1.800 Menschen müssen ihre Wohnungen verlassen. Die Flammen sind nach Polizeiangaben nur noch wenige hundert Meter von den Häusern entfernt. Das Feuer ist gestern Nachmittag ausgebrochen und hat inzwischen eine Fläche von mehr als 35 Fußballfeldern erfasst. Freundschaften sind gut für die Gesundheit. Wer sie pflegt, dem geht es laut einer aktuellen Studie sowohl körperlich als auch mental deutlich besser. David Riemer.
6: Positive Beziehungen zu den Eltern in der Kindheit haben ebenfalls einen Einfluss, allerdings schwächer. Die Forscher betonen, das soziale Umfeld verändert sich im Laufe des Lebens. Freundschaften, Partnerschaften und andere Beziehungen können deshalb frühere Erfahrungen verstärken, aber auch abmildern. Gute soziale Beziehungen seien eine universelle Säule des Wohlbefindens, heißt es in der Studie.
4: Erstes Hertha-Heimspiel der neuen Saison. Morgen um 13 Uhr kommt Bundesliga-Absteiger Heidenheim ins Olympiastadion. Und Hertha will dieses Jahr endlich seine Heimschwäche der letzten Jahre in den Griff bekommen. Trainer Stefan Leitl.
7: Neue Saison, neues Glück, neue Herangehensweise. Wenn wir Leidenschaft zeigen, wird das Stadion hinter uns stehen. Wir werden diesen Support bekommen. Es werden Fehler verziehen. Wir freuen uns auf das Spiel.
4: Um 13 Uhr ist morgen Anpfiff im Olympiastadion. 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
1: 8 Uhr und 55 Minuten, guten Morgen, ich bin Oliver Buchholz, live aus dem 104.6 RTL Verkehrslagezentrum. Und solche Hochhausbrände bringen natürlich auch einige Sperrungen rund um den Bereich mit. Dafür schauen wir jetzt mal kurz nach Reinickendorf, beim Märkischen Viertel. Da haben wir jetzt gerade auf der Quickborner Straße eine Sperrung zwischen der Treuenbrietzener Straße und dem Zerpenschleuser Ring. Das Ganze in beiden Richtungen vollgesperrt und dann kurz rüber nach Friedrichshain. Da ist jetzt die Straße der Pariser Kommune betroffen, zwischen an der Ostbahn und dem Wriezener Karree hat die Polizei ebenfalls in beiden Richtungen alles gesperrt. Geblitzt wird aktuell Haselhorst auf dem Zitadellenweg. Den hat Nina entdeckt. Dankeschön und einen schönen Start in den Freitag. Und noch im Prenzlauer Berg auf der Stockower Straße. Staus und Blitzer bitte an die 030 884 84110. 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
2: Morgen, 21 Grad, 33 Grad höchstens heute. Die Sonne scheint den ganzen Tag lang. Morgen am Samstag, der heißeste Tag der Woche, bis zu 36 Grad. Auch super sonnig.
0: Yippie.
2: Sonntag dann direkt ein paar mehr Wolken und ab und zu auch Gewitter, bei dann nur noch 25 Grad.
0: Also morgen Hornos runter und ab ins Wohnzimmer auf die Couch.
2: Richtig.
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1: Hey, morgen.
0: Berlins und Brandenburgs lustigste Morgenshow. Stars for Free on Tour geht endlich in die nächste Runde.
1: Ja.
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1: Total schön.
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1: So ist es.
0: 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Ja. 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

0: Die Black Eyed Peas. Where is the love? Du hörst die 104.6 RTL Morgencrew, Berlins und Brandenburgs lustigste Morgenshow an diesem Freitag. 9.07 Uhr haben wir's. Und was wir jetzt vorm Wochenende schon mal sagen können, das wird ein buntes Wochenende.
1: Ja.
0: Es ist einiges los bei uns in der City. Mhm. Zum Beispiel großes Highlight für Familien, das Berlin Circus Festival auf dem Tempelhofer Feld. Und ich weiß, viele Eltern sagen wahrscheinlich, ey, wir haben noch genug Zirkus zu Hause. Aber das auf dem Tempelhofer Feld lohnt sich echt.
1: Ja, das ist das größte Zirkusfestival in ganz Deutschland. Also da gibt es ja so klassische Artistik, aber auch Theater, Tanz, Musik, so von allem was dabei.
0: Klingt ein bisschen nach einem Helene Fischer Konzert. Aber ist auf jeden Fall ein schönes Event mit den besten Zirkusproduktionen aus ganz Europa. Tickets gibt's unter berlin-circus-festival.de. Und wenn du jetzt sagst, das reicht mir noch nicht, ich will's bunter, ich will's wilder, ja, kein Problem, ey, wir sind in Berlin.
1: Yes.
0: Morgen steigt nämlich das Rave the Planet im Tiergarten. Das Event, das man erst hört und dann sieht.
1: Das stimmt, ja. Das ist eine große Musikdemo ab 14 Uhr auf dem 17. Juni mit mehr als 30 Trucks, die da zwischen Brandenburger Tor und Großem Stern rumfahren und wo im Laufe des Tages dann hunderte von DJs auflegen. Westbam ist da zum Beispiel, K-Paul, Dr. Motte, die größten Namen der Elektroszene sind da.
0: Genau, deswegen werden 300.000 Besucher erwartet.
1: Das ist ordentlich.
0: Das ist schon crazy. Benjamin Herrmann aus der 104.6 RTL Aktuell Redaktion stellt sich die Frage nach dem Sicherheitskonzept. Mhm. Was ist denn da geplant bei Rave the Planet?
2: Ja, so, also einiges. Natürlich Tiergarten, ne, da war ja vor 3 Wochen der CSD-Anschlag, dementsprechend musste man da jetzt noch ein bisschen nachrüsten, hat aber auch gesagt, wir dürfen nicht zu viel verraten, ansonsten wird das Ganze ein Unsicherheitskonzept. Mhm. Trotzdem, mehr als 1500 Einsatzkräfte werden die ganze Demo überwachen, außerdem Hubschrauber, Drohnen werden im Einsatz sein. Was man auf jeden Fall sagen kann, es wird alles getan dafür, dass diese Veranstaltung sicher bleibt und ich denke, das wird gelingen und dann kann man gut Party machen.
1: Sehr gut. Wetter, auch ein großes Thema natürlich, es ist wahnsinnig heiß, 36 Grad morgen, haben die sich dafür auch irgendwas ausgedacht?
2: Tatsächlich, eine sehr schöne Idee hatten wir auch schon mal bei diesem 40 Grad Wochenende. Die Polizei, die wird wieder mit Wasserwerfern unterwegs sein, wird da so eine Art Sprühnebel quasi wieder zur Abkühlung verteilen. Es gibt auch kostenlose Trinkwasserbrunnen und auf der ganzen Strecke verteilt, also auch dafür ist gesorgt.
1: Sehr schöne gut.
0: Sache. Idealerweise will man ja bis 22 Uhr durchhalten Rave the Planet. Und das finde ich besonders cool, am Sonntag danach gibt es dann einen Clean-Up-Day, um den Tiergarten nach der Parade wieder sauber zu machen. Wer da mitmachen möchte, Treffpunkt ist 10.30 Uhr am Brandenburger Tor.
1: Ja.
0: Und wie gesagt, jeder kann vorbeikommen, wenn er zumindest schon wieder fähig dazu ist. Ja. Wir wünschen ein schönes Wochenende.
3: Ja. 9 Uhr und 9 Minuten. Guten Morgen, ich bin Oliver Buchholz, live aus dem 104.6 RTL Verkehrslagezentrum. Und das muss gefeiert werden, weil heute feiern tatsächlich zwei Kräne ihren letzten Arbeitstag. Der erste steht im Kreuzberg auf der Kochstraße zwischen der Friedrichstraße und der Wilhelmstraße. Ist ja immer noch in beiden Richtungen alles gesperrt, aber hier kommen die guten Neuigkeiten. Gegen 18 Uhr wird der Kran abgebaut. Dann gibt es in dem Bereich auch wieder freie Fahrt. Und dann nochmal ein schneller Blick nach Prenzlauer Berg. Da steht nämlich der zweite Kran auf der Paul-Robeson-Straße. Das Ganze in Höhe Arnim-Platz. In beiden Richtungen auch noch alles voll gesperrt. Aber auch hier geht's dann für die Kolleginnen und den Kollegen und natürlich auch den Kran pünktlich um 18 Uhr in den Feierabend. Und dann ist auch in diesem Bereich wieder freie Fahrt angesagt. Geblitzt wird aktuell in Zehlendorf auf der Potsdamer Straße. Den hat Micha ganz frisch reingemeldet. Dankeschön und einen schönen Start in den Freitag. Und noch in Lichterfelde auf dem Hindenburgdamm. Staus und Blitzer, bitte an die 030 884 84110.
1: Morgen, 21 Grad, richtig viel Sonne heute wieder und es wird heiß bis zu 33 Grad. Morgen am Samstag noch heftiger bis zu 36 Grad, danach dann ab Sonntag aber direkt eine Abkühlung, nur noch 25 Grad und ab und zu Gewitter.
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0: Die besten neuen Hits, Kaigo, Khalid und Griffin, Save My Love. 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
1: Morgen.
0: Freitagmorgen haben wir's. Heute Nachmittag dann bis zu 33 Grad.
1: Hot.
0: Und du kannst dich schon mal freuen, denn er schwitzt sich mit dir in Richtung Feierabend. Stichwort hot. Chris am Nachmittag.
1: Hi, Chris.
2: Morgen. Ja, guten Morgen. Ey, heute habe ich sogar meine kurze Hose an. Es könnte ja wirklich das letzte richtig super heiße Wochenende des ganzen Jahres werden. Das feiern wir mit ganz viel neuer Sommermusik bei mir in der Show ab 14 Uhr. Tickets habe ich natürlich auch. Ne, für 104.6 RTL Stars for Free on Tour mit Mark Forster. Dann nochmal ein Shopping-Gutschein für die Schönhauser Alea-Karten und Tickets fürs Istaf auch nochmal in den Top 6 um 6.
0: Stark.
2: Freue mich über alle, die mit dabei sind.
0: Ein Ticketfest bei dir am Nachmittag.
1: Voll gut.
0: Sehr schöne Sache. Chris, am Nachmittag, 14 Uhr geht's los bei dir. Bis dann, mein Lieber.
1: Bis später
2: und schönes Wochenende euch.
1: Danke.

0: Schönen Freitag, hier ist die 104.6 RTL Morgenshow, Berlins und Brandenburgs
1: Guten
0: lustigste
1: Morgen.
0: Morgenshow. Verena, ich wollte gerade nochmal nachfragen.
1: Ja.
0: Du hast das gestern groß angekündigt, du warst ja beim Zahnarzt.
1: Richtig,
0: gestern Nachmittag. Es hat ein bisschen gedauert, meintest du?
1: Es war eine Stunde, habe ich da gesessen.
0: Und du hast viele Spritzen bekommen?
1: 7 Stück.
0: Das ist ja die wichtigste Frage, die ich dir heute Morgen schon gestellt habe. Haben die Schmerzen aufgehört?
1: Nee, aber sie lassen langsam nach.
0: Jetzt
1: und das ist, ja, das ist schön. Es wird langsam besser.
0: Aber möchtest du auch erzählen, dass du auch Tabletten genommen hast dafür?
1: Nee, das ist ja schon eine Weile her.
0: Ach so.
1: Die haben aber, glaube ich, auch. Ich bin jetzt guten Mutes, dass es die Wahrheit ist und es wirklich nachlässt.
0: Ich drücke die ganze Zeit die Daumen. Ich glaube, es gibt nichts Schlimmeres, als an einem Wochenende zum Zahnarzt zu müssen.
1: Ja, nee, davon gehe ich nicht aus.
0: Nee, gut.
1: Gut.
0: Na, ja, ich
1: bin auf einem guten Weg. Danke.
0: Hey, guten Start in den Freitag. Jetzt mit Dermot Kennedy. Kiss me.

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1: Hier ist die 104.6 RTL Morgencrew am Freitagmorgen. Einen guten Start in den letzten Tag vom Wochenende, ja. In ein so heißes Wochenende. 36 Grad gibt's morgen.
2: Aber Sonntag ist ja direkt wieder kühler.
1: Das stimmt. Ich drücke trotzdem allen, die morgen im Olympiastadion in der Sonne sitzen, die Daumen, dass das nicht zu sehr knallt.
2: Oh Mann.
1: Wir beide sind ja morgen auf jeden Fall am Start.
2: Natürlich.
1: Ja, wir erklären dir morgen bei uns in der Show von 8 bis 12, was du da sonst am Wochenende so machen
2: was
1: kannst.
2: Was so los ist.
1: Ja, nicht nur Fußball.
2: Na, Gott
1: Rave
2: sei Dank.
1: The steht zum Beispiel an. Es gibt so viele Termine. Welche hörst du morgen zwischen 8 und 12 bei uns? Und jetzt geht's gleich weiter mit Juliane bei der Arbeit. Habt einen schönen Freitag.

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1: 9.51 Uhr. Ich bin Benjamin Herrmann. Guten Morgen. Entwarnung aus Friedrichshain. Der Brand in einem Hochhaus am Ostbahnhof ist unter Kontrolle. Nach neuesten Angaben gibt es aber mehrere Verletzte. Im Gebäude selbst befindet sich aktuell niemand mehr, wie uns Timo Tischler von der Feuerwehr beschrieben hat.
2: Mehrere Personen drohten hier zu springen. Das heißt, die standen beim Eintreffen der ersten Kräfte an den Fenstern, auf den Balkonen und mussten gerettet werden. Und hier gestaltet sich die Brandausbreitung und auch die Brandbekämpfung als sehr herausfordernder.
1: Das Feuer ist im 11. und 12. Stock des Hochhauses ausgebrochen. Die Arbeiten werden sich noch über mehrere Stunden hinziehen. Was genau das Feuer ausgelöst hat, ist unklar. Die partielle Sonnenfinsternis hat für einige Berliner ein Nachspiel. Etliche mussten jetzt wegen Augenbeschwerden in der Charité und Vivantes-Kliniken behandelt werden. Als Grund nennen die Ärzte immer wieder ungeschützte Blicke in die Sonne. Wer während der Sonnenfinsternis ohne Schutzbrille direkt in die Sonne geschaut hat, sollte die nächsten Tage besonders vorsichtig sein, da Symptome auch noch verzögert auftreten können. Und falls dem so ist, sollte man sofort zum Arzt oder in die Notaufnahme gehen. Regionale Äpfel aus Brandenburg gibt es dieses Jahr en masse. Die Landwirte rechnen mit einer guten Ernte von fast 23.000 Tonnen. Im letzten Jahr waren es über 16.000. Der Ertrag in diesem Jahr ist überraschend gut, denn einige Bauern klagen auch über Frost- und Hitzeschäden. Außerdem ist die Anbaufläche geschrumpft. In Nordrhein-Westfalen rückt ein Waldbrand immer näher an ein Wohngebiet heran. 1.800 Bewohner aus einem Ortsteil der Gemeinde Hürtgenwald in der Eifel mussten nun evakuiert werden. Die Gemeinde hat außerdem zusätzlich einen Krisenstab eingerichtet. Claudia Wächter.
3: Die Flammen fressen sich weiter voran. Bewohner beten, dass sie in ihre Häuser zurückkehren können. Früh am Morgen blinkt auf ihren Handys extreme Gefahr. Nur mit dem Nötigsten, mit Ausweispapieren und Medikamenten flüchteten sie. Zig Feuerwehrleute versuchen nun weiter, den Waldbrand in den Griff zu bekommen, zu verhindern, dass möglicherweise weitere Ortschaften evakuiert werden müssen. Und auch im Saarland brennt ein Waldgebiet. Dort scheint die Lage aber mittlerweile unter Kontrolle.
1: Nächster Top-Neuzugang für RTL. Sportmoderatorin Laura von Torra wechselt endgültig nach Köln. Sie kommt von DAZN und soll bei RTL und Sky künftig verschiedene Aufgaben übernehmen. Für die erste Liga und bei Länderspielen war sie schon mehrmals im Einsatz. Jetzt könnten zweite Liga, DFB-Pokal, Premier League und vieles mehr dazukommen. 104.6 RTL, immer 10 Minuten früher, auf den Punkt informiert.
4: 9.54 Uhr. Guten Morgen, ich bin Oliver Buchholz, live aus dem 104.6 RTL Verkehrslagezentrum. Dann schauen wir doch mal genauer hin, was die zwei aktuellen Feuerwehreinsätze so für die Autofahrer bedeuten. In Reinickendorf im Märkischen Viertel ist ja die Feuerwehr im Einsatz und da ist jetzt gerade die Quickborner Straße gesperrt. Zwischen der Treuenbrietzner Straße und dem Zerpenschleuser Ring in beiden Richtungen alles voll gesperrt. Und in Friedrichshain, da ist die Feuerwehr gerade im Einsatz bei der Straße der Pariser Kommune. Nach wie vor zwischen an der Ostbahn und dem Brietzner Carré alles voll gesperrt in beiden Richtungen. Also in diesen beiden Bereichen, in Reinickendorf und in Friedrichshain, auf jeden Fall alles weiträumig umfahren. Geblitzt wird aktuell in Lichterfelde auf dem Hindenburgdamm, den hat Carlotta entdeckt, Dankeschön, und auch noch in Zehlendorf auf der Potsdamer Straße. Staus und Blitzer, bitte an die 030 884 84 110. 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
5: RTL-Wetter. Guten Morgen, 23 Grad haben wir schon, 33 Grad werden es noch und es bleibt Gesauno.
6: Gesauno. Willst du noch oder wollen wir einfach aufhören?
5: Ich mach noch weiter. Ja, mach weiter, ich reiß komm. Mich zusammen. Ja, pass auf, komm. Es bleibt genauso sonnig.
6: Genauso sonnig.
5: Morgen auch nur Sonnenschein und noch heißer, bis zu 36 Grad. Sonntag dann nur noch entspannte 25 Grad und da kann es auch mal gewittern zwischendurch.
6: Da würde ich jetzt auf den Knopf drücken.
5: Ja, mach mal.
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2: 10 Uhr in Berlin, Berlin und Brandenburg. Du hörst Juliane bei der Arbeit. 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

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Es ist Freitag. Das Wochenende steht vor der Tür und es wird ja noch mal so heiß. Heute bis zu 35, morgen sogar 37 Grad. Ich würde sagen, da ist schön viel Chillen angesagt am See und in den Freibädern. Oder wer mag, extrem schwitzen beim Raid the Planet morgen. Ariana Grande jetzt.

Du hast 104.6 RTL, Berlin zum Brandenburgs Hitradio, die besten neuen Hits bei der Arbeit. Gleich DJ Goja, mit dem kommt ganz bestimmt sogar Strandbar-Feeling auf hier. Perfekt bei 30 Grad im Schatten. Wobei, noch sind wir ja bei angenehmen 23 Grad. Da kann man noch schön was wegschaffen. Also DJ Goja mit Michiko gleich. Erst Shabusi, A Bar Song, die besten neuen Hits.

0: DJ Goja war das mit Michiko. Die besten neuen Hits auf 104.6 RTL, Berlin zum Brandenburgs Hit Radio. Gleich Nelly Furtado und BTS mit Swim.
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0: Die Tickets für Mark Forster gehen an Max aus Tito. Glückwunsch!
2: Super!
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Es gibt ein Update vom Hochhausbrand in Friedrichshain. Das Feuer ist unter Kontrolle. Wie es weitergeht und alles zur aktuellen Lage vor Ort, das hörst du gleich in 104.6 RTL aktuell. Besten neuen Hits jetzt

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1: 10.50 Uhr. Ich bin Benjamin Herrmann. Guten Tag. Entwarnung aus Friedrichshain. Der Brand in einem Hochhaus am Ostbahnhof ist unter Kontrolle. Nach neuesten Angaben gibt es aber mehrere Verletzte. Im Gebäude selbst befindet sich aktuell niemand mehr, wie uns Timo Tischler von der Feuerwehr beschrieben hat.
2: Mehrere Personen drohten hier zu springen. Das heißt, die standen beim Eintreffen der ersten Kräfte an den Fenstern, auf den Balkonen und mussten gerettet werden. Und hier gestaltet sich die Brandausbreitung und auch die Brandbekämpfung als sehr herausfordernder.
1: Das Feuer ist im 11. und 12. Stock des Hochhauses ausgebrochen. Die Arbeiten werden sich noch über mehrere Stunden hinziehen. Was genau das Feuer ausgelöst hat, ist unklar. Die BVG ist zuverlässiger geworden. Im ersten Halbjahr sind gut 99% der Bus- und Straßenbahnfahrten auch tatsächlich gefahren. Jan Seifert.
3: Und auch bei der U-Bahn läuft's besser. Zuverlässig und Pünktlichkeit liegen bei über 98%. Dazu kommt, dass die BVG wieder mehr Personal hat und dadurch ihr Angebot sogar wieder ausweiten kann. Mit dem Schulstart ab dem 24. August kommt zum Beispiel die lange gestrichene Linie 310 durch Charlottenburg zurück. Außerdem fährt der M77er wieder bis zum S- und U-Bahnhof Hermannstraße und der X33er kommt auch wieder häufiger und länger.
1: In Nordrhein-Westfalen rückt ein Waldbrand immer näher an ein Wohngebiet heran. 1800 Bewohner aus einem Ortsteil der Gemeinde Hürtgenwald in der Eifel mussten nun evakuiert werden. Die Gemeinde hat außerdem zusätzlich einen Krisenstab eingerichtet. Claudia Wächter.
4: Die Flammen fressen sich weiter voran. Bewohner beten, dass sie in ihre Häuser zurückkehren können. Früh am Morgen blinkt auf ihren Handys extreme Gefahr. Nur mit dem Nötigsten, mit Ausweispapieren und Medikamenten flüchteten sie. Zig Feuerwehrleute versuchen nun weiter, den Waldbrand in den Griff zu bekommen, zu verhindern, dass möglicherweise weitere Ortschaften evakuiert werden müssen. Und auch im Saarland brennt ein Waldgebiet. Dort scheint die Lage aber mittlerweile unter Kontrolle.
1: Eine der seltensten Tierarten der Welt wurde jetzt im Berliner Tierpark geboren. Gleich drei Somali-Wildesel sind zur Welt gekommen. Bruce, Amy und Susan sind ab sofort auch für Besucher auf ihrer Anlage zu sehen. Und ein viertes Fohlen wird in den nächsten Wochen noch erwartet. Der Somali-Wildesel gilt laut Weltnaturschutzunion als vom Aussterben bedroht. In freier Wildbahn gibt es nach Schätzungen nur noch 200 Tiere. 104.6 RTL, immer 10 Minuten früher, auf den Punkt informiert.
5: Hallo, ich bin Oliver Buchholz, live aus dem 104.6 RTL Verkehrslagezentrum. Und bei diesem schönen Wetter, da macht das Rasenmähen doch gleich doppelt so viel Spaß, oder? Uns wurden gleich zweimal Grünpflegearbeiten gemeldet. Einmal auf der A10, dem südlichen Berliner Ring in Richtung Dreieck-Potsdam. Zwischen dem Dreieck-Nutetal und Michendorf ist die linke Spur immer noch gesperrt. Da wollen sie bis um 12 Uhr fertig sein. Und auch noch auf der 115 wird der Rasen frisch gemacht in Richtung Dreieck-Nutetal zwischen Samund und dem Dreieck-Nutetal. Ist auch die linke Spur gesperrt und auch hier soll es dann für die Kolleginnen und Kollegen um 12 Uhr in den wohlverdienten Feierabend gehen. Geblitzt wird aktuell in Mitte auf der Torstraße, den hat Johanna entdeckt, Dankeschön, und auch noch im Prenzlauer Berg auf der Storkower Straße. Staus und Blitzer, bitte an die 030 884 84110.
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6: RTL-Wetter. 24 Grad jetzt, sonnig und heiß heute, 32 bis 35 Grad erwarten wir. Auch morgen viel Sonnenschein, 33 bis 37 Grad sogar. Sonntag kühlt es dank Regen etwas ab, auf 24 bis 27 Grad.
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11 Uhr in Berlin und Brandenburg. Du hörst Juliane bei der Arbeit. Hallo. 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

0: 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Der Mario ist dran, ist Auftragsmanager. Was macht man da so?
1: Wir sind für die Wohnungsbaugesellschaft zuständig. Mhm. Und die Mieter rufen bei uns an, sagen, was kaputt ist, und wir schicken unsere Monteure hin.
0: Das heißt, du bist den ganzen Tag eigentlich immer am Telefon, ne?
1: Genau.
0: Und kannst nebenbei Radio hören, juhu.
1: Ja, zum Glück kann ich euch hören, ja.
0: Sehr schön. Gibt's da eigentlich auch mal ruhige Tage, dass wenn es irgendwie heiß ist draußen, dass dann irgendwie keiner ein Problem hat, oder?
1: Nee, wenn es regnet, wird es schlimmer, aber ansonsten.
0: Also doch, ja? Ist ja immer spannend, ne?
1: Ja.
0: Besten neuen Hits, Alex Warren jetzt.

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Besten neuen Hits jetzt Bibi Rexha und Faithless.

0: 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Jetzt gibt's schon die nächsten Tickets für Star Sophie on Tour mit Mark Forster und die gehen an Nathalie aus Panketal.
1: Yippie!
0: Ja! Schön! Bist du riesen Mark Forster-Fan?
1: Ja, absolut. Ich bin bei seinen ganzen Konzerten immer dabei.
0: Oh, Tatsache. Oh, ist ja super, dass du es jetzt auch geschafft hast. Wow.
1: Ja, ich habe die ganze Woche immer angerufen, bin um 7, um 8 extra in meinen Ferien aufgestanden.
0: Und das wird so ein exklusives Konzert. Ich glaube, so nah und hast du ihn auch dann noch nie erlebt, oder? Wie jetzt hier auf der First Floor Terrasse vom Nau Hotel Berlin ist die perfekte Location. Ich wünsche dir ganz viel Spaß am 8. September. Wir sehen uns.
1: Dankeschön, vielen Dank.
0: Super. Bis bald, Nathalie. 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
1: Alles, was BTS rausbringt, wird zum Hit. Natürlich auch diese neue Single, in der sie mal ein wenig die Schattenseiten des Weltruhms beleuchten. Hier sind die Jungs mit Norm.

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Das Pop-up-Schwimmbad vor der Volksbühne in Mitte bleibt auch heute noch geschlossen. Das hat jetzt sogar eine politische Debatte ausgelöst. Wie es mit dem Freibad weitergeht, das hörst du gleich hier in 104.6 RTL aktuell. Jetzt Nea und Felix Jähn.

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1: 11.49 Uhr. Ich bin Benjamin Herrmann. Guten Tag.
2: Erst geschlossen, jetzt sogar abgesagt. Das Freibad an der Volksbühne in Mitte hat den Badetag für einen Verein der schwarzen Community kurzfristig gestrichen. Jan Seifert.
3: Hintergrund waren Vorwürfe der Ungleichbehandlung von Menschen. Begründung, Verein und Badbetreiber könnten die Sicherheit der Veranstaltung nicht gewährleisten. Seit Tagen gibt es ja heftige Kritik an der Aktion, die heute Nachmittag geplant war. Volksbad und der Verein EOTO schreiben dazu: Wir haben unterschätzt, dass es etwas für öffentliche Schwimmbäder völlig selbstverständlich ist, nämlich Angebote für spezifische Gruppen wie Senioren, Nichtschwimmer, Kinder und Jugendliche durch Vereine zu einer bundesweiten Welle von antischwarzem Rassismus und Hetze führen würde. Ob das Bad dann heute Abend ab 18 Uhr für alle öffnet, ist aktuell noch unklar. In den letzten Tagen war das Volksbad geschlossen, weil laut Betreiber die Duschen kaputt waren.
2: Ob das Bad dann heute Abend ab 18 Uhr für alle öffnet, ist aktuell noch unklar. Schon in den letzten Tagen war das Volksbad geschlossen, weil laut Betreiber die Duschen kaputt waren. Die Drohnenabwehr am BER soll verstärkt werden. Das hat Brandenburgs Innenminister Jan Redmann jetzt gesagt. Er hofft dabei auf noch mehr Hilfe vom Bund, vor allem weil am Hauptstadtflughafen auch immer wieder Regierungsmaschinen landen. Angekündigt ist bislang, dass die Bundespolizei ihre Drohnenabwehr an allen großen deutschen Flughäfen verdoppeln will. Gleichzeitig will Redmann noch in diesem Jahr einen Gesetzentwurf vorlegen, der Betreibern kritischer Infrastruktur die eigene Drohnenabwehr erlaubt. Am BER sind im ersten Halbjahr 28 Drohnen gesichtet worden, mehr als an jedem anderen deutschen Flughafen. Tanken in Polen lohnt sich bald wieder. Ab Montag wird im Nachbarland die Mehrwertsteuer auf Benzin und Diesel von 23 auf 8% gesenkt. Damit dürfte der Sprit in Polen rund 23 Cent günstiger werden. Das soll Autofahrer vor allem bei der Rückkehr aus dem Urlaub entlasten. Außerdem wird der Energieminister künftig täglich einen Höchstpreis für Kraftstoff festlegen. Aktuell kostet der Liter Benzin direkt hinter der polnischen Grenze im Schnitt 1,70 Euro und Diesel 1,81. Freundschaften sind gut für die Gesundheit. Wer sie pflegt, dem geht es laut einer aktuellen Studie sowohl körperlich als auch mental deutlich besser. David Riemer.
4: Positive Beziehungen zu den Eltern in der Kindheit haben ebenfalls einen Einfluss, allerdings schwächer. Die Forscher betonen, das soziale Umfeld verändert sich im Laufe des Lebens. Freundschaften, Partnerschaften und andere Beziehungen können deshalb frühere Erfahrungen verstärken, aber auch abmildern. Gute soziale Beziehungen seien eine universelle Säule des Wohlbefindens, heißt es in der Studie.
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5: 11.52 Uhr, hier ist der 104.6 RTL Verkehrsreport. Der Stadtring füllt sich so langsam. Wilmersdorf Richtung Neukölln. Zwischen Detmolder Straße und Albuinstraße 12 Minuten mehr einplanen. Tendenz steigend aktuell. Dann rausgeschaut auf die A10 westlicher Berliner Ringdreieck, Havelland Richtung Dreieck Werder. Zwischen Potsdam Nord und Vöben 25 Minuten mehr einplanen. Und noch A24 Berliner Ring Richtung Pritzwalk. Vorsicht zwischen Neuruppin und Herzsprung. Gefahr durch Gegenstände auf der Fahrbahn. Die Polizei ist benachrichtigt. Geblitzt wird unter anderem Reinickendorf Holländerstraße, Charlottenburg Kaiserin Augusta Allee und Britz Buschkrug Allee. Staus und Blitzer bitte melden unter 030 884 84 110.
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5: RTL-Wetter. 27 Grad mittlerweile. Sonnig und heiß heute. 32 bis 35 Grad erwarten wir. Auch morgen viel Sonnenschein. 33 bis 37 Grad sogar. Sonntag kühlt es dank Regen etwas ab auf 24 bis 27 Grad.
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2: 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Du hörst Juliane bei der Arbeit. Hallo. 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

0: 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Der Max ist dran. Wo bist du? Was machst du?
1: Ich bin gerade im LKW unterwegs. Schau gerade hier nach Berlin rein.
0: Okay. Und was fährst du so durch die Gegend?
1: Alles, was so mit Materialien für Rohrleitung zu tun hat, für Wasser.
0: Ah, sehr wichtig natürlich. Und geht's bei dir im LKW mit Hitze und so?
1: Ja, Klimaanlage läuft wunderbar.
0: Läuft. Und die besten neuen Hits auch. Mega.
1: Ja.
0: Olivia Dean jetzt zu dich. So easy to fall in love. Jetzt schon mal schönes Wochenende.

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Es gibt so viele tolle neue Sommerhits zurzeit. Kannst dich auf die neue von Topic freuen. Gleich mit Becky G zusammen. Seine erste Single auf Spanisch. Sorry, Papi. Sehr cool. Nach Kamrad, Hug Yourself. Die besten neuen Hits.

0: besten neuen Hits. Die neue von Topic war das auf 104.6 RTL, Berlin zum Brandenburgs Hitradio. Gleich Zayn und Sia, Tempest City und Purple Disco Machine.
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0: 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Glückwunsch!
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Jetzt Purple Disco Machine, Fireworks.

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1: 12.51 Uhr, ich bin Philipp Ringel, guten Tag. Die gute Nachricht zuerst, die beiden Hochhausbrände in Berlin sind gelöscht und es gibt nur leicht Verletzte. Jan Seifert fasst zusammen.
2: Dicke Rauchschwaden heute Morgen über der City West und Ost. Erst brannte es im Märkischen Viertel, dort gab es 2 Verletzte. Kurz danach Anruf aus Friedrichshain, ein Balkon im 11. Stock in der Straße der Pariser Kommune in Flammen. Menschen drohten herunterzuspringen. Eine Person ist dann auch in einen Drehkorb der Feuerwehr gesprungen. Auch hier gibt es nur wenige Verletzte. Aber etliche Menschen wurden vor Ort, sowohl in Reinickendorf als auch in Friedrichshain, betreut.
1: Der ChatGPT-Entwickler OpenAI zieht jetzt auch nach Berlin. Das Unternehmen will in der City einen zweiten Standort aufbauen. Das hat Firmenboss Sam Altman im Handelsblatt angekündigt. In München ist das KI-Unternehmen bereits präsent. Deutschland gehört laut eigenen Angaben zu den wichtigsten ChatGPT-Märkten weltweit. Ziemlich seltener Nachwuchs im Tierpark, gleich 3 Somali-Wildesel sind auf die Welt gekommen. Bruce, Amy und Susan, sie gehören zu den seltensten Tierarten der Welt. Laut Tierschutzexperten ist der Somali-Wildesel vom Aussterben bedroht. In freier Wildbahn gibt es schätzungsweise nur noch etwa 200 Tiere. Dramatische Bilder aus dem Hürtgenwald in NRW. Dort ist gestern Nachmittag ein Feuer ausgebrochen. Das hat sich rasend schnell ausgebreitet. Ist mittlerweile so groß wie mindestens 420 Fußballfelder. Rund 1800 Menschen ganz in der Nähe mussten bereits in Sicherheit gebracht werden. Thomas Bremser berichtet.
3: Das hat vor allem mit dem Wetter zu tun, sagt Landrat Ralf Neuten.
4: In der Nacht ist der Wind aufgefrischt, hat mehrfach die Richtung gewechselt und von daher waren wir dann wirklich im Vollfeuer und streckenweise auch sehr starkes Fortschreiten des Feuers.
3: 30 Grad, 30 km/h Windgeschwindigkeit und 30% Luftfeuchtigkeit, da haben es die Wasserwerfer und Löschhubschrauber sehr schwer. Dazu kommt, der Boden ist trocken, die Brände können sich so schnell ausbreiten. Was die Lage noch gefährlicher macht, im Boden liegen noch Granaten und Munition aus dem Zweiten Weltkrieg. In der Nacht sind wohl mehrere explodiert.
1: Der Flughafen Catania auf Sizilien ist schon wieder dicht. Alle Starts und Landungen wurden erstmal gestrichen bis morgen 2 Uhr. Seit Beginn des Ausbruchs vor einer Woche wurden bereits hunderte Flüge gestrichen oder umgeleitet. 104.6 RTL, immer 10 Minuten früher auf den Punkt informiert.
5: 12.54 Uhr, hier ist der 104.6 RTL Verkehrsreport. A100 Stadtring Richtung Neukölln. Aktuell 15 Minuten mehr einplanen zwischen Detmolder Straße und Albuinstraße. Und auch auf der A10, dem westlichen Berliner Ring, staut es sich ganz schön. Und zwar Richtung Dreieck Werder zwischen Potsdam Nord und Vöben. 25 Minuten mehr einplanen. In der Gegenrichtung zwischen Großkreuz und Liest 22 Minuten. Geblitzt wird unter anderem Reinickendorf Holländerstraße, Charlottenburg-Kaiserin-Augusta-Allee und Köpenicker Straße. Staus und Blitzer bitte melden unter 030 884 84 110.
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5: RTL-Wetter. 29 Grad mittlerweile, sonnig und heiß, 32 bis 35 Grad erwarten wir noch. Auch morgen gibt's viel Sonnenschein und sogar 33 bis 37 Grad. Sonntag kühlt es etwas ab, dank Regen, 24 bis 27 Grad.
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2: 13 Uhr in Berlin und Brandenburg. Du hörst Juliane bei der Arbeit. 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

besten neuen Hits. Gracie Abrams war das, Hit the Wall. 104.6 RTL, Berlin zum Brandenburg-Hit-Radio. 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
1: Hallo, hier ist die Jessie und ich habe dein Auto gerade gehört.
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1: Na? Ja.
0: 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Schönes Shoppen.
1: Dankeschön.
0: Was brauchst du so?
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0: Okay.
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0: Ja, ist ja jetzt schon, die ganzen Schaufenster sind voll, ne? Mit Herbstsachen.
1: Ja.
0: Bei der Hitze immer so seltsam, oder?
1: Ja, aber es soll ja nächste Woche sich abkühlen.
0: Genau. Viel Spaß dir. 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
0: Danke. Nächste Chance zu gewinnen bei Chris nachher um 16 Uhr.
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3: Christus Randy hat sich vor Jahren schon in Berlin verliebt während eines Praktikums in einer Designagentur. Jetzt lebt er schon länger hier. Seine neuen Hits sind also alle made in Berlin. Viel Spaß mit Good Old Days. Christus Randy.

0: 104.6 RTL, Berlins und Brandenburgs Hitzeradio, oder?
1: Ja, ist wirklich so.
0: Chris am Nachmittag gleich ab 14 Uhr.
1: Heute in kurzer Hose sogar, ja. Es ist wirklich super heiß. Also wir feiern so ein bisschen das vielleicht letzte heiße Wochenende des Jahres.
0: Stimmt.
1: Juliane hatte gerade auch eine super Idee.
0: Ja genau, wir sollten eigentlich hier Plätze verlosen vor unserer Klimaanlage hier im Studio. Ist eigentlich schön hier, wir sollten das ganze Wochenende hier verbringen, Chris.

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1: 13.50 Uhr, ich bin Philipp Ringe, guten Tag. Dramatische Einsätze für die Feuerwehr heute Morgen. Die gute Nachricht, die Feuer im Märkischen Viertel und in Friedrichshain sind aus. Und schwer verletzt wurde soweit niemand. Das war passiert, am frühen Morgen brannte es in einem Hochhaus im Märkischen Viertel in der 4. Etage. Das Feuer breitete sich schnell aus. 70 Menschen mussten aus dem Gebäude gebracht werden. Eine Person wurde leicht verletzt. Schwieriger der Einsatz, nur ein paar Stunden später, Feuer im 11. Stock eines Hochhauses am Ostbahnhof. Etliche Einsatzkräfte rückten an, Sprungkissen wurden aufgebaut. Eine Frau sprang sogar von ihrem Fenster in den Korb einer Drehleiter und konnte so gerettet werden. 5 Menschen kamen in ein Krankenhaus. Die Feuerwehr war insgesamt mit 300 Rettern im Einsatz. Der ChatGPT-Entwickler OpenAI zieht jetzt auch nach Berlin. Das Unternehmen will in der City einen zweiten Standort aufbauen. Das hat Firmenboss Sam Altman im Handelsblatt angekündigt. In München ist das KI-Unternehmen bereits präsent. Deutschland gehört laut eigenen Angaben zu den wichtigsten ChatGPT-Märkten weltweit. Dramatische Bilder aus dem Hürtgenwald in NRW. Dort ist gestern Nachmittag ein Feuer ausgebrochen. Das hat sich rasend schnell ausgebreitet. Ist mittlerweile so groß wie mindestens 420 Fußballfelder. Rund 1800 Menschen ganz in der Nähe mussten bereits in Sicherheit gebracht werden. Thomas Bremser berichtet.
2: Das hat vor allem mit dem Wetter zu tun, sagt Landrat Ralf Neulten.
3: In der Nacht ist der Wind aufgefrischt, hat mehrfach die Richtung gewechselt und von daher waren wir dann wirklich im Vollfeuer und streckenweise auch ein sehr starkes Fortschreiten des Feuers.
2: 30 Grad, 30 km/h Windgeschwindigkeit und 30% Luftfeuchtigkeit, da haben es die Wasserwerfer und Löschhubschrauber sehr schwer. Dazu kommt, der Boden ist trocken, die Brände können sich so schnell ausbreiten. Was die Lage noch gefährlicher macht, im Boden liegen noch Granaten und Munition aus dem Zweiten Weltkrieg. In der Nacht sind wohl mehrere explodiert.
1: NATO-Einsatz in der Nacht über Lettland. Kampfjets sind aufgestiegen und haben eine Drohne abgeschossen. Laut Militärinfos ist die vorher an der Grenze zu Russland in den lettischen Raum eingedrungen. Wo genau die Drohne herkam, ist nicht klar. In den letzten Monaten wurden immer wieder Drohnen über dem Baltikum, also etwa Lettland, Estland und Litauen, gesichtet. Der Flughafen Catania auf Sizilien ist schon wieder dicht. Alle Starts und Landungen wurden erstmal gestrichen bis morgen 2 Uhr. Seit Beginn des Ausbruchs vor einer Woche wurden bereits hunderte Flüge gestrichen oder umgeleitet. 104.6 RTL, immer 10 Minuten früher auf den Punkt informiert.
4: 13.52 Uhr, hier ist der 104.6 RTL Verkehrsreport. Dafür, dass Freitag ist, sieht es echt gut aus auf den Straßen. Auf dem Stadtring aktuell alle Staus unter 10 Minuten. Guck an. Dann schauen wir doch raus auf die A10, den westlichen Berliner Ring. Dreieck Havelland Richtung Dreieck Werder. Hier etwa 20 Minuten mehr einplanen aktuell zwischen Potsdam Nord und Vöben. In der Gegenrichtung genauso langer Stau Richtung Dreieck Havelland zwischen Großkreuz und Leest. Und A24 Pritzwalk Richtung Berliner Ring zwischen Anschlussstelle Herzsprung und Neuruppin 20 Minuten mehr einplanen. Geblitzt wird unter anderem Reinickendorf, Holländerstraße, Charlottenburg, Kaiserin Augusta Allee und Köpenick, Köpenicker Straße. Staus und Blitzer bitte melden unter 030 884 4110.
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4: So, die 30-Grad-Marke ist geknackt. Die Sonne knallt vom Himmel. Es wird noch 32 bis 35 Grad heiß heute. Auch morgen gibt es viel Sonnenschein und sogar 33 bis 37 Grad. Sonntag erwarten wir Regen und angenehmere 24 bis 27.
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14 Uhr durch in Berlin, Berlin und Brandenburg. Hier ist Chris am Nachmittag. 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Berlin.

0: Panik at the Disco 104.6 RTL Berlin zum Brandenburg City Radio. Chris am Nachmittag. Wir starten ins vorletzte Sommerferienwochenende mit heißen 31 Grad und leider ganz vielen Staus. Cindy, du sitzt aber noch gut klimatisiert?
1: Ich bin noch auf der Arbeit, ja. Und nach der Arbeit steht das üblich an. Haushalt und dann Essen kochen und das war's dann auch für heute schon wieder.
0: Ich dachte jetzt, du sagst, ich jump noch in den Pool bei der Hitze, aber...
1: Nee.
0: Machst du dann am Wochenende?
1: Also. Ja, genau.
0: Von mir gibt's die besten neuen Hits. Hier ist Ariana Grande, Hate, That I Made You Love Me. 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

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Ich habe heute wieder Cash für dich. 100 Euro für die Schönhauser Allee-Arkaden, dein Kiez-Center. Gewinnst du kurz nach 16 Uhr hier bei mir am Nachmittag. 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Gleich bei mir erstmal die neue Michael Schulte hier. Lovesick, gönnen wir uns direkt nach Huntricks. Sommerhit, das ist Golden.

0: Radio. 14.24 Uhr, der 104.6 RTL Verkehrsreport. Es geht rein ins vorletzte Sommerferienwochenende. Ganz, ganz viele sind auf Urlaubsrückreise. Deswegen hält sich die Staulage in der Hauptstadt auch in Grenzen. In Brandenburg sieht's anders aus. Dicke Probleme. A2 Richtung Berlin. Schwerer Unfall zwischen Brandenburg an der Havel und Netzen. Dauert eine Stunde und 26 Minuten länger. Wir hatten da vorhin eine Vollsperrung. Sogar ein Rettungshubschrauber war vor Ort. Der ist mittlerweile aber wieder weg. Der Hörer hat mich gerade angerufen und hat gesagt, ganz viel Rettungsdienst, ganz viel Polizei, Abschlepper sind wohl auch vor Ort vom ADAC und es scheint jetzt die Vollsperrung aufgehoben worden zu sein, passiert aber weiter hoch, wie gesagt, eine Stunde und 26 Minuten. Voll auch A10 östlicher Ring, der südliche Ring, der westliche Ring und jetzt ganz neu, Achtung, A24 Richtung Hamburg, da ein neuer Unfall zwischen Neuruppin Süd und Neuruppin, baut sich gerade ein dicker Stau auf, betrifft da alle Fahrspuren und es muss was Heftiges sein, in der Gegenrichtung gibt es nämlich auch Stau, passiert aber, sind wir schon bei 20 Minuten. Da wie immer Platz für die Retter lassen. Geblitzwürz Zehlendorf, Potsdamer Chaussee, Mariendorf, Mariendorfer Damm und Charlottenburg-Kaiserin-Augusta-Allee. Mehr Verkehr in einer halben Stunde. Gleich erstmal richtig entspannt die Backstreet Boys hier.
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0: Shakira, Burner Boy auf 104.6 RTL, Berlins und Brandenburgs Hitradio. Wir starten in dieses Hitze-Wochenende und du kannst dich freuen auf die 104.6 RTL Morgenshow, natürlich auch am Samstag, mit Jan und Verena.
1: So, jawohl, natürlich.
2: Wir freuen uns mehr denn je.
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1: Die bleibt aus, hallo.
2: Ja, aber es gibt viele Events in der City, ja. 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
1: 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Juni und so, da wird es richtig voll. Ja. Und natürlich noch mehr, was man bei der Hitze so machen kann.
2: Das und mehr also morgen bei uns in der Show.
0: Von 8 bis 12 schalte ein, Berlin zu Brandenburgs lustigste Morgenshow natürlich auch. Am Samstag und hier ist Kamrad, I believe.

Olli Mörs, 104.6 der RTL, Berlins und Brandenburgs Hitradio. Puh, durchatmen bei den Kollegen der Berliner Feuerwehr. Die beiden Brände, die sind gelöscht im Märkischen Viertel und auch am Ostbahnhof. Und es wurde wirklich wie durch ein Wunder eigentlich keiner richtig schwer verletzt. Was da heute Morgen Heftiges passiert ist, und ich sag mal ganz ehrlich, nicht mal für die Retter alltäglich. Gleich um 10 vor 3 in 104.6 RTL aktuell. Vorher habe ich Coldplay für dich und jetzt die besten neuen Hits in der Show von David Guetta. Alok, das ist Run, Run, River.

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1: 14.52 Uhr, ich bin Philipp Ringe, guten Tag. Die gute Nachricht zuerst, die beiden Hochhausbrände in Berlin sind gelöscht und es gibt nur leicht Verletzte. Jan Seifert fasst zusammen.
2: Dicke Rauchschwaden heute Morgen über der City West und Ost. Erst brannte es im Märkischen Viertel, dort gab es zwei Verletzte. Kurz danach Anruf aus Friedrichshain, ein Balkon im 11. Stock in der Straße der Pariser Kommune in Flammen. Menschen drohten herunterzuspringen. Eine Person ist dann auch in einen Drehkorb der Feuerwehr gesprungen. Auch hier gibt es nur wenige Verletzte. Aber etliche Menschen wurden vor Ort sowohl in Reinickendorf als auch in Friedrichshain betreut.
1: Der KI-Entwickler OpenAI kommt jetzt auch nach Berlin. Die Macher von ChatGPT wollen in der Hauptstadt ein Büro eröffnen. Das hat Firmenboss Sam Altman im Handelsblatt angekündigt. Das wäre damit der zweite Standort in Deutschland. In München ist das Unternehmen bereits präsent. Und neben Büros prüft das Unternehmen auch den Bau von eigenen Rechenzentren. Laut eigenen Angaben ist Deutschland einer der wichtigsten ChatGPT-Märkte weltweit. Flammenwalze in NRW. Im Hürtgenwald brennt's. Hunderte Feuerwehrleute sind im Einsatz und versuchen, die Flammen aufzuhalten. Die haben sich mittlerweile auf einer Fläche von rund 420 Fußballfeldern ausgebreitet. Rund 1800 Menschen wurden in Sicherheit gebracht. Thomas Bremser berichtet.
3: Es liegen immer weniger Meter zwischen den Flammen und den verlassenen Häusern. Die Feuerwehr versucht alles, um das Feuer zu löschen. Sie legen Gräben, damit sich das Feuer nicht ausweiten kann und versuchen mit einem Gegenfeuer, dem eigentlichen Brand, den Brennstoff zu entziehen. Auch Felder in der Nähe sollen so bearbeitet werden, dass eine Art Brandschneise entsteht. Die Löscharbeiten werden durch Weltkriegsmunition auf dem Gelände erschwert. Im Laufe der Nacht ist bereits Munition hochgegangen. Noch ist unklar, wie das Feuer entstanden ist.
1: NATO-Einsatz in der Nacht über Lettland. Kampfjets sind aufgestiegen und haben eine Drohne abgeschossen. Laut Militärinfos ist die vorher an der Grenze zu Russland in den lettischen Raum eingedrungen. Wo genau die Drohne herkam, ist nicht klar. In den letzten Monaten wurden immer wieder Drohnen über dem Baltikum, also etwa Lettland, Estland und Litauen, gesichtet. Der Flughafen Catania auf Sizilien ist schon wieder dicht. Alle Starts und Landungen wurden erstmal gestrichen bis morgen 2 Uhr. Seit Beginn des Ausbruchs vor einer Woche wurden bereits hunderte Flüge gestrichen oder umgeleitet. 104.6 RTL, immer 10 Minuten früher auf den Punkt informiert.
4: 14.54, der 104.6 RTL Verkehrsreport. Klar, Stadtring A100 schluckt in beiden Richtungen 20 Minuten zwischen Jakob-Kaiser-Platz und Albuinstraße. Aber das ist nichts gegen das, was in Brandenburg abgeht. Wir müssen direkt raus auf die Autobahn. Ganz viele auf Urlaubsrückreise und das merken wir. Es hat einen schweren Unfall gegeben auf der A2 Richtung Berlin zwischen Brandenburg und Netzen. Da war sogar ein Rettungshubschrauber im Einsatz. Die Vollsperrung wurde jetzt aufgehoben. Autobahnpolizei leitet dich über einen Standstreifen dran vorbei. Die Abschlepper sind da gerade noch im Einsatz. Dauert im Moment 56 Minuten länger. Voll auch A10, westlicher Berliner Ring in beiden Richtungen. Der südliche Berliner Ring, die A10 da und auch östlicher Berliner Ring gut gefüllt. Und jetzt direkt rüber zur A24 Richtung Hamburg. Da auch schwerer Unfall mit Vollsperrung. Kommt gerade frisch rein, also gekracht hat es eben schon. Die Vollsperrung ist jetzt aber bestätigt durch die Autobahnpolizei zwischen Neuruppin Süd und Neuruppin. Passierdauer geht natürlich super weit nach oben. Wir sind mindestens bei einer Stunde und 20 Minuten und auch in der Gegenrichtung Richtung ist ordentlich Stau, plus 20 Minuten an der Stelle. Also da ist Durchhalten und am besten Umfahren angesagt. Geblitzt wird Zehlendorf, Potsdamer Chaussee, Mariendorf, Mariendorfer Damm und Charlottenburg-Kaiserin-Augusta-Allee. Staus und Blitzer bitte wie immer an die 030 8848 110. 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Tja, das ist ganz schön heiß. Wir haben schon 31 Grad und ein bisschen was geht noch. Bis zu 35 Grad sind heute maximal drin in der Nacht. Tja, da wird es auch eigentlich so richtig frisch, geht runter auf 17 bis 12 Grad. Und morgen am Samstag zu Rave the Planet ist wirklich ja, krasses Wetter vorher gesagt. Bis zu 37 Grad. Wahnsinn.
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4: 15 Uhr haben wir es in Berlin und Brandenburg. Ich wünsche dir einen heißen Freitag. 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

0: Alesso, One Republic mit den besten neuen Hits, 104.6. RTL Berlin zum Brandenburg-Hitradio, Chris am Nachmittag. Jetzt mit Cindy in der Show, die startet mit mir zusammen ins Hitze-Wochenende. Na, bist du schon ready für Rave the Planet morgen?
1: Nee, das ist mir tatsächlich zu heiß. Ich bin aber bei Sarah Connor am Wochenende.
0: Ja, das ist auch nicht schlecht. Ich glaube, da wird es nicht weniger heiß, ehrlich gesagt,
1: nee,
0: wenn die auf der Bühne steht. Aber da musst du ja nicht zwingend tanzen. Also da kannst du auch einfach nur konsumieren, sage ich mal.
1: Ja, aber wenn man da ist, dann will man ja da auch mitmischen.
0: Okay. Also, die am meisten schwitzt, die habe ich jetzt am Telefon.
1: Genau.
0: Neben Sarah.

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0: José Bruno Mars, hier ist Berlin zum Brandenburg Hit Radio und wir freuen uns jetzt schon auf den 8. 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
1: 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Oh, Mensch.
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1: Nur in Urlaub fliegen.
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0: 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Und jetzt haben wir es 15.24 Uhr. Hier ist der 104.6 RTL Verkehrsreport. Und es ist super viel los. Jetzt poppt auch eine Unfallmeldung. Ja, auf dem Stadtring auf mit Jan Lohan. Und jetzt haben wir es 15.24 Uhr. Hier ist der 104.6 RTL Verkehrsreport. Und es ist super.

0: Nach dem Unfall zwischen Neuruppin Süd und Neuruppin, wir sind jetzt fast bei 3 Stunden extra. Auch in der Gegenrichtung gibt es ordentlich Stau, plus 20 Minuten. Da sind wohl mindestens 5 Autos ineinander gekracht. Also Rettungsdienst, Feuerwehr, Polizei im Großeinsatz. Lasst da genug Platz für die Retter, natürlich auch für die Abschlepper gleich. Munke Blitz wird Zehlendorf, Potsdamer Chaussee, Mariendorf, habe ich Mariendorfer Damm und Charlottenburg, Kaiserin Augusta-Allee. Mehr Verkehr in einer halben Stunde, gleich erstmal runterkommen. Mit dem besten neuen Hitze spielt der Alex Moran.
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0: Hit.
1: So, die Nummer hier hat sich in Amsterdam ins Auto gesetzt, Richtung Berlin, stand praktisch mit dir zusammen im dicken Stau auf der A2, aber ich kann sagen, sie hat es geschafft, sie ist angekommen bei mir im Studio. Hier ist Talk to You von Another, ist ein House-Duo aus Holland. Mit dabei haben sie 54 Ultra aus New Jersey und rausgekommen ist ein richtig cooler Sommerhit. Passt perfekt zu diesen heißen 32 Grad in der Hauptstadt.

0: sind die besten neuen Hits. Temper City, Self-Aware. Und hier ist natürlich 104.6 RTL Berlin zur Brandenburg Set Radio. Puh. Chris, bei diesen heutigen 32 Grad, morgen noch heißer in der Hauptstadt. Antje aus Pankow.
1: Nee, ich wohne Dachgeschoss. Also mir reicht's eigentlich, wenn ständig der Ventilator an sein muss, dass man es überhaupt aushält. Ja. In der Stadt ist mir das. Ich war letzte Woche noch in Stralsund an der Ostsee. Mhm. Und da ist das Wetter ja ganz anders am Wasser. Da hält man es ja aus. Aber in der Stadt ist ja.
0: Aber gut, mit dem Blick darauf, dass es vielleicht das letzte Hitzewochenende werden könnte, kann man sich ja schon nochmal drauf freuen, oder?
1: Genau.
0: Und dann springen wir nochmal ins kühle Nass und dann können wir die Herbstjacke rausholen vielleicht.
1: Genau, gut sein.

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2: 15.49 Uhr, ich bin Philipp Ringe, guten Tag. Nach den Bränden in Friedrichshain und im Märkischen Viertel gibt's jetzt weitere Details. Innensenatorin Spranger hat sie vorgestellt. Demnach mussten insgesamt mehr als 220 Menschen aus ihren Wohnungen raus. Sie wurden vor Ort von der Feuerwehr betreut. 6 Menschen wurden so schwer verletzt, darunter auch ein Feuerwehrmann, dass sie ins Krankenhaus mussten. Fast 300 Retter waren im Einsatz. Am frühen Morgen brannte es zunächst im 4. Stock eines Hochhauses im Märkischen Viertel, dann in Friedrichshain am Ostbahnhof, ebenfalls in einem Hochhaus. Der KI-Entwickler OpenAI kommt jetzt auch nach Berlin. Die Macher von ChatGPT wollen in der Hauptstadt ein Büro eröffnen. Das hat Firmenboss Sam Altman im Handelsblatt angekündigt. Das wäre damit der 2. Standort in Deutschland. In München ist das Unternehmen bereits präsent. Und neben Büros prüft das Unternehmen auch den Bau von eigenen Rechenzentren. Laut eigenen Angaben ist Deutschland einer der wichtigsten ChatGPT-Märkte weltweit. Flammenwalze in NRW. Im Hürtgenwald brennt's. Hunderte Feuerwehrleute sind im Einsatz und versuchen, die Flammen aufzuhalten. Die haben sich mittlerweile auf einer Fläche von rund 420 Fußballfeldern ausgebreitet. Rund 1800 Menschen wurden in Sicherheit gebracht. Thomas Bremser berichtet.
3: Es liegen immer weniger Meter zwischen den Flammen und den verlassenen Häusern. Die Feuerwehr versucht alles, um das Feuer zu löschen. Sie legen Gräben, damit sich das Feuer nicht ausweiten kann, und versuchen mit einem Gegenfeuer, dem eigentlichen Brand, den Brennstoff zu entziehen. Auch Felder in der Nähe sollen so bearbeitet werden, dass eine Art Brandschneise entsteht. Die Löscharbeiten werden durch Weltkriegsmunition auf dem Gelände erschwert. Im Laufe der Nacht ist bereits Munition hochgegangen. Noch ist unklar, wie das Feuer entstanden ist.
2: Wer Hilfe braucht oder helfen will, kann sich dafür auf einer Online-Plattform des Landkreises Düren anmelden. Dort werden alle Hilfsanfragen und Angebote gesammelt. Jetzt gibt's Widerstand gegen die 12-Uhr-Regel an der Zapfsäule. Die freien Tankstellen wollen sie nämlich komplett abschaffen. Das zeigt jetzt eine Umfrage des Branchenverbandes BFT. Gut 2 Drittel sprechen sich für eine Abschaffung aus. Denn die Regel sorge nicht für mehr Wettbewerb, sondern für künstliche Spitzen. Und auch die Umsetzung sorgt für Probleme. Viele Betreiber berichten demnach, dass es nicht immer möglich ist, die Preise um Punkt 12 Uhr anzupassen. Und dann drohen Bußgelder. Auch der ADAC sieht die Regel kritisch. 104.6 RTL immer 10 Minuten früher auf den Punkt informiert.
4: 15.51 Uhr, der 104.6 RTL Verkehrsreport. Ey, heute ist was los bei uns in der Hauptstadt. Diese ganzen Brände heute Morgen. Jetzt sind die Kollegen der Berliner Feuerwehr wieder im Großeinsatz, und zwar in Lichtenberg. Es hat einen schweren Unfall gegeben auf der Frankfurter Allee stadtauswärts, Höhe Lichtenberger Brücke. 3 Autos sollen wohl betroffen sein. 1 davon liegt auf der Seite. Das haben wir Matthias und Micha gerade reingemeldet. Und du kannst dir vorstellen, dahinter natürlich ein super dicker Stau. Wenn du festhängst auf der B1, B5, da brauchst du wirklich starke Nerven. Plus 38 Minuten, und das eigentlich schon ab Warschauer Straße. Also wenn du kannst, mach da einen großen Bogen drum. Aber ich sehe gerade, die ganzen Kieze drumherum sind natürlich auch komplett überlastet. So. Schnell raus nach Brandenburg. Schwerer Unfall A2 Richtung Berlin. Nur der Standstreifen offen zwischen Brandenburg und Netzen dauert immer noch 50 Minuten länger. Und weiter dickes Ding A24 Richtung Hamburg. Schwerer Unfall mit 5 Autos. Vollsperrung immer noch zwischen Neuruppin Süd und Neuruppin. Dauert 1 Stunde und 40 Minuten länger. In der Gegenrichtung sind es plus 23 Minuten. Und geblitzt wird in Zehlendorf, Potsdamer Chaussee, Mariendorf, Mariendorfer Damm und Charlottenburg, die Kaiserin Augusta Allee. Staus und Blitzer bitte wie immer an die 030 8848 110. 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Ja, das Hitze-Wochenende geht los. Blauer Himmel, Sonne, kaum Wolken und heiße 32 Grad. Bis zu 35 sind heute noch drin. Die Partynacht wird mild, 17 bis 12 Grad dann. Weiter trocken. Morgen am Samstag zu Rave the Planet. Super heiß. Bis zu 37 Grad, ganz viel Sonne. Nur nordwestlich von Berlin auch Gewittergefahr. Sonntag dann ein bisschen angenehmer, bis 27 Grad.
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2: 16 Uhr durch in Berlin, Berlin und Brandenburg. Ja, ich würde sagen, das Hitzewochenende kann starten, beziehungsweise ist schon gestartet. Hier ist Chris am Nachmittag für dich. 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

Kelly Rowland. Und jetzt gibt's wieder 100 Euro für dich. Hier ist 104.6 RTL, Berlin zum Brandenburg Radio. Chris am Nachmittag natürlich. 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Jetzt Mike Smith, Nile Horan mit den besten neuen Hits hier.

0: Getta, One Republic auf Berlin zum Brandenburgs Radio. Hier ist 104.6 RTL mit Jan, Johann und Verena. Aus der 104.6 RTL Morgenshow, die auch am Samstag wieder für uns da sind.
1: Ja, sicher.
2: Ist gut, dass wir morgen im Studio stehen bei 36 Grad mit Klimaanlage.
1: Ja, da sprechen wir ganz drüber.
2: Oder? Voll, ja, aber bis zu 300.000 Menschen denken was anderes. Die sind nämlich morgen auf den Straßen unterwegs. Morgen ist Rave the Planet.
1: Richtig krass bei dem Wetter, aber die Polizei hat sich da auch was zur Abkühlung überlegt. Wir sprechen darüber, was da alles so los ist, morgen früh bei uns zwischen 8 und 12.
2: Wo ist es?
0: Freuen wir uns drauf. Also, wir gehen zum Brandenburgs lustigste Morgenshow an, natürlich auch am Wochenende, am Samstag. Und das hier ist Shabusi, a Bar-Song.

0: 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Entdecke neue Musik von Nico Santos. Hier ist Chris auf 104.6 RTL, Berlins und Brandenburgs Hitradio. Und jetzt habe ich Andi bei mir in der Nachmittagsshow.
1: Ja, ich habe gerade auf einen Aufruf gehört und da ich am Wochenende eh nach Berlin fahre, dachte ich, wenn shoppen gehen will, dachte ich, rufe euch mal an. Als Mann ist ja gar nicht ganz außergewöhnlich, shoppen zu gehen, aber ich will den Freunden ein bisschen Konkurrenz machen.
0: Ach so, verstehe. 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
1: Ja, yeah, super.
0: 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Und habt ein nice Weekend.
1: Du auch. Dankeschön. Tschüss.
0: Und jetzt haben wir es 16.27 Uhr, das ist der 104.6 RTL Verkehrsreport. Erstmal gute Nachrichten aus der Hauptstadt. Dieser schwere Unfall ist beendet. Also Unfallstelle geräumt in Lichtenberg, Frankfurter Allee auswärts. Für Lichtenberger Brücke ist ja eben Auto auf dem Dach gelandet. Feuerwehr war mit der Polizei im Einsatz. Passierdauer von 40 Minuten ist jetzt runter. Also da wieder freie Fahrt. Dann weiter Probleme in Brandenburg, A2 Richtung Berlin. Nach dem Unfall zwischen Brandenburg und Netzen immer noch 47 Minuten extra. Und nach wie vor eine Vollsperrung auf der A24 Richtung Hamburg, da immer noch dicht zwischen Europin Süd und Europin. Passierdauer bei über 2 Stunden. In der Gegenrichtung kommen 25 Minuten obendrauf und auch die Umleitung ist komplett überlastet. Da hat es mit 5 Autos gekracht, also es wird noch dauern, bis die Unfallstelle geräumt ist. Es gibt jetzt für Zehlendorf, Potsdamer Schlosssee, Mariendorf, Mariendorfer Damm und Charlottenburg Kaiserin Augusta Allee. Mehr Verkehr in einer halben Stunde. Gleich erstmal die besten Leute für dich. Freue dich auf Kaigo und Khalid.
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0: Falco Okalit mit dem besten neuen Hits 104.6 RTL Berlin zum Brandenburgs Hitradio. Chris am Nachmittag bei 32 Grad, morgen noch heißer. Sabine, bist du ready für die Pool-Session, oder?
1: Nee, eigentlich nicht. Ich muss am Wochenende arbeiten.
0: Ah, willkommen im Club. Ich auch. Dann schwitzen wir einfach zusammen, oder?
1: Ja, genau so ist es.
0: Ich habe schön so eine dicke Feuerwehruniform an. Ich kann dir sagen, darin schwitzt man auch, wenn man nicht arbeitet.
1: Nein, ich arbeite zwar im Kalten, aber sehr lange und da ist es auch nicht gerade angenehm.
0: Wo bist du denn am Wochenende?
1: So genau möchte ich das nicht sagen.
0: Achso, okay, alles klar. Ja, aber sonst wäre ich vorbeigekommen, um mich abzukühlen dann, weißt du?
1: Ja, kann ich nur so viel sagen, Lichtenberg, mehr nicht.
0: Okay, sehr gut. Ich bin in Mitte, dann sehen wir uns vielleicht.

Coldplay, 104.6 RTL, Berlin zum Brandenburg-Hitradio. Ey, Rettung in letzter Sekunde. Hast du dieses Video gesehen? Eine Frau ist heute Morgen bei diesem Hochhausbrand im Osten der Stadt aus dem 11. Stockwerk gesprungen in Drehleiterkorb. Wurde gerade so gerettet von den Kollegen der Berliner Feuerwehr. Es gab noch einen anderen Großeinsatz, was heute Morgen los war. Die ganzen Infos gleich um 10 vor 5 in 104.6 RTL aktuell. Jetzt die besten neuen Hits in der Show. Hier ist Olivia Dean. So easy.

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1: 16.50 Uhr, ich bin Philipp Ringe, guten Tag. Nach den Bränden in Friedrichshain und im Märkischen Viertel gibt's jetzt weitere Details. Innensenatorin Spranger hat sie vorgestellt. Demnach mussten insgesamt mehr als 220 Menschen aus ihren Wohnungen raus. Sie wurden vor Ort von der Feuerwehr betreut. 6 Menschen wurden so schwer verletzt, darunter auch ein Feuerwehrmann, dass sie ins Krankenhaus mussten. Fast 300 Retter waren im Einsatz. Am frühen Morgen brannte es zunächst im 4. Stock eines Hochhauses im Märkischen Viertel, dann in Friedrichshain am Ostbahnhof, ebenfalls in einem Hochhaus. Der ChatGPT-Entwickler OpenAI zieht jetzt auch nach Berlin. Das Unternehmen will in der City einen zweiten Standort aufbauen. Das hat Firmenboss Sam Altman im Handelsblatt angekündigt. In München ist das KI-Unternehmen bereits präsent. Deutschland gehört laut eigenen Angaben zu den wichtigsten ChatGPT-Märkten weltweit. Noch immer kämpfen hunderte Feuerwehrleute gegen die Flammen im Hürtgenwald in NRW. Ein Ort musste bereits evakuiert werden. Rund 1.800 Menschen wurden in Sicherheit gebracht. Einsatzkräfte versuchen, die Flammen aufzuhalten, bevor sie die Häuser erreichen. Oft sind es nur noch wenige Meter. Der Waldbrand ist gestern Nachmittag ausgebrochen. Mittlerweile brennt eine Fläche von rund 300 Hektar. Hubschrauber löschen aus der Luft, Wasserwerfer der Polizei helfen und auch die Bundeswehr ist angerückt. Deutliche Kritik an der 12 Uhr Tankstellenregel. Die freien Tankstellen wollen sie abschaffen. Das zeigt eine Umfrage des Branchenverbands BFT. Thomas Brockt berichtet.
2: Denn sie sorgen nicht für mehr Wettbewerb, sondern nur für künstliche Spitzen und ansonsten Leerlauf. Denn die Kunden hätten schnell begriffen, worauf es ankommt. Vor 12 wird getankt, danach gewartet. Kritik kommt auch vom ADAC. Der sieht die 12 Uhr Regel eher als Preistreiber. Und auch die Umsetzung sorgt für Probleme. Viele Tankstellenbetreiber berichten, dass es schwierig ist, immer exakt Punkt 12 an der Preisschraube zu drehen, und dann drohen Bußgelder.
1: Kein Social-Media-Verbot für Kinder und Jugendliche in Frankreich. So einen Plan hat jetzt das oberste Gericht des Landes gekippt, weil es demnach ein unverhältnismäßiger Eingriff etwa in die Meinungsfreiheit ist. Das französische Parlament hatte erst im Juli als erstes Land in Europa ein Verbot für Instagram, TikTok und Co. für alle unter 15 Jahren beschlossen. Auch in Deutschland laufen Diskussionen über mögliche Altersgrenzen. 104.6 RTL, immer 10 Minuten früher auf den Punkt informiert.
3: 16.53 Uhr, der 104.6 RTL Verkehrsreport. Achtung bitte auf der A114 Richtung Pankow, also statt einwärts zwischen Dreipankow und Schönerländer Straße, liegen Reifenteile auf allen Fahrstreifen verteilt. Gut aufpassen, es kommt erst hier vor wenigen Sekunden rein. Automobilpolizei ist unterwegs. Jetzt raus nach Brandenburg, da weiter dicke Probleme. A2 Richtung Berlin, schwerer Unfall zwischen Brandenburg an der Havel und Netzen. Da ist ein Transporter unter einen LKW gerast. Die Autobahnpolizei ist immer noch im Einsatz mit der Unfallaufnahme. Das dauert wohl auch noch einen Moment. Und die Passierdauer, die ist weiter ziemlich weit oben. Wir sind immer noch bei plus 45 Minuten im Moment. Und noch schlimmer sieht's aus auf der A24 Richtung Hamburg. Schwerer Unfall zwischen Neuruppin Süd und Neuruppin. Wir haben immer noch eine Vollsperrung. Passierdauer bei über 2 Stunden. Da sind mindestens 5 Autos ineinander gekracht. Auch in der Gegenrichtung stehst du 20 Minuten an. Also da ist immer noch ganz schön was los. Geblitzt wird Zehlendorf, Potsdamer Chaussee, Mariendorf, Mariendorfer Damm und Charlottenburg, Kaiserin Augusta Allee. Staus und Blitzer bitte wie immer an die 030 88484 110. 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Ja, das Hitzewochenende geht los. Blauer Himmel, Sonne, kaum Wolken, heiße 32 Grad. Und die Partynacht, die wird dann auch mild. 17 bis 12 Grad sind drin, bleibt trocken. Morgen Samstag, da wird super heiß zu Rave the Planet und den ganzen anderen Veranstaltungen in unserer Hauptstadt. Bis zu 37 Grad, auch wieder viel Sonne. Nordwestlich von Berlin auch Gewittergefahr. Sonntag dann angenehmer.
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2: Da bin ich auch doch, der Arme.
1: Und Chris am Nachmittag.
3: 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Ja, und jetzt geht's ins vorletzte Sommerferienwochenende. Viele kommen schon wieder, ein paar starten aber auch jetzt erst rein hier. Charlie packt fleißig Koffer.
4: Genau, so ist es.
3: Geht noch was rein oder wie voll sind sie?
4: Wir fahren mit dem Auto, das geht.
3: Ladungssicherung läuft, ich höre das schon.
4: Ja, genau.
3: Wann fahrt ihr los?
4: Sonntag 6.30 Uhr.
3: Das ist ja genau meine Zeit, vor allem am Sonntagmorgen, ne?
4: Ja.
3: Wir starten jetzt rein in euer erstes Urlaubswochenende sozusagen mit Reden und Nightcrawlers.
4: Genau.
3: Und
4: Friday.
3: Ja, sehr schön. Viel Spaß euch. Ja, schönen Urlaub.

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0: Pink im Dorf Remix. Wochenendstart 104.6 RTL. Chris hier auf Berlin zum Brandenburgset Radio. Ey, Basti, Grill ready bei dem nice Wetter?
1: Ja, grillen ist auf jeden Fall eine Option und dann auch nochmal zum See. Vielleicht zum richtigen See oder nochmal ins Freibad. Wir müssen gucken, wir sind da spontan.
0: Ja, vor allem, es könnte so die letzte krasse Hitzewelle des ganzen Jahres werden jetzt, ne? Also irgendwie Samstag ja 36 Grad.
1: Nein, da muss noch was kommen. Das kann nicht die letzte sein.
0: Der Sommer ist aber schon auf der Zielgeraden, du. Da muss ich das Wetter aber beeilen.
1: Mittendrin, da kommt noch was.
0: Ich muss aber auch gestehen, mir reichen 28 Grad. Also 36 brauche ich nie unbedingt.
1: Ja. Nee, stimmt. 36 ist nicht so angenehm. Jedenfalls nicht, wenn man zu Hause ist. Im Urlaub geht, aber ja. So in Berlin reichen 30 für den Ort.
0: Sonst stinken die Gullis nämlich. Das wollen wir nicht.
1: Richtig. Nicht nur die, aber die auch.

0: Lola Young hier im Freitagsmix. Das ist der Wochenendstart auf 104.6 RTL, Berlins und Brandenburgs Hitradio. Und ich habe mir Jan Lohan und Verena aus der 104.6 RTL Morgencrew hier in Stunden geholt.
1: Hey.
0: Hätte doch mal ein bisschen Eis mitbringen können, finde ich.
1: Stimmt eigentlich, ja, Mann.
2: Es wird ja morgen noch schlimmer.
0: Aber ihr habt die Abkühlung für uns im Radio, ne? Von 8 bis 12.
1: Natürlich.
2: So ist es. Also wir kümmern uns erstmal um gute Laune. Das ist ja das Wichtigste.
1: Das ist das Wichtigste. Und um die besten Events, die am Wochenende so sind. Wir haben ein Zirkusfestival zum Beispiel dabei. Das klingt gar nicht so geil, wie es ist, aber erzählen wir mehr.
2: Ja, und was genau nicht so geil klingt, wie es ist, ist Hertha. Erstes Heimspiel morgen im Olympiastadion. Ich als Hertha-Fan fieber natürlich mit. Das, wie gesagt, aber nur ein Auszug aus dem, was sonst so ansteht. Also schalt am besten morgen ein zwischen 8 und 12 bei uns.
1: Unbedingt.
0: Die 104.6 RTL Morgenshow, Berlin zu Brandenburgs lustigste Morgenshow. Und hier ist Teil.

0: Shakira, Burner Boy hier im Die Die Mix. Das ist Berlin zum Brandenburg Hit Radio mit dem Wochenendstart. 17:25 Uhr, Downer 4.6, RTL Verkehrsreport. Weiter Achtung, die 114 stadteinwärts Richtung Pankow, zwischen Dreieck Pankow, Schönerländer Straße liegen Reifenteile. Dann nach wie vor Probleme auf der A2 Richtung Berlin nach einem schweren Unfall zwischen Brandenburg und Netzen. Immer noch Stop and Go in dem Bereich. Passierdauer aktualisiere ich jetzt gerade nochmal. Sind wir bei, ich muss kurz zusammenrechnen, guten 21 Minuten, ja. Und die A24 Richtung Hamburg, da tritt so langsam Besserung ein. Nach dem Unfall zwischen Neuruppin Süd und Neuruppin sind wir jetzt bei einer Passierdauer von 37 Minuten. Himmelsfürth in Zehlendorf, Potsdamer Chaussee, Mariendorf, Mariendorfer Damm und in Charlottenburg auf der Kaiserin Augustallee. Mehr Verkehr in einer halben Stunde. Gleich erstmal ein fetter neuer Sommerhit hier. Freu dich auf Jason Rulo.
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2: Yes. Hitze-Hit von DJ Goya, Jason Derulo und Melody. Und Andi, reichen diese 32 Grad noch nicht?
3: Ich werde jetzt gleich erstmal laufen gehen. Running ist angesagt im Designer Outlet. Da haben wir 5 Kilometer Tour. Danach schon mal pre-shoppen.
2: Krass. Für den Weg dahin hier. Mit Chico, die ganz neue. Chico,

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1: Ja, hallo Chris. Na, hoch die Hände.
2: Wochenende.
1: Ja, super. Schön gemacht.
0: Chris am Nachmittag.

0: Avicii, Hello Black. Morgen Start.
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1: Und da schwitzen nur die Sportler.
0: Ist auf Outdoor im Olympiastadion in 2 Wochen. Deine Tickets gleich bei mir. Top 6 um 6. Starten pünktlich um 18 Uhr.
1: Und jetzt Taylor Swift im Chainsmokers Remix.
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1: 17.52 Uhr. Ich bin Philipp Ringe. Guten Tag. Nach den Bränden in Friedrichshain und im Märkischen Viertel gibt's jetzt weitere Details. Innensenatorin Spranger hat sie vorgestellt. Demnach mussten insgesamt mehr als 220 Menschen aus ihren Wohnungen raus. Sie wurden vor Ort von der Feuerwehr betreut. 6 Menschen wurden so schwer verletzt, darunter auch ein Feuerwehrmann, dass sie ins Krankenhaus mussten. Fast 300 Retter waren im Einsatz. Am frühen Morgen brannte es zunächst im 4. Stock eines Hochhauses im Märkischen Viertel, dann in Friedrichshain am Ostbahnhof, ebenfalls in einem Hochhaus. Der KI-Entwickler OpenAI kommt jetzt auch nach Berlin. Die Macher von ChatGPT wollen in der Hauptstadt ein Büro eröffnen. Das hat Firmenboss Sam Altman im Handelsblatt angekündigt. Das wäre damit der 2. Standort in Deutschland. In München ist das Unternehmen bereits präsent. Und neben Büros prüft das Unternehmen auch den Bau von eigenen Rechenzentren. Laut eigenen Angaben ist Deutschland einer der wichtigsten ChatGPT-Märkte weltweit. Gute Nachrichten aus dem Spreewald, denn der ist jetzt wieder Eichenprozessionsspinner frei. Teile der kleinen Bäche und Flüsse hatten die haarigen Raupen ja befallen. Im vergangenen Monat mussten deshalb viele gesperrt werden. Die Haare des Eichenprozessionsspinners können bei Menschen und Tieren zum Teil heftige Reaktionen auslösen, zum Beispiel Asthma. Noch immer kämpfen hunderte Feuerwehrleute gegen die Flammen im Hürtgenwald in NRW. Ein Ort musste bereits evakuiert werden. Rund 1.800 Menschen wurden in Sicherheit gebracht. Einsatzkräfte versuchen, die Flammen aufzuhalten, bevor sie die Häuser erreichen. Oft sind es nur noch wenige Meter. Der Waldbrand ist gestern Nachmittag ausgebrochen. Mittlerweile brennt eine Fläche von rund 300 Hektar. Hubschrauber löschen aus der Luft, Wasserwerfer der Polizei helfen und auch die Bundeswehr ist angerückt. Deutliche Kritik an der 12-Uhr-Tankstellenregel. Die freien Tankstellen wollen sie abschaffen. Das zeigt eine Umfrage des Branchenverbands BFT. Thomas Brockt berichtet.
2: Denn sie sorgen nicht für mehr Wettbewerb, sondern nur für künstliche Spitzen und ansonsten Leerlauf. Denn die Kunden hätten schnell begriffen, worauf es ankommt. Vor 12 wird getankt, danach gewartet. Kritik kommt auch vom ADAC. Der sieht die 12-Uhr-Regel eher als Preistreiber. Und auch die Umsetzung sorgt für Probleme. Viele Tankstellenbetreiber berichten, dass es schwierig ist, immer exakt Punkt 12 an der Preisschraube zu drehen und dann drohen Bußgelder.
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3: 17.55 Uhr, der 104.6 RTL-Verkehrsreport. Mittlerweile entspannt sich auch die Lage auf den Autobahnen. So langsam gucken wir uns nochmal erstmal den Stadtring an, hier in der City A100 Richtung Neukölln, plus 8 Minuten zwischen Detmolder Straße und Albuinstraße. In der Gegenrichtung kommen 5 Minuten obendrauf. Dann endlich jetzt Besserungen auf der A2 Richtung Berlin nach diesem schweren Unfall. Zwischen Brandenburg und Netzen geht die Passierdauer runter, also Unfallstelle scheint geräumt. Passierdauer jetzt unter 10 Minuten. Und auch auf der A24 wird es endlich besser Richtung Hamburg. Hatten wir auch einen Unfall mit mindestens 5 Autos zwischen Neuruppin und Neuruppin Süd. Unfallstelle ist jetzt geräumt, Passierdauer geht runter. Aber du kannst dir vorstellen, wir waren da zwischenzeitlich mal bei über 3 Stunden, bis der ganze Stau, diese ganze Lawine abgeflossen ist Richtung Hamburg. Dauert es jetzt natürlich ein bisschen. Also nach wie vor Stop and Go. Bei plus 20 Minuten sind wir noch in dem Bereich. Geblitzt wird Steglitz, Schildhornstraße, dann Zehlendorf, Potsdamer Chaussee und in Mariendorf auf Mariendorfer Damm stehen sie. Staus und Blitzer bitte wie immer. An die 030 8848 110. 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Hitzewochenende geht los bei 32 Grad. Blauer Himmel, Sonne, keine Wolken. Auch die Partynacht wird trocken sein bei 17 bis 12 Grad. Morgen am Samstag dann Rave the Planet und es wird noch viel heißer. Bis zu 37 Grad, viel Sonne. Nur nordwestlich von Berlin mal Gewittergefahr. Sonntag dann deutlich angenehmer. Maximal 27 Grad noch.
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2: 18 Uhr durch in Berlin, Berlin und Brandenburg. Hier ist Chris am Nachmittag und wir starten in dieses Hitze-Wochenende. 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Und ich hau jetzt nochmal Tickets raus fürs ISTAF Outdoor bei uns im Olympiastadion. Schick mir eine WhatsApp, Kennwort Chart an 030-884-8484 und die Top 6 um 6 geht natürlich los mit Platz 6. Hier ist die neue Gracie Abrams, Hit the Wall.

fetter Ohrwurm. Dank Teddy Swims und Mr. Know-It-All. Die 5 in den Top 6 um 6. 104.6 RTL Berlins und Brandenburgs Hit Radio. Ja, neue 1 heute schon wieder. Oder kann sich der Bowser mit Magnetic vorne halten? Wir finden zusammen raus. Und du gewinnst on top noch Tickets fürs ISTAF Outdoor. Das ISTAF Berlin 2026. Weltklasse Leichtathletik. Am 30. August 2026 im Olympiastadion Berlin. Klär dir deine Tickets. Freu dich auf die 150 der weltbesten Leichtathleten in 16 Disziplinen. Schick mir eine WhatsApp rüber, Kennwort Schartmann an 030 884 8484. Das ist die 4, UJ mit Jamaican. Besten neuen Hits.

0: Magnetic, The Bowser, die zwei in den Top 6 um 6. Hier ist 104.6 RTL, Berlin zum Brandenburg Radio. Chrissy, ja, hi, wen hab ich dran?
1: Ja, hier ist Cecilia aus Strausberg.
0: Du willst andere Leute schwitzen sehen im Olympiastadion, hab ich gehört.
1: Ja.
0: Dann sind hier deine Tickets fürs ISTAF Outdoor am 30. August im Olympiastadion Berlin.
1: Ja, super, cool, danke.
0: Weltklasse Leichtathletik im Olympiastadion Berlin. 150 der weltbesten Leichtathleten in 16 Disziplinen. Du erlebst sie alle live.
1: Sehr schön.
0: Ganz, ganz viel Spaß und dann hab ein schönes Hitzewochenende, ja?
1: Ja, danke dir auch.
0: Ciao. Hier ist die Eins des Tages.
1: Bibi Rexha.
0: Mit Faithless und New Religion. Die besten neuen Hits hier.

0: Bibi Rexha, Faithless zurück auf der 1 hier mit New Religion. Das sind die Top 6 um 6 auf Berlin zum Brandenburg Fit Radio. 18:22 Uhr, der 104.6 RTL Verkehrsreport. Stadtring läuft jetzt schon wieder besser. Passierdauer sind wir jetzt nur noch bei 8 Minuten auf der 100 Richtung Neukölln zwischen Detmolder Straße und Albuine Straße. Direkt raus nach Brandenburg, da noch Probleme. Achtung A10, westlicher Berliner Ring Richtung Dreieckwerder. Da brennt ein Auto zwischen Falkensee und Spandau. Das ist natürlich super gefährlich, weil auch die Böschungen super trocken sind mittlerweile. Feuerwehr scheint da jetzt komplett zugemacht zu haben. Wir haben eine Vollsperrung in dem Bereich. Passierdauer geht direkt hoch, mindestens 15 Minuten extra, da auf jeden Fall vorher runter. Letzte freie Ausfahrt ist Falkensee und geblitzt wird noch in Stieglitz auf der Schilthornstraße, Zehlendorf, Potsdamer Chaussee und im Mariendorf auf Mariendorfer Damm. Mehr Verkehr in einer halben Stunde, gleich die besten neuen Hits in der Show. Freu dich unter anderem auf Somba und die neue Crystal Randy.
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Und ich habe die besten neuen Hits für dich in der Show hier. Das ist die neue von Chris de Serendi. Good Old Days. Die besten neuen Hits am Freitagfeierabend.

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0: 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Chrissy auf dem Weg ins Hitze-Wochenende jetzt mit der Sheeran. Und Cecilia, na, ab in den Pool oder was geht?
1: Gute Frage, es wird ja sehr heiß.
0: Also irgendwo verkriechen, wo es nicht so heiß ist vielleicht.
1: Ja, nein, ich bin beim Fußballspiel zuschauen.
0: Ja, da ist es noch heißer, oder nicht?
1: Ja.
0: Ja gut, dann viel Spaß. Kick für mich mit oder guck für mich mit, vielmehr gesagt.
1: Mach ich.
0: Kicken kann ich nämlich nicht. Und dann hab ein schönes Wochenende, ja.
1: Danke.

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1: 18.51 Uhr. Ich bin Philipp Ringe. Guten Abend. Nach den Bränden in Friedrichshain und im Märkischen Viertel gibt's jetzt weitere Details. Innensenatorin Spranger hat sie vorgestellt. Demnach mussten insgesamt mehr als 220 Menschen aus ihren Wohnungen raus. Sie wurden vor Ort von der Feuerwehr betreut. 6 Menschen wurden so schwer verletzt, darunter auch ein Feuerwehrmann, dass sie ins Krankenhaus mussten. Fast 300 Retter waren im Einsatz. Am frühen Morgen brannte es zunächst im 4. Stock eines Hochhauses im Märkischen Viertel, dann in Friedrichshain am Ostbahnhof, ebenfalls in einem Hochhaus. Gute Nachrichten aus dem Spreewald, denn der ist jetzt wieder Eichenprozessionsspinner frei. Teile der kleinen Bäche und Flüsse hatten die haarigen Raupen ja befallen. Im vergangenen Monat mussten deshalb viele gesperrt werden. Die Haare des Eichenprozessionsspinners können bei Menschen und Tieren zum Teil heftige Reaktionen auslösen, zum Beispiel Asthma. Feuer in der Eifel, der Hürtgenwald brennt. Hunderte Hektar stehen in Flammen, mehr als 2000 Menschen wurden schon in Sicherheit gebracht. Es ist wahrscheinlich der größte Waldbrand in der Geschichte von Nordrhein-Westfalen. Thomas Brock berichtet.
2: Erschreckend nennt NRW-Umweltminister Krischer die Größe des Waldbrands. Diese Dimension habe er sich nie vorstellen können, sagt der Minister, der selbst aus der Region kommt. Aber das zeige eben auch nochmal, dass uns die Folgen des Klimawandels mit voller Wucht treffen. Krischer dankte Feuerwehr, Polizei und Bundeswehr für ihren Einsatz, der noch länger dauern dürfte. Die evakuierten Bewohner hoffen jetzt vor allem, dass ihre Häuser von den Flammen verschont bleiben.
1: Jetzt gibt's Widerstand gegen die 12-Uhr-Regel an der Zapfsäule. Die freien Tankstellen wollen sie nämlich komplett abschaffen. Das zeigt jetzt eine Umfrage des Branchenverbandes BFT. Gut 2 Drittel sprechen sich für eine Abschaffung aus. Denn die Regel sorge nicht für mehr Wettbewerb, sondern für künstliche Spitzen. Und auch die Umsetzung sorgt für Probleme. Viele Betreiber berichten demnach, dass es nicht immer möglich ist, die Preise um Punkt 12 Uhr anzupassen. Und dann drohen Bußgelder. Auch der ADAC sieht die Regel kritisch. Wieder keine Starts und Landungen am Flughafen Catania auf Sizilien. Bis morgen 2 Uhr müssen alle Maschinen erstmal am Boden bleiben. Denn noch immer stößt der Ätna Asche in die Luft. Auch die Windrichtung ist entscheidend, ob Flugzeuge losfliegen können. Seit Beginn des Ausbruchs vor einer Woche wurden schon hunderte Flüge gestrichen, verspätet oder umgeleitet. Der Flughafen spricht von den schwersten Auswirkungen der vergangenen 20 Jahre. 104.6 RTL immer 10 Minuten früher auf den Punkt informiert.
3: 18.53 Uhr, der 104.6 RTL Verkehrsreport. Achtung, wir haben jetzt einen neuen Liegenbleiber auf dem Stadtring. A100 Richtung Neukölln, der steht in der Ausfahrt Gradestraße. Rechte Spur, das ist ja so eine relativ scharfe Rechtskurve, also da auf jeden Fall gut aufpassen. Dann gucken wir mal Tiergarten uns den 17. Juni an. Der ist natürlich jetzt schon voll gesperrt für Rave the Planet. Zwischen Großem Stern und Hannah-Arendt-Straße im Moment das Ganze in beiden Richtungen. Deswegen auch ein bisschen Umfahrungsstau im Bereich Lené-Straße und Tiergartenstraße. Da kannst du nochmal gute 5 Minuten oben drauf packen. Und schnell raus nach Brandenburg. Achtung, A10 westlicher Berliner Ring, Dreieck Havelland Richtung Dreieck Werder. Da brennt immer noch ein Auto zwischen Falkensee und Spandau. Gut aufpassen in dem Bereich. Feuerwehr ist weiter im Einsatz. Und geblitzt wird in Steglitz, Schildhornstraße, Zehlendorf, Potsdamer Chaussee und Mariendorf, Mariendorfer Damm. Staus und Blitzer bitte an die 030 884 84 110. 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Ja, läuft doch. Also das Hitzewochenende läuft richtig gut an. 31 Grad haben wir immer noch. Man schwitzt schon vom Stehen. Blauer Himmel, Sonne, kaum Wolken. Genieß auf jeden Fall jetzt noch die nice Feierabendsonne. Die Partynacht wird dann ziemlich mild. 17 bis 12 Grad, weiter trocken. Morgen am Samstag dann noch heißer. Bis 37 Grad, ganz viel Sonne. Nordwestlich von Berlin auch ein bisschen Gewittergefahr. Sonntag wird es dann deutlich angenehmer mit 27 Grad maximal. Hab ein schönes Wochenende, bis Montagnachmittag.
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2: Hallo.
1: Du gehst zu Mark Forster.

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1: Ich bin Philipp Ringe und das sind die wichtigsten Meldungen aus Berlin und Brandenburg. Nach den Bränden in Friedrichshain und im Märkischen Viertel gibt's jetzt weitere Details. Innensenatorin Spranger hat sie vorgestellt. Demnach mussten insgesamt mehr als 220 Menschen aus ihren Wohnungen raus. Sie wurden vor Ort von der Feuerwehr betreut. 6 Menschen wurden so schwer verletzt, darunter auch ein Feuerwehrmann, dass sie ins Krankenhaus mussten. Fast 300 Retter waren im Einsatz. Am frühen Morgen brannte es zunächst im 4. Stock eines Hochhauses im Märkischen Viertel, dann in Friedrichshain am Ostbahnhof, ebenfalls in einem Hochhaus. Der KI-Entwickler OpenAI kommt jetzt auch nach Berlin. Die Macher von ChatGPT wollen in der Hauptstadt ein Büro eröffnen. Das hat Firmenboss Sam Altman im Handelsblatt angekündigt. Das wäre damit der 2. Standort in Deutschland. In München ist das Unternehmen bereits präsent. Und neben Büros prüft das Unternehmen auch den Bau von eigenen Rechenzentren. Laut eigenen Angaben ist Deutschland einer der wichtigsten ChatGPT-Märkte weltweit. Ziemlich seltener Nachwuchs im Tierpark, gleich 3 Somali-Wildesel sind auf die Welt gekommen. Bruce, Amy und Susan, sie gehören zu den seltensten Tierarten der Welt. Laut Tierschutzexperten ist der Somali-Wildesel vom Aussterben bedroht. In freier Wildbahn gibt es schätzungsweise nur noch etwa 200 Tiere. Gute Nachrichten aus dem Spreewald, denn der ist jetzt wieder Eichenprozessionsspinner frei. Teile der kleinen Bäche und Flüsse hatten die haarigen Raupen ja befallen. Im vergangenen Monat mussten deshalb viele gesperrt werden. Die Haare des Eichenprozessionsspinners können bei Menschen und Tieren zum Teil heftige Reaktionen auslösen, zum Beispiel Asthma. Und jetzt weitere Meldungen aus Deutschland und der Welt.
2: Ich bin Jan-Henner Reitzer. Ein Waldbrand bedroht die Eifelgemeinde Hürtgenwald im Kreis Düren in Nordrhein-Westfalen. Der Ortsteil Gai mit seinen 2300 Bewohnern wurde evakuiert.
3: Die Bundeswehr hilft mit Panzern und Hubschraubern. Landwirte pflügen ihre trockenen Äcker um. Die Hilfe im kleinen Eifelort ist groß. Die Bewohner harren seit dem frühen Morgen in Notunterkünften oder bei Bekannten aus und bangen um ihre Häuser. Die Löscharbeiten sind schwer, weil sich der Wind dreht und die Böden extrem trocken sind. Auch in anderen Regionen Deutschlands brennen an diesem heißen Tag die Wälder. Kanzler Merz bedankt sich bei allen Rettungskräften für ihren unermüdlichen Einsatz, der oft bis zur Erschöpfung reiche. Thomas Bremser, Redaktion.
2: Bei dem Waldbrand in Hürtgenwald in der Eifel sind bisher mindestens 5 Menschen verletzt worden. Unter anderem litten Einsatzkräfte unter Kreislaufproblemen. Die EU-Grenzschutzbehörde Frontex hat an den Außengrenzen weniger illegale Einreisen registriert. In den ersten 7 Monaten des Jahres waren es 61.000, ein Rückgang von 37%. Nicht in diesen vorläufigen Zahlen enthalten ist, dass Ende Juli zehntausende Menschen in die spanische Exklave Ceuta gelangten. Einen Rückgang gab es vor allem bei Fluchtrouten über das Mittelmeer nach Italien und Griechenland. Wer gute Freundschaften pflegt und enge soziale Bindungen hat, dem geht es körperlich wie auch psychisch besser. Zu diesem Ergebnis kommt die Studie einer Universität in der Türkei.
4: Positive Beziehungen zu den Eltern in der Kindheit haben ebenfalls einen Einfluss, allerdings schwächer. Die Forscher betonen, das soziale Umfeld verändert sich im Laufe des Lebens. Freundschaften, Partnerschaften und andere Beziehungen können deshalb frühere Erfahrungen verstärken, aber auch abmildern. Gute soziale Beziehungen seien eine universelle Säule des Wohlbefindens, heißt es in der Studie. David Riemer, Nachrichtenredaktion.
2: Nach 4 Tagen und mehr als 200 Kilometern im Wasser hat Extremschwimmerin Nathalie Pohl ihr Ziel am Kölner Rheinufer erreicht. Sie war am Dienstag im Main in Frankfurt losgeschwommen. Nicht durchgehend, sondern mit Pausen. Mit ihrer Aktion wollte die 31-Jährige für sicheres Schwimmen werben. Sie hat auch Geld gesammelt, bisher gut 600.000 Euro für Schwimmausbildung und ähnliche Projekte.
1: 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Ziemlich voll wird's am Samstag in Mitte, Prenzlberg und Friedrichshain, denn das Techno-Festival Rave the Planet zieht durch die City. Los geht's um 14 Uhr auf der Albrecht-Ecke Reinhardtstraße. Mehrere 10.000 werden wohl wieder dabei sein. Bis zum späten Abend kann's also quer durch die Stadt Einschränkungen geben. Und dann spielt auch noch Union Berlin zu Hause im Stadion an der Alten Försterei in Köpenick. Da geht's um 15.30 Uhr los. Rundherum also auch mehr Zeit einplanen. Und in Steglitz und Schöneberg gibt's ab 16 Uhr noch eine Demo. Da geht's los unweit vom Rathaus Steglitz. Und geblitzt wird in Lichtenberg auf der Landsberger Allee und in Tempelhof auf der Attila-Straße. 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
1: In der Nacht gibt's kaum Wolken und es bleibt dabei auch soweit trocken bei 17 bis 12 Grad. Am Tag dann erstmal jede Menge Sonne, ab dem Nachmittag zieht sich's dann etwas zu und vereinzelt gibt's auch Schauer und auch mal Gewitter bei 37 Grad maximal.
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1: Ich bin Philipp Ringe und das sind die wichtigsten Meldungen aus Berlin und Brandenburg. Nach den Bränden in Friedrichshain und im Märkischen Viertel gibt's jetzt weitere Details. Innensenatorin Spranger hat sie vorgestellt. Demnach mussten insgesamt mehr als 220 Menschen aus ihren Wohnungen raus. Sie wurden vor Ort von der Feuerwehr betreut. 6 Menschen wurden so schwer verletzt, darunter auch ein Feuerwehrmann, dass sie ins Krankenhaus mussten. Fast 300 Retter waren im Einsatz. Am frühen Morgen brannte es zunächst im 4. Stock eines Hochhauses im Märkischen Viertel, dann in Friedrichshain am Ostbahnhof, ebenfalls in einem Hochhaus. Der KI-Entwickler OpenAI kommt jetzt auch nach Berlin. Die Macher von ChatGPT wollen in der Hauptstadt ein Büro eröffnen. Das hat Firmenboss Sam Altman im Handelsblatt angekündigt. Das wäre damit der 2. Standort in Deutschland. In München ist das Unternehmen bereits präsent. Und neben Büros prüft das Unternehmen auch den Bau von eigenen Rechenzentren. Laut eigenen Angaben ist Deutschland einer der wichtigsten ChatGPT-Märkte weltweit. Ziemlich seltener Nachwuchs im Tierpark, gleich 3 Somali-Wildesel sind auf die Welt gekommen. Bruce, Amy und Susan, sie gehören zu den seltensten Tierarten der Welt. Laut Tierschutzexperten ist der Somali-Wildesel vom Aussterben bedroht. In freier Wildbahn gibt es schätzungsweise nur noch etwa 200 Tiere. Gute Nachrichten aus dem Spreewald, denn der ist jetzt wieder Eichenprozessionsspinner frei. Teile der kleinen Bäche und Flüsse hatten die haarigen Raupen ja befallen. Im vergangenen Monat mussten deshalb viele gesperrt werden. Die Haare des Eichenprozessionsspinners können bei Menschen und Tieren zum Teil heftige Reaktionen auslösen, zum Beispiel Asthma. Und jetzt weitere Meldungen aus Deutschland und der Welt.
2: Ich bin Jan-Henner Reitzer. In der Gemeinde Hüttgenwald im Landkreis Düren in der Eifel in Nordrhein-Westfalen bekämpft die Feuerwehr einen Waldbrand, der den Ortsteil Gai bedroht. Unterstützung kommt unter anderem von der Bundeswehr. Mehr als 2000 Bewohner mussten ihre Häuser verlassen. Es ist noch nicht absehbar, dass die Flammen unter Kontrolle gebracht werden können. Die Landesregierung spricht vom größten Waldbrand in der Geschichte NRWs. Landwirte in Deutschland erwarten wegen Trockenheit in diesem Sommer Einbußen bei der Ernte. Teils drohen sogar Totalausfälle. Das sagte Bauernpräsident Joachim Ruckwied dem Redaktionsnetzwerk Deutschland. Betroffen sei vor allem Süddeutschland.
3: Die lange Dürre trifft Weizen, Raps, Mais und Kartoffeln und schlägt damit hart auf die Ernte durch. Viele Höfe im Süden haben kaum noch Futter für ihre Tiere und schlachten sie deshalb früher als geplant. Die Branche fordert Millionenhilfen wegen einer brutal angespannten Lage. Agrarminister Alois Rainer betont zwar, man lasse die betroffenen Betriebe nicht alleine, doch zuständig für Hilfszahlungen sind die Bundesländer. Der Bauernverband fordert auch, die Dieselsteuern zu senken. Die Regierung hatte die Landwirte schon Anfang des Jahres steuerlich entlastet. Thomas Bremser, Redaktion.
2: Neue Kritik an der 12-Uhr-Regel beim Tanken. Freie Tankstellen fordern, dass die Regel abgeschafft wird. In einer Umfrage ihres Branchenverbands sprachen sich gut 2/3 für eine vollständige Abschaffung aus.
4: Weitere Befragte sind dafür, dass die Regel zumindest gründlich überarbeitet wird. Denn sie sorge nicht für mehr Wettbewerb, sondern nur für künstliche Spitzen und ansonsten Leerlauf. Denn die Kunden hätten schnell begriffen, worauf es ankommt. Vor 12 wird getankt, danach gewartet. Kritik kommt auch vom ADAC, der sieht die 12-Uhr-Regel eher als Preistreiber. Und auch die Umsetzung sorgt für Probleme. Viele Tankstellenbetreiber berichten, dass es schwierig ist, immer exakt Punkt 12 an der Preisschraube zu drehen. Und dann drohen Bußgelder. Thomas Brock, Nachrichtenredaktion.
2: Auf einem Ryanair-Flug von Thessaloniki nach Memmingen ist Anfang Juli ein Fenster zu Bruch gegangen. Ein Passagier wurde schwer verletzt. Er wurde mit dem Oberkörper aus dem Fenster gesogen. Eine Untersuchung hat jetzt ergeben, Teile eines ausgefallenen Triebwerks haben die Scheibe durchschlagen. Es soll noch genauer herausgefunden werden, wie es dazu kommen konnte.
1: 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Ziemlich voll wird's am Samstag in Mitte, Prenzlberg und Friedrichshain, denn das Techno-Festival Rave the Planet zieht durch die City. Los geht's um 14 Uhr auf der Albrecht-Ecke Reinhardtstraße. Mehrere 10.000 werden wohl wieder dabei sein. Bis zum späten Abend kann's also quer durch die Stadt Einschränkungen geben. Und dann spielt auch noch Union Berlin zu Hause im Stadion an der Alten Försterei in Köpenick. Da geht's um 15.30 Uhr los. Rundherum also auch mehr Zeit einplanen. Und in Steglitz und Schöneberg gibt's ab 16 Uhr noch eine Demo. Da geht's los unweit vom Rathaus Steglitz. Und geblitzt wird in Lichtenberg auf der Landsberger Allee und in Tempelhof auf der Attila-Straße. 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
1: In der Nacht gibt's kaum Wolken und es bleibt dabei auch soweit trocken bei 17 bis 12 Grad. Am Tag dann erstmal jede Menge Sonne, ab dem Nachmittag zieht sich's dann etwas zu und vereinzelt gibt's auch Schauer und auch mal Gewitter bei 37 Grad maximal.
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1: Ich bin Philipp Ringe und das sind die wichtigsten Meldungen aus Berlin und Brandenburg. Nach den Bränden in Friedrichshain und im Märkischen Viertel gibt's jetzt weitere Details. Innensenatorin Spranger hat sie vorgestellt. Demnach mussten insgesamt mehr als 220 Menschen aus ihren Wohnungen raus. Sie wurden vor Ort von der Feuerwehr betreut. 6 Menschen wurden so schwer verletzt, darunter auch ein Feuerwehrmann, dass sie ins Krankenhaus mussten. Fast 300 Retter waren im Einsatz. Am frühen Morgen brannte es zunächst im 4. Stock eines Hochhauses im Märkischen Viertel, dann in Friedrichshain am Ostbahnhof, ebenfalls in einem Hochhaus. Der KI-Entwickler OpenAI kommt jetzt auch nach Berlin. Die Macher von ChatGPT wollen in der Hauptstadt ein Büro eröffnen. Das hat Firmenboss Sam Altman im Handelsblatt angekündigt. Das wäre damit der 2. Standort in Deutschland. In München ist das Unternehmen bereits präsent. Und neben Büros prüft das Unternehmen auch den Bau von eigenen Rechenzentren. Laut eigenen Angaben ist Deutschland einer der wichtigsten ChatGPT-Märkte weltweit. Ziemlich seltener Nachwuchs im Tierpark, gleich 3 Somali-Wildesel sind auf die Welt gekommen. Bruce, Amy und Susan, sie gehören zu den seltensten Tierarten der Welt. Laut Tierschutzexperten ist der Somali-Wildesel vom Aussterben bedroht. In freier Wildbahn gibt es schätzungsweise nur noch etwa 200 Tiere. Gute Nachrichten aus dem Spreewald, denn der ist jetzt wieder Eichenprozessionsspinner frei. Teile der kleinen Bäche und Flüsse hatten die haarigen Raupen ja befallen. Im vergangenen Monat mussten deshalb viele gesperrt werden. Die Haare des Eichenprozessionsspinners können bei Menschen und Tieren zum Teil heftige Reaktionen auslösen, zum Beispiel Asthma. Und jetzt weitere Meldungen aus Deutschland und der Welt.
2: Ich bin Dirk Zeitler. In Nordrhein-Westfalen rückte ein großer Waldbrand immer näher an die Gemeinde Hürtgenwald in der Eifel heran. Mehr als 2000 Menschen mussten ihre Häuser verlassen. Bundesinnenminister Dobrindt zeigte sich schockiert und lobte den Einsatz der Helfer.
3: Verheerend nennt Dobrindt die Bilder aus dem Brandgebiet. Alle Einsatzkräfte würden unter schwierigsten Bedingungen Herausragendes leisten. Neben Feuerwehren, Landespolizei und Bundeswehr ist auch die Bundespolizei mit ihrer Fliegerstaffel im Einsatz. Auch das THW hilft. Viel hängt nun davon ab, wie die Nacht verläuft. Die evakuierten Menschen konnten noch nicht in ihre Häuser zurückkehren. Thomas Brock, Nachrichtenredaktion.
2: In Düsseldorf ist eine Frau wegen Unterstützung der Terrororganisation IS zu 2 Jahren und 9 Monaten Haft verurteilt worden. Die 43-Jährige hatte unter anderem Spenden für IS-Terroristen gesammelt, die in Österreich, Deutschland oder Frankreich in Haft sitzen. Damit wollte sie erreichen, dass die Inhaftierten dem IS treu bleiben. Anfang Juli hatte es einen dramatischen Zwischenfall auf einem Ryanair-Flug von Thessaloniki ins bayerische Memmingen gegeben. Dabei war einer der Passagiere schwer verletzt worden, als er in einem beschädigten Kabinenfenster feststeckte. Jetzt hat sich die US-amerikanische Behörde zur Untersuchung von Verkehrsunfällen in einem Bericht zu den Hintergrund des Unglücks geäußert.
4: Es waren Teile eines ausgefallenen Triebwerks, die den Rumpf der Boeing 737 durchschlagen haben. In 5 Kilometern Höhe habe es eine Warnung gegeben. Die Piloten hörten einen lauten Knall. Dann hätten alle Sauerstoffmasken aufsetzen müssen. Die Flugbegleiter hätten dann gemerkt, dass einer der Passagiere in einem Fenster feststeckte, das größtenteils fehlte. Passagiere mussten den Verletzten zurück in die Kabine ziehen. Was aber führte dazu, dass Teile des Triebwerks abrissen? Erwähnt werden Hinweise auf Vogelschlag und Materialermüdung. Ein finales Ergebnis steht aber noch aus. Aus New York, Anne Pollmann.
2: Zum Sport. Eintracht Frankfurt hat nach dem furiosen Saisonstart einen Dämpfer bekommen. Eine Woche nach dem 6:1 beim 1. FC Magdeburg mussten sich die Niedersachsen in der 2. Fußball-Bundesliga daheim dem VfL Bochum mit 0:1 geschlagen geben. Im anderen Freitagsspiel trennten sich Holstein Kiel und der FC St. Pauli unentschieden 2:2.
1: 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Ziemlich voll wird's am Samstag in Mitte, Prenzlberg und Friedrichshain, denn das Techno-Festival Rave the Planet zieht durch die City. Los geht's um 14 Uhr auf der Albrecht-Ecke Reinhardtstraße. Mehrere 10.000 werden wohl wieder dabei sein. Bis zum späten Abend kann's also quer durch die Stadt Einschränkungen geben. Und dann spielt auch noch Union Berlin zu Hause im Stadion an der Alten Försterei in Köpenick. Da geht's um 15.30 Uhr los, rundherum also auch mehr Zeit einplanen. Und in Steglitz und Schöneberg gibt's ab 16 Uhr noch eine Demo. Da geht's los unweit vom Rathaus Steglitz. Und geblitzt wird in Lichtenberg auf der Landsberger Allee und in Tempelhof auf der Attila-Straße. Berlin und Brandenburgs einzige Verkehrsvorhersage nur auf 104.6 RTL. 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In der Nacht gibt's kaum Wolken und es bleibt dabei auch soweit trocken bei 17 bis 12 Grad. Am Tag dann erstmal jede Menge Sonne, ab dem Nachmittag zieht sich's dann etwas zu und vereinzelt gibt's auch Schauer und auch mal Gewitter bei 37 Grad maximal.
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1: Ich bin Philipp Ringe und das sind die wichtigsten Meldungen aus Berlin und Brandenburg. Nach den Bränden in Friedrichshain und im Märkischen Viertel gibt's jetzt weitere Details. Innensenatorin Spranger hat sie vorgestellt. Demnach mussten insgesamt mehr als 220 Menschen aus ihren Wohnungen raus. Sie wurden vor Ort von der Feuerwehr betreut. 6 Menschen wurden so schwer verletzt, darunter auch ein Feuerwehrmann, dass sie ins Krankenhaus mussten. Fast 300 Retter waren im Einsatz. Am frühen Morgen brannte es zunächst im 4. Stock eines Hochhauses im Märkischen Viertel, dann in Friedrichshain am Ostbahnhof, ebenfalls in einem Hochhaus. Der KI-Entwickler OpenAI kommt jetzt auch nach Berlin. Die Macher von ChatGPT wollen in der Hauptstadt ein Büro eröffnen. Das hat Firmenboss Sam Altman im Handelsblatt angekündigt. Das wäre damit der 2. Standort in Deutschland. In München ist das Unternehmen bereits präsent. Und neben Büros prüft das Unternehmen auch den Bau von eigenen Rechenzentren. Laut eigenen Angaben ist Deutschland einer der wichtigsten ChatGPT-Märkte weltweit. Ziemlich seltener Nachwuchs im Tierpark, gleich 3 Somali-Wildesel sind auf die Welt gekommen. Bruce, Amy und Susan, sie gehören zu den seltensten Tierarten der Welt. Laut Tierschutzexperten ist der Somali-Wildesel vom Aussterben bedroht. In freier Wildbahn gibt es schätzungsweise nur noch etwa 200 Tiere. Gute Nachrichten aus dem Spreewald, denn der ist jetzt wieder Eichenprozessionsspinner frei. Teile der kleinen Bäche und Flüsse hatten die haarigen Raupen ja befallen. Im vergangenen Monat mussten deshalb viele gesperrt werden. Die Haare des Eichenprozessionsspinners können bei Menschen und Tieren zum Teil heftige Reaktionen auslösen, zum Beispiel Asthma. Und jetzt weitere Meldungen aus Deutschland und der Welt.
2: Ich bin Dirk Zeitler. In Nordrhein-Westfalen rückt ein großer Waldbrand immer näher an die Gemeinde Hürtgenwald in der Eifel heran. Mehr als 2000 Menschen mussten ihre Häuser verlassen. Bundesinnenminister Dobrindt zeigte sich schockiert und lobte den Einsatz der Helfer.
3: Verheerend nennt Dobrindt die Bilder aus dem Brandgebiet. Alle Einsatzkräfte würden unter schwierigsten Bedingungen Herausragendes leisten. Neben Feuerwehren, Landespolizei und Bundeswehr ist auch die Bundespolizei mit ihrer Fliegerstaffel im Einsatz. Auch das THW hilft. Viel hängt nun davon ab, wie die Nacht verläuft. Die evakuierten Menschen konnten noch nicht in ihre Häuser zurückkehren. Eine reine Vorsichtsmaßnahme heißt es. Aber es besteht immer die Gefahr, dass der Wind wieder stärker wird und die Richtung wechselt. Thomas Brock, Nachrichtenredaktion.
4: Die EU-Grenzschutzbehörde Frontex hat an den Außengrenzen weniger illegale Einreisen registriert. In den ersten 7 Monaten des Jahres waren es 61.000, ein Rückgang von 27%. Nicht in den vorläufigen Zahlen enthalten ist allerdings, dass Ende Juli zehntausende Menschen in die spanische Exklave Ceuta gelangten. Die Landwirte machen sich wegen der anhaltenden Trockenheit in diesem Sommer auf erhebliche Einbußen bei der Ernte gefasst. Teils drohen sogar Totalausfälle, das sagte Bauernpräsident Ruckwitt dem Redaktionsnetzwerk Deutschland.
5: Die lange Dürre trifft Weizen, Raps, Mais und Kartoffeln und schlägt damit hart auf die Ernte durch. Viele Höfe im Süden haben kaum noch Futter für ihre Tiere und schlachten sie deshalb früher als geplant. Die Branche fordert Millionenhilfen wegen einer brutal angespannten Lage. Agrarminister Alois Rainer betont zwar, man lasse die betroffenen Betriebe nicht alleine, doch zuständig für Hilfszahlungen sind die Bundesländer. Der Bauernverband fordert auch, die Dieselsteuern zu senken. Die Regierung hatte die Landwirte schon Anfang des Jahres steuerlich entlastet. Thomas Bremser, Nachrichtenredaktion.
4: Zum Sport. Emil Aygekum hat über 400 Meter Hürden Silber bei den Leichtathletik-Europameisterschaften in Birmingham gewonnen. Der 27-Jährige musste sich nur dem norwegischen Hürdenstar und Weltrekordhalter Carsten Warholm geschlagen geben. Und noch die Ergebnisse der 2. Fußball-Bundesliga vom Abend. Braunschweig-Bochum 0:1 und Kiel-St. Pauli 2:2.
1: 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Ziemlich voll wird's am Samstag in Mitte, Prenzlberg und Friedrichshain, denn das Techno-Festival Rave the Planet zieht durch die City. Los geht's um 14 Uhr auf der Albrecht-Ecke Reinhardtstraße. Mehrere 10.000 werden wohl wieder dabei sein. Bis zum späten Abend kann's also quer durch die Stadt Einschränkungen geben. Und dann spielt auch noch Union Berlin zu Hause im Stadion an der Alten Försterei in Köpenick. Da geht's um 15.30 Uhr los. Rundherum also auch mehr Zeit einplanen. Und in Steglitz und Schöneberg gibt's ab 16 Uhr noch eine Demo. Da geht's los unweit vom Rathaus Steglitz. Und geblitzt wird in Lichtenberg auf der Landsberger Allee und in Tempelhof auf der Attila-Straße. Berlin und Brandenburgs einzige Verkehrsvorhersage nur auf 104.6 RTL.
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1: In der Nacht gibt's kaum Wolken und es bleibt dabei auch soweit trocken bei 17 bis 12 Grad. Am Tag dann erstmal jede Menge Sonne, ab dem Nachmittag zieht sich's dann etwas zu und vereinzelt gibt's auch Schauer und auch mal Gewitter bei 37 Grad maximal.
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1: Ich bin Philipp Ringe und das sind die wichtigsten Meldungen aus Berlin und Brandenburg. Nach den Bränden in Friedrichshain und im Märkischen Viertel gibt's jetzt weitere Details. Innensenatorin Spranger hat sie vorgestellt. Demnach mussten insgesamt mehr als 220 Menschen aus ihren Wohnungen raus. Sie wurden vor Ort von der Feuerwehr betreut. 6 Menschen wurden so schwer verletzt, darunter auch ein Feuerwehrmann, dass sie ins Krankenhaus mussten. Fast 300 Retter waren im Einsatz. Am frühen Morgen brannte es zunächst im 4. Stock eines Hochhauses im Märkischen Viertel, dann in Friedrichshain am Ostbahnhof, ebenfalls in einem Hochhaus. Der KI-Entwickler OpenAI kommt jetzt auch nach Berlin. Die Macher von ChatGPT wollen in der Hauptstadt ein Büro eröffnen. Das hat Firmenboss Sam Altman im Handelsblatt angekündigt. Das wäre damit der 2. Standort in Deutschland. In München ist das Unternehmen bereits präsent. Und neben Büros prüft das Unternehmen auch den Bau von eigenen Rechenzentren. Laut eigenen Angaben ist Deutschland einer der wichtigsten ChatGPT-Märkte weltweit. Ziemlich seltener Nachwuchs im Tierpark, gleich 3 Somali-Wildesel sind auf die Welt gekommen. Bruce, Amy und Susan, sie gehören zu den seltensten Tierarten der Welt. Laut Tierschutzexperten ist der Somali-Wildesel vom Aussterben bedroht. In freier Wildbahn gibt es schätzungsweise nur noch etwa 200 Tiere. Gute Nachrichten aus dem Spreewald, denn der ist jetzt wieder Eichenprozessionsspinner frei. Teile der kleinen Bäche und Flüsse hatten die haarigen Raupen ja befallen. Im vergangenen Monat mussten deshalb viele gesperrt werden. Die Haare des Eichenprozessionsspinners können bei Menschen und Tieren zum Teil heftige Reaktionen auslösen, zum Beispiel Asthma. Und jetzt weitere Meldungen aus Deutschland und der Welt.
2: Ich bin Dirk Zeitler. Hunderte Feuerwehrleute kämpfen auch in der Nacht weiter gegen den großen Waldbrand im Hürtgenwald in der Eifel. Die Feuerwehr stelle sich auf einen tagelangen Einsatz ein, sagte ein Sprecher der Feuerwehren im Kreis Düren. Alle 12 Stunden machen sich rund 500 Feuerwehrleute aus NRW auf den Weg zum Schichtwechsel ins Brandgebiet. Die Kritik an der 12-Uhr-Regel beim Tanken reißt nicht ab. Jetzt fordern die freien Tankstellen, dass die Regel abgeschafft wird. In einer Umfrage des Branchenverbands BFT sprachen sich gut 2 Drittel für eine vollständige Abschaffung aus.
3: Weitere Befragte sind dafür, dass die Regel zumindest gründlich überarbeitet wird, denn sie sorge nicht für mehr Wettbewerb, sondern nur für künstliche Spitzen und ansonsten Leerlauf, denn die Kunden hätten schnell begriffen, worauf es ankommt. Vor 12 wird getankt, danach gewartet. Kritik kommt auch vom ADAC, der sieht die 12-Uhr-Regel eher als Preistreiber. Und auch die Umsetzung sorgt für Probleme. Viele Tankstellenbetreiber berichten, dass es schwierig ist, immer exakt Punkt 12 an der Preisschraube zu drehen. Und dann drohen Bußgelder. Thomas Brock, Nachrichtenredaktion.
2: Die Landwirte machen sich wegen der anhaltenden Trockenheit in diesem Sommer auf erhebliche Einbußen bei der Ernte gefasst. Teils drohen sogar Totalausfälle, das sagte Bauernpräsident Ruckwitt dem Redaktionsnetzwerk Deutschland.
4: Die lange Dürre trifft Weizen, Raps, Mais und Kartoffeln und schlägt damit hart auf die Ernte durch. Viele Höfe im Süden haben kaum noch Futter für ihre Tiere und schlachten sie deshalb früher als geplant. Die Branche fordert Millionenhilfen wegen einer brutal angespannten Lage. Agrarminister Alois Rainer betont zwar, man lasse die betroffenen Betriebe nicht alleine, doch zuständig für Hilfszahlungen sind die Bundesländer. Thomas Bremser, Nachrichtenredaktion.
2: Zum Sport. Sprinter Owen Unser hat Gold über 200 Meter bei der Leichtathletik-EM in Birmingham gewonnen. 3 Tage nach Bronze über 100 Meter siegte er im Finale mit einer deutschen Bestzeit. Für das deutsche Leichtathletik-Team gab es 2 weitere Medaillen. Diskuswerferin Janice Kraft und Hürdenläufer Emil Agiekum gewannen Silber. Und zum Schluss noch die Ergebnisse der 2. Fußball-Bundesliga. Braunschweig, Bochum 0:1 und Kiel, St. Pauli 2:2.
1: 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Ziemlich voll wird's am Samstag in Mitte, Prenzlberg und Friedrichshain, denn das Techno-Festival Rave the Planet zieht durch die City. Los geht's um 14 Uhr auf der Albrecht-Ecke Reinhardtstraße. Mehrere 10.000 werden wohl wieder dabei sein. Bis zum späten Abend kann's also quer durch die Stadt Einschränkungen geben. Und dann spielt auch noch Union Berlin zu Hause im Stadion an der Alten Försterei in Köpenick. Da geht's um 15.30 Uhr los. Rundherum also auch mehr Zeit einplanen. Und in Steglitz und Schöneberg gibt's ab 16 Uhr noch eine Demo. Da geht's los unweit vom Rathaus Steglitz. Und geblitzt wird in Lichtenberg auf der Landsberger Allee und in Tempelhof auf der Attila-Straße. Berlin und Brandenburgs einzige Verkehrsvorhersage nur auf 104.6 RTL.
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1: In der Nacht gibt's kaum Wolken und es bleibt dabei auch soweit trocken bei 17 bis 12 Grad. Am Tag dann erstmal jede Menge Sonne, ab dem Nachmittag zieht sich's dann etwas zu und vereinzelt gibt's auch Schauer und auch mal Gewitter bei 37 Grad maximal.
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2: sind wir
3: mal gespannt, ja.
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3: Ah, wirklich?
2: Jetzt
3: da kommt Bonavax, ja.
2: Wie witzig ist das? Die sehen ja nichts anderes als Bonavax, oder? Geil, also, ey, wenn wir dich nicht hätten, haben wir Grüße gehen aus der Kreiswald.
3: Jo, danke schön.
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1: Ich bin Philipp Ringe und das sind die wichtigsten Meldungen aus Berlin und Brandenburg. In Berlin startet heute die Techno-Parade Rave the Planet und das nur 3 Wochen nach dem islamistischen Terroranschlag am Rande des CSD. Christian Haffmann berichtet.
2: Deshalb ist die Polizei mit rund 1.500 Kräften, Hubschraubern und Drohnen im Einsatz. Außerdem sind Wege im Tiergarten gesperrt und auch mit Pollern gesichert. Zehntausende Menschen werden zwischen Brandenburger Tor und Siegessäule erwartet. Dazu 300 DJs auf Trucks und Bühnen. Bis 22 Uhr wird getanzt.
1: Der KI-Entwickler OpenAI kommt jetzt auch nach Berlin. Die Macher von ChatGPT wollen in der Hauptstadt ein Büro eröffnen. Das hat Firmenboss Sam Altman im Handelsblatt angekündigt. Das wäre damit der 2. Standort in Deutschland. In München ist das Unternehmen bereits präsent. Und neben Büros prüft das Unternehmen auch den Bau von eigenen Rechenzentren. Laut eigenen Angaben ist Deutschland einer der wichtigsten ChatGPT-Märkte weltweit. Ziemlich seltener Nachwuchs im Tierpark, gleich 3 Somali-Wildesel sind auf die Welt gekommen. Bruce, Amy und Susan, sie gehören zu den seltensten Tierarten der Welt. Laut Tierschutzexperten ist der Somali-Wildesel vom Aussterben bedroht. In freier Wildbahn gibt es schätzungsweise nur noch etwa 200 Tiere. Gute Nachrichten aus dem Spreewald, denn der ist jetzt wieder Eichenprozessionsspinner frei. Teile der kleinen Bäche und Flüsse hatten die haarigen Raupen ja befallen. Im vergangenen Monat mussten deshalb viele gesperrt werden. Die Haare des Eichenprozessionsspinners können bei Menschen und Tieren zum Teil heftige Reaktionen auslösen, zum Beispiel Asthma. Und jetzt weitere Meldungen aus Deutschland und der Welt.
3: Ich bin Dirk Zeitler. Hunderte Feuerwehrleute kämpfen auch in der Nacht weiter gegen den großen Waldbrand im Hürtgenwald in der Eifel. Man stelle sich auf einen tagelangen Einsatz ein, sagte ein Sprecher der Feuerwehren im Kreis Düren. Alle 12 Stunden machen sich rund 500 Feuerwehrleute aus NRW auf den Weg zum Schichtwechsel ins Brandgebiet. Anfang Juli hatte es einen dramatischen Zwischenfall auf einem Ryanair-Flug von Thessaloniki ins bayerische Memmingen gegeben. Dabei war einer der Passagiere schwer verletzt worden, als er in einem beschädigten Kabinenfenster feststeckte. Jetzt hat sich die US-amerikanische Behörde zur Untersuchung von Verkehrsunfällen in einem Bericht zu den Hintergründen des Unglücks geäußert.
4: Es waren Teile eines ausgefallenen Triebwerks, die den Rumpf der Boeing 737 durchschlagen haben. In 5 Kilometern Höhe habe es eine Warnung gegeben. Die Piloten hörten einen lauten Knall. Dann hätten alle Sauerstoffmasken aufsetzen müssen. Die Flugbegleiter hätten dann gemerkt, dass einer der Passagiere in einem Fenster feststeckte, das größtenteils fehlte. Passagiere mussten den Verletzten zurück in die Kabine ziehen. Was aber führte dazu, dass Teile des Triebwerks abrissen? Erwähnt werden Hinweise auf Vogelschlag und Materialermüdung. Ein finales Ergebnis steht aber noch aus. Aus New York, Anne Pollmann.
3: Die Kritik an der 12-Uhr-Regel beim Tanken reißt nicht ab. Jetzt fordern die freien Tankstellen, dass die Regel abgeschafft wird. In einer Umfrage des Branchenverbands BFT sprachen sich gut 2/3 für eine vollständige Abschaffung aus.
5: Weitere Befragte sind dafür, dass die Regel zumindest gründlich überarbeitet wird, denn sie sorge nicht für mehr Wettbewerb, sondern nur für künstliche Spitzen und ansonsten Leerlauf, denn die Kunden hätten schnell begriffen, worauf es ankommt. Vor 12 wird getankt, danach gewartet. Kritik kommt auch vom ADAC, der sieht die 12-Uhr-Regel eher als Preistreiber. Und auch die Umsetzung sorgt für Probleme. Viele Tankstellenbetreiber berichten, dass es schwierig ist, immer exakt Punkt 12 an der Preisschraube zu drehen. Und dann drohen Bußgelder. Thomas Brock, Nachrichtenredaktion.
3: Zum Sport. Sprinter Owen Ansa hat Gold über 200 Meter bei der Leichtathletik-EM in Birmingham gewonnen. 3 Tage nach Bronze über 100 Meter siegte er im Finale mit einer deutschen Bestzeit. Für das deutsche Leichtathletik-Team gab es 2 weitere Medaillen. Diskuswerferin Shanice Kraft und Hürdenläufer Emil Agiekum gewannen Silber.
1: 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Ziemlich voll wird's am Samstag in Mitte, Prenzlberg und Friedrichshain, denn das Techno-Festival Rave the Planet zieht durch die City. Los geht's um 14 Uhr auf der Albrecht-Ecke Reinhardtstraße. Mehrere 10.000 werden wohl wieder dabei sein. Bis zum späten Abend kann's also quer durch die Stadt Einschränkungen geben. Und dann spielt auch noch Union Berlin zu Hause im Stadion an der Alten Försterei in Köpenick. Da geht's um 15.30 Uhr los. Rundherum also auch mehr Zeit einplanen. Und in Steglitz und Schöneberg gibt's ab 16 Uhr noch eine Demo. Da geht's los unweit vom Rathaus Steglitz. Und geblitzt wird in Lichtenberg auf der Landsberger Allee und in Tempelhof auf der Attila-Straße. Berlin und Brandenburgs einzige Verkehrsvorhersage nur auf 104.6 RTL. In der Nacht gibt's kaum Wolken und es bleibt dabei auch soweit trocken bei 17 bis 12 Grad. Am Tag dann erstmal jede Menge Sonne, ab dem Nachmittag zieht sich's dann etwas zu und vereinzelt gibt's auch Schauer und auch mal Gewitter bei 37 Grad maximal.
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1: Ich bin Philipp Ringe und das sind die wichtigsten Meldungen aus Berlin und Brandenburg. In Berlin startet heute die Techno-Parade Rave the Planet und das nur 3 Wochen nach dem islamistischen Terroranschlag am Rande des CSD. Christian Haffmann berichtet.
2: Deshalb ist die Polizei mit rund 1.500 Kräften, Hubschraubern und Drohnen im Einsatz. Außerdem sind Wege im Tiergarten gesperrt und auch mit Pollern gesichert. Zehntausende Menschen werden zwischen Brandenburger Tor und Siegessäule erwartet. Dazu 300 DJs auf Trucks und Bühnen. Bis 22 Uhr wird getanzt.
1: Der KI-Entwickler OpenAI kommt jetzt auch nach Berlin. Die Macher von ChatGPT wollen in der Hauptstadt ein Büro eröffnen. Das hat Firmenboss Sam Altman im Handelsblatt angekündigt. Das wäre damit der 2. Standort in Deutschland. In München ist das Unternehmen bereits präsent. Und neben Büros prüft das Unternehmen auch den Bau von eigenen Rechenzentren. Laut eigenen Angaben ist Deutschland einer der wichtigsten ChatGPT-Märkte weltweit. Ziemlich seltener Nachwuchs im Tierpark, gleich 3 Somali-Wildesel sind auf die Welt gekommen. Bruce, Amy und Susan, sie gehören zu den seltensten Tierarten der Welt. Laut Tierschutzexperten ist der Somali-Wildesel vom Aussterben bedroht. In freier Wildbahn gibt es schätzungsweise nur noch etwa 200 Tiere. Gute Nachrichten aus dem Spreewald, denn der ist jetzt wieder Eichenprozessionsspinner frei. Teile der kleinen Bäche und Flüsse hatten die haarigen Raupen ja befallen. Im vergangenen Monat mussten deshalb viele gesperrt werden. Die Haare des Eichenprozessionsspinners können bei Menschen und Tieren zum Teil heftige Reaktionen auslösen, zum Beispiel Asthma. Und jetzt weitere Meldungen aus Deutschland und der Welt.
3: Ich bin Dirk Zeitler. Hunderte Feuerwehrleute kämpfen auch in der Nacht weiter gegen den großen Waldbrand im Hürtgenwald in der Eifel. Man stelle sich auf einen tagelangen Einsatz ein, sagt ein Sprecher der Feuerwehren im Kreis Düren. Die Landesregierung geht davon aus, dass es wohl der größte Waldbrand in der Geschichte von Nordrhein-Westfalen ist.
4: Erschreckend nennt NRW-Umweltminister Krischer die Größe des Waldbrands. Diese Dimension habe er sich nie vorstellen können, sagt der Minister, der selbst aus der Region kommt. Aber das zeige eben auch nochmal, dass uns die Folgen des Klimawandels mit voller Wucht treffen. Krischer dankte Feuerwehr, Polizei und Bundeswehr für ihren Einsatz, der noch länger dauern dürfte. Die evakuierten Bewohner hoffen jetzt vor allem, dass ihre Häuser von den Flammen verschont bleiben. Thomas Brock, Nachrichtenredaktion.
3: Anfang Juli hatte es einen dramatischen Zwischenfall auf einem Ryanair-Flug von Thessaloniki ins bayerische Memmingen gegeben. Dabei war einer der Passagiere schwer verletzt worden. Jetzt hat sich die US-amerikanische Behörde zur Untersuchung von Verkehrsunfällen zu den Hintergründen des Unglücks geäußert.
5: Es waren Teile eines ausgefallenen Triebwerks, die den Rumpf der Boeing 737 durchschlagen haben. In 5 Kilometern Höhe habe es eine Warnung gegeben. Die Piloten hörten einen lauten Knall. Dann hätten alle Sauerstoffmasken aufsetzen müssen. Die Flugbegleiter hätten dann gemerkt, dass einer der Passagiere in einem Fenster feststeckte, das größtenteils fehlte. Passagiere mussten den Verletzten zurück in die Kabine ziehen. Was aber führte dazu, dass Teile des Triebwerks abrissen? Erwähnt werden Hinweise auf Vogelschlag und Materialermüdung. Aus New York, Anne Pollmann.
3: US-Präsident Trump will die Straße von Hormuz nach eigener Aussage zu US-Territorium erklären. Sobald wir den Iran besiegt haben, der gerade eine vernichtende Niederlage erleide, werde er die Hormuz-Straße zum Territorium der Vereinigten Staaten erklären, sagte er bei einem Wahlkampfauftritt im Bundesstaat New Jersey. Trumps Vorstoß fällt in eine Zeit, in der die Bemühungen um ein Ende des Iran-Krieges ins Stocken geraten sind. Zum Sport. Sprinter Owen Unser hat Gold über 200 Meter bei der Leichtathletik-EM in Birmingham gewonnen. 3 Tage nach Bronze über 100 Meter siegte er im Finale mit einer deutschen Bestzeit. Für das deutsche Leichtathletik-Team gab es 2 weitere Medaillen. Diskuswerferin Shanice Kraft und Hürdenläufer Emil Aygekum gewannen Silber.
1: 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Ziemlich voll wird's am Samstag in Mitte, Prenzlberg und Friedrichshain, denn das Techno-Festival Rave the Planet zieht durch die City. Los geht's um 14 Uhr auf der Albrecht-Ecke Reinhardtstraße. Mehrere 10.000 werden wohl wieder dabei sein. Bis zum späten Abend kann's also quer durch die Stadt Einschränkungen geben. Und dann spielt auch noch Union Berlin zu Hause im Stadion an der Alten Försterei in Köpenick. Da geht's um 15.30 Uhr los. Rundherum also auch mehr Zeit einplanen. Und in Steglitz und Schöneberg gibt's ab 16 Uhr noch eine Demo. Da geht's los unweit vom Rhein. Rathaus Steglitz. Und geblitzt wird in Lichtenberg auf der Landsberger Allee und in Tempelhof auf der Attila-Straße. Berlin und Brandenburgs einzige Verkehrsvorhersage nur auf 104.6 RTL. 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In der Nacht gibt's kaum Wolken und es bleibt dabei auch soweit trocken bei 17 bis 12 Grad. Am Tag dann erstmal jede Menge Sonne, ab dem Nachmittag zieht sich's dann etwas zu und vereinzelt gibt's auch Schauer und auch mal Gewitter bei 37 Grad maximal.
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